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1: 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Also bis später.
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2: Ich bin Yves Simon. Die Bundesregierung bleibt beim Sondervermögen für Infrastruktur hinter ihren Zielen zurück. Laut Handelsblatt sind im letzten Jahr statt der geplanten 37 Milliarden Euro nur 24 Milliarden ausgezahlt worden. Außerdem sind in diesem Jahr von den 109 Meilensteinen, die sich die Regierung vorgenommen hatte, bis Ende Mai gerade mal 26 erreicht worden. Auch wenn die FDP nicht mehr im Bundestag drin ist, die Liberalen wollen der neue Motor für Wirtschaftswachstum und die Partei für einen Wirtschaftsaufschwung werden. Das hat der neue FDP-Generalsekretär Hagen angekündigt und der schwarz-roten Bundesregierung Reformversagen vorgeworfen. Der Leitantrag der Partei fordert unter anderem weniger Bürokratie, Subventionsabbau, niedrigere Unternehmenssteuern und einen flexibleren Renteneintritt. Würde die Union mit einem anderen Bundeskanzler besser dastehen? Eher nicht, das meinen zumindest die meisten Deutschen. In einer Forsa-Umfrage für Stern und RTL glauben 53%, dass CDU und CSU auch mit einem anderen Kanzler nicht erfolgreicher wären als mit Friedrich Merz. 41% sehen das anders. Bayern soll im Alltag klimafreundlicher werden. Dafür haben jetzt die Grünen im Landtag ein Programm vorgelegt. Windeln und auch andere Babyprodukte sollen nur noch mit 7% besteuert und dadurch billiger werden. Außerdem soll es im öffentlichen Raum im Freistaat mehr Wickel- und Stillmöglichkeiten geben. Und Eltern sollten unter anderem auch bessere Möglichkeiten für Homeoffice kriegen. Die Fans können sich entspannt zurücklehnen und auf die Fußball-WM freuen, denn mit 4:0 hat Deutschland das letzte Testspiel vor Abflug in die USA gewonnen, standesgemäß gegen Finnland. Zwei Treffer hat Dennis Undav vom VfB Stuttgart beigesteuert, dafür gab es Lob vom Bundestrainer.
3: Ich finde, Dennis war sehr gefährlich, hat immer gefährliche Situationen in der Box gehabt, war glaube ich an 3 Toren beteiligt, von dem er ein gutes Spiel gemacht hat.
2: Julian Nagelsmann im ZDF. Die Generalprobe gegen Gastgeber USA findet dann schon in den USA statt. Am Samstag in Chicago. Dann geht's auch schon los mit der Weltmeisterschaft.

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1: Wir schauen mal ganz kurz rein in den nächsten Monat. Am Montag ist es ja schon soweit. Der Mai ging so schnell vorbei, finde ich. Für Autofahrer wird es Ende Juni übrigens wahrscheinlich wieder teurer. Der Tankrabatt der Bundesregierung läuft aus und dadurch steigen wieder die Steuern auf Benzin und Diesel an. Wann genau die Preise an den Tankstellen steigen, ist noch unklar. Möglich ist, dass die Preise schon Ende Juni langsam nach oben gehen. Auch ein Anstieg Anfang Juli ist aber denkbar. So. Wer gerne Honig isst, bekommt künftig ein paar mehr Infos auf dem Etikett. Ab dem 14. Juni müssen Hersteller nämlich genau angeben, aus welchen Ländern der Honig stammt. Also wenn mehrere Länder beteiligt sind, dann muss auch der jeweilige Anteil genannt werden. Bisher stand ja oft nur eine Mischung aus EU- und Nicht-EU-Ländern auf dem Glas. Alte Produkte dürfen aber weiterhin verkauft werden. Und dann noch was Neues vom Online-Shopping. Online-Verträge lassen sich nämlich bald einfacher widerrufen. Ab dem 19. Juni müssen Unternehmen auf der Webseite einen gut sichtbaren Widerrufsbutton anbieten und damit könnt ihr Bestellungen oder Verträge direkt online zurücknehmen. Also die neue Regel soll dann dafür sorgen, dass ein Widerruf genauso einfach ist wie der Abschluss eines Vertrags. Was sich noch so alles ändert ab Juni, besprechen wir dann, wenn es soweit ist, nämlich am Montag hier in der Morningshow.
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1: Als Teenager hat es der Schotte John Davidson in Verflucht normal nicht leicht. Das Tourette-Syndrom mit seinen für ihn unkontrollierbaren Äußerungen macht ihn zum Außenseiter. Die an Krebs leidende Dottie, Mutter eines Schulfreunds, hat dafür aber volles Verständnis.
2: Dottie stirbt an Krebs.
3: Entschuldige, Dottie.
2: Oh, ficken.
3: Entschuldig, bitte.
4: Gut, John. Wenn du auf der Straße bist und da Leute sind, die dich nicht kennen, dann bitte entschuldige dich bei ihnen, wenn du willst. Aber in diesem Haus, wo wir wissen, dass du nichts dafür kannst, wo wir wissen, dass du es nicht absichtlich tust, du musst dich hier niemals entschuldigen.
3: Ja, okay. Danke.
1: Dottie kümmert sich um John wie um ihren eigenen Sohn. Sie wird zu seiner wichtigsten Bezugsperson und besorgt ihm einen Termin beim Hausmeister des Gemeindezentrums.
5: Kommen wir jetzt zum wichtigsten Teil des Bewerbungsgesprächs, John.
6: Arschwecken!
5: Bist du zuverlässig?
3: Ja, ich komme immer früh. Immer. Ich muss früh sein.
5: Bist du geschickt?
3: Ich war gut in der Schule.
2: Ich bin ein fauler Sack.
5: Du hast nichts gegen harte Arbeit?
3: Nein, wenn ich konzentriert auf einen Job oder ein Projekt bin, dann ich denke, dass mir das eher hilft.
1: Im Lauf der Jahre wird John zu einem wichtigen Botschafter für Tourette. Und dafür soll er 2019 von der Queen eine Auszeichnung erhalten. Er will eigentlich nicht, aber Dottie überredet ihn.
2: John!
3: Ich werde mich blamieren, Dottie. Ich werde was Schlimmes sagen.
4: Glaub mir, du kannst nichts sagen, was sie nicht schon mal gehört hat. Du bist heute hier, weil du es verdient hast, kapiert? Du verdienst diesen Titel. Nicht weniger als jeder andere in diesem noblen Schuppen. Los jetzt!
2: Fuck the Queen!
3: Entschuldigung allerseits, Entschuldigung. Entschuldigung, Majestät.
1: Die wahre Geschichte hat Lang lebe nett Divine-Regisseur Kirk Jones toll umgesetzt. Verflucht normal ist witzig, berührend und liebenswert. Und im Abspann erfährt man mehr über den echten John Davidson. Stefan Grundler, 98.6 Charivari, Kinoredaktion.

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4: Ich bin Yves Simon.
5: Die Bundesregierung bleibt beim Sondervermögen für Infrastruktur hinter ihren Zielen zurück. Laut Handelsblatt sind im letzten Jahr statt der geplanten 37 Milliarden Euro nur 24 Milliarden ausgezahlt worden. Außerdem sind in diesem Jahr von den 109 Meilensteinen, die sich die Regierung vorgenommen hatte, bis Ende Mai gerade mal 26 erreicht worden. Auch wenn die FDP nicht mehr im Bundestag drin ist, die Liberalen wollen der neue Motor für Wirtschaftswachstum und die Partei für einen Wirtschaftsaufschwung werden. Das hat der neue FDP-Generalsekretär Hagen angekündigt und der schwarz-roten Bundesregierung Reformversagen vorgeworfen. Der Leitantrag der Partei fordert unter anderem weniger Bürokratie, Subventionsabbau, niedrigere Unternehmenssteuern und einen flexibleren Renteneintritt. Würde die Union mit einem anderen Bundeskanzler besser dastehen? Eher nicht, das meinen zumindest die meisten Deutschen. In einer Forsa-Umfrage für Stern und RTL glauben 53%, dass CDU und CSU auch mit einem anderen Kanzler nicht erfolgreicher wären als mit Friedrich Merz. 41% sehen das anders. Bayern soll im Alltag klimafreundlicher werden. Dafür haben jetzt die Grünen im Landtag ein Programm vorgelegt. Windeln und auch andere Babyprodukte sollen nur noch mit 7% besteuert und dadurch billiger werden. Außerdem soll es im öffentlichen Raum im Freistaat mehr Wickel- und Stillmöglichkeiten geben. Und Eltern sollten unter anderem auch bessere Möglichkeiten für Homeoffice kriegen. Die Fans können sich entspannt zurücklehnen und auf die Fußball-WM freuen, denn mit 4:0 hat Deutschland das letzte Testspiel vor Abflug in die USA gewonnen, standesgemäß gegen Finnland. Zwei Treffer hat Dennis Undav vom VfB Stuttgart beigesteuert, dafür gab es Lob vom Bundestrainer.
6: Ich finde, Dennis war sehr gefährlich, hat immer gefährliche Situationen in der Box gehabt, war glaube ich an 3 Toren beteiligt, von dem man ein gutes Spiel gemacht.
5: Julian Nagelsmann im ZDF. Die Generalprobe gegen Gastgeber USA findet dann schon in den USA statt. Am Samstag in Chicago, dann geht's auch schon los mit der Weltmeisterschaft.
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1: Ich bin Yves Simon. Welche deutsche Stadt oder Region bewirbt sich für die Olympischen Sommerspiele 2036, 40 oder 44? Hamburg jedenfalls schon mal nicht, denn die Hansestadt hat sich jetzt selbst aus dem Rennen genommen. Im Bürgerreferendum haben sich knapp 55% gegen eine Kandidatur ausgesprochen. Damit konkurrieren jetzt nur noch München, Berlin und die Region Köln-Rhein-Ruhr

0: die deutsche Bewerbung. Wer es dann am Ende wird, das steht erst Ende September fest. Eine Mehrheit der Deutschen glaubt nicht, dass ein Bundeskanzler Wüst der Union etwas helfen würde. In einer Forsa-Umfrage für RTL meinen 41% die Union hätte mit Hendrik Wüst mehr Zustimmung, 53% allerdings glauben das nicht. Auch unter Unionsanhängern überwiegt die Skepsis. Führende CDU-Politiker weisen das Ganze als Scheindebatte zurück. Das Vorrücken Israels im Libanon stößt international auf Kritik. Außenminister Wadephul hat bei der Union Israels Sicherheitsinteressen zwar als legitim bezeichnet, aber von einer Eskalation auf Kosten von Zivilisten hält er nichts. Das hat er klar gemacht. Ähnlich haben sich auch seine Kollegen aus Frankreich und Großbritannien geäußert. In Franken wird heute kräftig gefeiert. Zum einen im Oberfränkischen Hof, da ist Schlappentag, der ist immaterielles Kulturerbe. Er wird von den Einheimischen als Nationalfeiertag bezeichnet. Viele Geschäfte bleiben heute auch zu. Erstmal geht's mit einem Weckruf los, dann gibt's einen Festumzug und es gibt auch ein extra gebrautes Bier, das Schlappenbier. In Erlangen endet heute außerdem die Bergkirchweih. Zum Abschied wird traditionell das letzte Fass Bier mit einem Priester zusammen vergraben. Die Besucher winken dazu mit weißen Taschentüchern. Jetzt kann die Fußball-WM aber kommen. Die deutsche Nationalmannschaft hat ihr letztes Testspiel vor ihrem Abflug in die USA deutlich gewonnen mit 4:0 gegen Finnland. Am Dienstag fliegt die Mannschaft dann nach Chicago und will im besten Fall mit dem WM-Pokal wieder nach Hause zurückkommen. Thomas Bremser berichtet für uns aus Mainz, da hat das Spiel am Abend stattgefunden.
1: Vor allem der 18-jährige Lennart Karl begeistert die Fans hier in Mainz. Der Bayern-Teenager wirbelt über die rechte Seite und darf bei seinem Startdebüt sogar die Ecken schießen. Eine führt direkt zum 1:0 durch Dennis Undav. Er ist der zweite Gewinner des Abends. Bei seinem zweiten Tor verletzt er sich an der Pobacke und muss raus. Und auch die Fanlieblinge Florian Wirtz und Jamal Musiala treffen, der nach langer Verletzungspause.

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1: Heute mit Moritz Neumeier und wir hören mal rein, wie reagiert ein Comedian, wenn er ja ein Gespräch aufgezwungen bekommt.
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0: zweieinhalb, weil dann, du hast schon zwei und deine Frau ist nochmal schwanger. 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
1: Hey, Denise, was ist denn los?
2: Sie war gerade noch hier.
1: Sie ist also hier.
2: Sie war hier und dann war sie weg.
1: Okay.
2: Ich weiß nicht, wo sie ist.
1: Okay, sieh mal hinten nach.
2: Gute Idee.
3: Es geht um die Braut. Sie heißt Heather und soll in Solo Mio eigentlich gerade zur Hochzeit mit Matt erscheinen. Aber Heather hat offenbar kalte Füße bekommen und Matt ist natürlich total unglücklich.
4: Sie ist irgendwo da draußen. Ich bin allein auf Hochzeitsreise. Sie ist die einzige Frau, die ich je geliebt habe. Es war so gut und dann puff, ist sie weg. Puh, und siehe da, ich bin wieder allein. Ich bin zu alt für sowas.
3: Eine Hochzeitsreise ohne Hochzeit macht Matt aber dann doch. Es geht nach Rom und dort trifft er die Kaffeebesitzerin Gia.
5: Sorry, es heißt Zucchero.
4: Was heißt so?
5: Zucchero, nicht Zucchero.
4: Oh nein, ich denke, es heißt Zucchero. So steht's nämlich in der App. Ich sehe kurz nach, tut mir leid, ich bin mir sicher. Ja, hier steht ein Doppel-C.
5: Va bene, no. È così.
4: Nur ein Stück Zucchero in den Kaffee.
5: Okay.
3: Die italienische Lebensart ist für einen Amerikaner wie Matt eher ungewöhnlich, aber es beginnt ihm in Italien zu gefallen. Er lernt viele neue Leute kennen und trifft auch Kaffeebesitzerin Gia auf einer Party wieder.
5: Zucchero, ciao!
4: Lange nicht mehr gesehen.
5: Was meinst du?
4: Ach, das sagt man nur so, weil wir uns gerade erst... Hey, so, möchtest du gern was trinken?
5: Möchtest du was trinken?
4: Ich kann...
5: Okay. Ein Drink ist gut. Perfekt.
4: Klar, na dann komm. Okay.
3: Nun mal ehrlich, die Handlung ist jetzt nicht die große Überraschung, aber der Knuddelscharm von King of Queens-Star Kevin James reißt es wieder raus. Und für Italien-Fans ist Solo Mio sowieso dank seiner schönen Bilder einen Kinobesuch wert. Stefan Grundler, 98,6 Charivari, Kinoredaktion.

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15: Ich bin Yves Simon. Welche deutsche Stadt oder Region bewirbt sich für die Olympischen Sommerspiele 2036, 40 oder 44? Hamburg jedenfalls schon mal nicht, denn die Hansestadt hat sich jetzt selbst aus dem Rennen genommen. Im Bürgerreferendum haben sich knapp 55% gegen eine Kandidatur ausgesprochen. Damit konkurrieren jetzt nur noch München, Berlin und die Region Köln-Rhein-Ruhr um die deutsche Bewerbung. Wer es dann am Ende wird, das steht erst Ende September fest. Eine Mehrheit der Deutschen glaubt nicht, dass ein Bundeskanzler wüst der Union etwas helfen würde. In einer Forsa-Umfrage für RTL meinen 41% die Union hätte mit Hendrik Wüst mehr Zustimmung, 53% allerdings glauben das nicht. Auch unter Unionsanhängern überwiegt die Skepsis. Führende CDU-Politiker weisen das Ganze als Scheindebatte zurück. Das Vorrücken Israels im Libanon stößt international auf Kritik. Außenminister Wadephul hat bei der Union Israels Sicherheitsinteressen zwar als legitim bezeichnet, aber von einer Eskalation auf Kosten von Zivilisten hält er nichts. Das hat er klar gemacht. Ähnlich haben sich auch seine Kollegen aus Frankreich und Großbritannien geäußert. In Franken wird heute kräftig gefeiert. Zum einen im Oberfränkischen Hof, da ist Schlappentag, der ist immaterielles Kulturerbe. Er wird von den Einheimischen als Nationalfeiertag bezeichnet. Viele Geschäfte bleiben heute auch zu. Erstmal geht's mit einem Weckruf los, dann gibt's einen Festumzug und es gibt auch ein extra gebrautes Bier, das Schlappenbier. In Erlangen endet heute außerdem die Bergkirchweih. Zum Abschied wird traditionell das letzte Fass Bier mit einem Priester zusammen vergraben. Die Besucher winken dazu mit weißen Taschentüchern. Jetzt kann die Fußball-WM aber kommen. Die deutsche Nationalmannschaft hat ihr letztes Testspiel vor ihrem Abflug in die USA deutlich gewonnen mit 4:0 gegen Finnland. Am Dienstag fliegt die Mannschaft dann nach Chicago und will im besten Fall mit dem WM-Pokal wieder nach Hause zurückkommen. Thomas Bremser berichtet für uns aus Mainz, da hat das Spiel am Abend stattgefunden.
5: Vor allem der 18-jährige Lennart Karl begeistert die Fans hier in Mainz. Der Bayern-Teenager wirbelt über die rechte Seite und darf bei seinem Startdebüt sogar die Ecken schießen. Eine führt direkt zum 1:0 durch Dennis Undaff. Er ist der zweite Gewinner des Abends. Bei seinem zweiten Tor verletzt er sich an der Pobacke und muss raus. Und auch die Fanlieblinge Florian Wirtz und Jamal Musiala treffen, der nach langer Verletzungspause.
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1: Vor langer, langer Zeit lebte einmal in einem kleinen Dorf ein armer Bauer mit seiner Frau. Sie hatten sehr viele Kinder und hatten Mühe, sie jeden Tag satt zu bekommen. Das älteste Kind musste seinem Vater zur Hand gehen und jeden Tag schwere Arbeit tun, während die kleinen Geschwister, kaum dass sie laufen konnten, der Mutter im Haus helfen mussten. Das jüngste Kind aber, ein kleiner Junge, war so schwach und zart, dass niemand daran glaubte, dass er einmal stark genug für die Feldarbeit sein würde. Was sollte nun aus dem Jungen werden? Zum Bauer war er nicht geboren, aber er war klug, klüger als seine Geschwister, und so beschlossen seine Eltern, ihn zum Priester zu bringen. Eines Tages nahmen sie ihn mit, gingen mit ihm zum Tempel und baten den alten Priester, ihren Sohn als Schüler anzunehmen und aus ihm einen guten Priester zu machen. Der Junge lernte sehr schnell, und er gehorchte fast immer. Er hatte nur eine sehr spezielle Besonderheit. Er zeichnete immer Katzen. Er zeichnete sie hierhin und dorthin und auch dahin, wohin Katzen nun wirklich nicht gezeichnet werden sollten. War er allein, so zeichnete er die Katzen sogar auf die Seitenränder der Bücher des alten Priesters. Er zeichnete sie auf die alten Wandschirme des Tempels, an die Mauer und sogar an die Säulen. Eines Tages, als der Junge wieder einmal eine große Katze auf einen Wandschirm gemalt hatte, sagte der alte Priester traurig zu ihm: »Mein Junge, du kannst nicht länger bei mir im Tempel bleiben. Du wirst nie ein guter Priester werden. Vielleicht wirst du aber einmal ein berühmter Maler. Zum Abschied will ich dir noch einen guten Rat geben, den du nie vergessen solltest. Übernachte nicht unter einem großen Dach. Halte dich an ein kleines.« Der Junge traute sich nicht, den Priester zu fragen, was der Ratschlag bedeutete. Er schnürte traurig sein Bündel und zog in die Welt hinaus. Nach Hause konnte er nicht mehr. Der Vater würde ihn bestimmt bestrafen wegen seines Ungehorsams. Also wanderte er lange und weit, bis er endlich hinter einem Dorf auf einem Hügel einen großen Tempel sah. Der Junge freute sich und dachte: »Dort leben bestimmt viele Priester und ich kann fragen, ob sie mich als Schüler oder Gehilfen nehmen.« Was er aber nicht wusste, war, dass dieser Tempel schon vor längerer Zeit geschlossen werden musste, weil ein böser Geist dort sein Unwesen trieb. Alle Priester waren geflohen. Einige tapfere Ritter hatten schon versucht, den Geist zu vertreiben, aber sie wurden nie mehr wieder gesehen.

0: Als der Junge im Dorf ankam, war es bereits dunkel und alle Leute waren schon ins Bett gegangen. Im großen Tempel aber sah er ein kleines Licht. Der kleine Junge konnte nicht wissen, dass der Geist immer ein Licht anzündete, um einsame Wanderer anzulocken. Der kleine Junge ging sogleich zum Tempel und klopfte an. Niemand antwortete ihm. Er klopfte wieder und wieder. Alles blieb still. Zuletzt stieß er gegen die Tür und öffnete sie leise. Er ging hinein und sah eine Lampe brennen, aber er konnte nirgendwo einen Priester entdecken. Er setzte sich hin und wartete in der Hoffnung, dass gleich jemand kommen würde. Da bemerkte er, dass alles voller Staub und Spinnweben war. Er wunderte sich, dass die Priester alles so verstauben ließen und dachte bei sich, »Hier können sie wirklich einen Gehilfen brauchen.« Doch dann sah er etwas, das sein Herz vor Freude hüpfen ließ. Einige große Wandschirme standen in der Tempelhalle, so groß, dass man ganz wunderbar einige große Katzen darauf malen konnte. Obwohl er müde war, suchte er nach einem Malkasten mit Tusche. Als er endlich einen fand, begann er sogleich große, übermannsgroße Katzen zu malen. So große, wie er sie noch nie hatte malen können. Als er fertig war, wurde er müde. Er wollte sich gerade neben dem Wandschirm hinlegen, als ihm der Ratschlag des alten Priesters einfiel. Übernachte nicht unter einem großen Dach. Halte dich an ein kleines. Der Junge sah sich um. Der Tempel war wirklich sehr groß und er bekam nun doch ein klein wenig Angst in der dunklen Halle. So beschloss er, den Ratschlag seines Lehrers zu beherzigen und ein kleines Plätzchen zum Schlafen zu suchen. Tatsächlich fand er direkt neben der Tempelhalle einen kleinen Verschlag. Er schlüpfte hinein, schob den Riegel von innen vor und schlief sogleich ein. Mitten in der Nacht erwachte er von einem fürchterlichen Lärm. Ein Schreien und Kreischen war zu hören, es hörte sich an wie ein verzweifelter Kampf. Der Lärm war so schrecklich, dass der kleine Junge sich nicht traute, sich zu bewegen. Er hielt den Atem an, als er sah, wie das Licht im Tempel erlosch. Der Lärm wurde noch schrecklicher, ein Pfeifen und Schnauben war zu hören, und schließlich erzitterte der ganze Tempel. Der kleine Junge wagte sich nicht zu bewegen, bis am Morgen die Sonne durch die Ritzen von seinem kleinen Verschlag schien. Er stand vorsichtig auf, schob den Riegel zurück, machte die Tür ganz langsam auf und spähte hinüber in die Halle. Das Erste, was er sah, war das rote Blut, das den Fußboden der Halle in großen Lachen überall bedeckte. Und dann zuckte er zusammen, denn in der Mitte der Halle lag eine riesige Ratte, tot in ihrem Blut. Eine Geisterratte, größer als eine Kuh. Wer konnte diese Ratte getötet haben? Kein lebendes Wesen war zu sehen. Alles war ganz still. Er schaute sich um und plötzlich sah der kleine Junge, dass die Schnauzen all der Katzen, die er am Abend vorher auf die Wandschirme gemalt hatte, rot waren. Nun erkannte er, dass die riesige Ratte von den Katzen getötet worden war, die er gestern überall groß an die Wandschirme gemalt hatte. Wie froh war er, dass er auf den Rat des alten Priesters gehört hatte. Es hatte ihm das Leben gerettet. Und wenn er nicht gestorben ist, dann malt er heute noch Katzen.
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1: Wir starten heute nicht nur in den meteorologischen Sommer und in die zweite Pfingstferienwoche, sondern auch in den Juni 2026. Und das ist der Monat der Fußball-WM. Die größte Weltmeisterschaft aller Zeiten mit neuen Regeln. Und da müssen wir heute Morgen unbedingt

0: 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Außerdem schauen wir auf die Highlights der Woche in Herzogenaurach und in Lauf. Und natürlich gibt's eine neue Runde im 80er-Quiz. Also bis später.
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2: Ich bin Yves Simon. Die deutsche Fußballnationalmannschaft hat ihr vorletztes Testspiel vor der Weltmeisterschaft deutlich gewonnen. Gegen Finnland hat das DFB-Team ein 4:0 hinbekommen mit 2 Toren von Dennis Undaf und jeweils einem Treffer von Florian Wirtz und Jamal Musiala. Der Shootingstar des Abends war allerdings ein anderer, Lennart Karl vom FC Bayern. Der 18-Jährige hat sich mit seinen Eckbällen und seinem Engagement überhaupt in die Herzen der Fans gespielt.
3: Ich sage auf jeden Fall, das Einlaufen war schon Gänsehaut, die Hymne und dann auch natürlich mein Assist war besonders für mich. Und ja.
2: Lennart Karl im ZDF, wir können, glaube ich, wirklich noch einiges erwarten. Morgen dann fliegt die Mannschaft nach Chicago ab und am Samstag gibt es nochmal einen letzten Test gegen Gastgeber USA. Der neue FDP-Vorsitzende Kubicki hat bekräftigt, dass es mit der AfD weder Gespräche noch Kooperationen geben soll. Trotzdem hat er in mehreren Interviews klargestellt, dass die Liberalen ihre Initiativen nicht davon abhängig machen wollen, ob AfD oder auch Linke zustimmen könnten. Außerdem hat die FDP einen neuen Generalsekretär, Martin Hagen heißt er, und er will die FDP zur Partei des Wirtschaftswachstums machen. Heute startet der neue Monat Juni und damit gibt's wieder einige Änderungen, die dann im Laufe des Monats in Kraft treten. Ab dem 19. zum Beispiel, da muss es beim Online-Shopping einen gut sichtbaren Widerrufsbutton geben. Das ist dann Pflicht. Hersteller von Honig und Milch müssen genauere Angaben zur Herkunft und Herstellung aufs Produkt schreiben. Und zum Ende des Monats endet dann außerdem der seit Mai geltende Tankrabatt. Es ist ein bisschen wie bei der Deutschen Bahn. Geld zurück bei Verspätung. In Italien können sich Autofahrer ab heute ihre Maut zurückerstatten lassen, wenn sie im Stau stehen und sich deutlich verspäten. Ab 10 Minuten gibt's schon Geld zurück. Die Regel gilt allerdings nur bei Baustellen oder anderen Verkehrsbehinderungen, nicht bei Unfällen oder Unwettern. Ab 2 Stunden Verspätung gibt es die volle Maut zurück. Wer heute ein bisschen Glück braucht, fährt am besten nach Straubing, denn dort treffen sich rund 1000 Schornsteinfeger zu ihrem großen dreitägigen Jahrestreffen. Sie kommen aus ganz Deutschland und sie haben alle auch ihr Arbeitsoutfit dabei. Denn es gibt natürlich auch ein großes Gruppenfoto. 1000 schwarz angezogene Kaminkehrer, sicher ein tolles Bild. Ob sie sich kurz anfassen lassen, also fürs Glück, lieber vorher fragen. Es gibt auf jeden Fall Fachvorträge und eine Berufsmesse. Bis Mittwoch dreht sich hier also alles ums Heizen, um Kamine und um Schornsteine.

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1: Vielleicht könnt ihr euch noch an diese Musik erinnern. Das war diese Gesundheitssendung, moderiert von einer echten Ärztin. Den Vornamen hatten wir schon zweimal in dieser Woche im 80er-Quiz. Und ich glaube, Iris weiß es, wie die Dame hieß, die Moderatorin, gell?
2: Es war die Antje Katrin, Dr. Antje Katrin Kühnemann.
1: Kühnemann, genau, auf den habe ich noch gewartet, auf den Nachnamen.
2: Der Vorname, ach so, was hieß der Vorname?
1: Ja, Antje, ja, genau. Am Dienstag das Fernsehmaskottchen vom NDR, das Walross Antje. Am Mittwoch das fröhliche Käsemädel aus Holland, die Frau Antje, die Käse aus Holland bringt. Und heute Dr. Antje Kühnemann, die Moderatorin vom Gesundheitsmagazin Die Sprechstunde in den 80ern. Jawohl, du bist im Topf gleich hier für unsere Verlosung.
2: Super.
1: Und vielleicht bekommst du dann den 50-Euro-Gutschein für die Metzgerei Moser.
2: Das wär's, ja.
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1: Nachdem er zu Beginn von Ticket ins Leben auf der Bühne einen Schlaganfall hatte, reicht es dem gefeierten französischen Chansonsänger Antoine. Er sitzt gerade im Zug nach Genf, als sich die quirlige Victoire zu ihm setzt.
2: Sie sind doch...
3: Nein.
2: Antoine Toussaint?
3: Nein.
2: Ihr Gesicht habe ich mir auf den Rücken tätowieren lassen. Ach was, stimmt gar nicht, aber ich hätte es da gern. Geben Sie in Genf ein Konzert?
3: Nein, nein, nein, kein Konzert. Entschuldigen Sie, ich hätte gern meine Ruhe.
2: Um seine Ruhe zu haben, ist Genf sowas von perfekt.
3: Ich hätte jetzt gern meine Ruhe. Und das sofort.
2: Ach, Verzeihung, geht klar.
1: In Genf will Victoire zur Hochzeit ihrer Tochter. Und Antoine hat ein langes Gespräch bei einem Verein für Sterbehilfe.
3: Reicht das? Wir haben alles durchgekaut, oder? Langsam verstehe ich die Leute, die sich aus dem Fenster stürzen.
4: Der Verein ist dafür da, um ihnen zu helfen, in größtmöglicher Würde zu sterben.
3: Ich weiß, das wiederholen Sie seit Monaten, gebetsmühlenartig. Ich weiß. Legen wir los?
4: Würden Sie mir dann bitte Ihren Pass geben?
3: Ja.
4: Und das Formular, das ich Ihnen geschickt habe?
1: Nix da. Die Unterlagen.

0: Hat Antoine aus Versehen an Victoire gegeben. Tja, und um sie wieder zu bekommen, muss er sie bei der Hochzeit besuchen.
1: Sie sind hier und das ist überwältigend.
2: Ich bin hier, weil ich meinen Pass zurück will.
1: Wie, Ihren Pass?
2: Ja, er ist in dieser Mappe, die ich Ihnen geschenkt habe. Haben Sie sie dabei?
1: Die habe ich natürlich im Hotel gelassen. Ich mache Ihnen einen Vorschlag. Sie singen in der Kirche und wenn die Trauung zu Ende ist, fahren wir gemeinsam hin.
2: Also das ist doch kein Vorschlag, eine Erpressung nenne ich das. Ich singe nicht mehr in der Öffentlichkeit.
1: Ach was.
0: Und so müssen sich die beiden doch irgendwie arrangieren. Ticket ins Leben ist eine locker leichte französische Komödie mit charmant spielenden Hauptdarstellern. Stefan Grundler, 98.6 Charivari, Kinoredaktion.

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9: Ich bin Yves Simon. Die deutsche Fußballnationalmannschaft hat ihr vorletztes Testspiel vor der Weltmeisterschaft deutlich gewonnen. Gegen Finnland hat das DFB-Team ein 4:0 hinbekommen mit 2 Toren von Dennis Undaf und jeweils einem Treffer von Florian Wirtz und Jamal Musiala. Der Shootingstar des Abends war allerdings ein anderer, Lennart Karl vom FC Bayern. Der 18-Jährige hat sich mit seinen Eckbällen und seinem Engagement überhaupt in die Herzen der Fans gespielt.
10: Ich sage auf jeden Fall das Einlaufen, war schon Gänsehaut, die Hymne und dann auch natürlich mein Assist, war besonders für mich. Und ja.
9: Lennart Karl im ZDF, wir können, glaube ich, wirklich noch einiges erwarten. Morgen dann fliegt die Mannschaft nach Chicago ab und am Samstag gibt es nochmal einen letzten Test gegen Gastgeber USA. Der neue FDP-Vorsitzende Kubicki hat bekräftigt, dass es mit der AfD weder Gespräche noch Kooperationen geben soll. Trotzdem hat er in mehreren Interviews klargestellt, dass die Liberalen ihre Initiativen nicht davon abhängen.

0: rückgängig machen wollen, ob AfD oder auch Linke zustimmen könnten. Außerdem hat die FDP einen neuen Generalsekretär, Martin Hagen heißt er, und er will die FDP zur Partei des Wirtschaftswachstums machen. Heute startet der neue Monat Juni und damit gibt es wieder einige Änderungen, die dann im Laufe des Monats in Kraft treten. Ab dem 19. zum Beispiel, da muss es beim Online-Shopping einen gut sichtbaren Widerrufsbutton geben. Das ist dann Pflicht. Hersteller von Honig und Milch müssen genauere Angaben zur Herkunft und Herstellung aufs Produkt schreiben. Und zum Ende des Monats endet dann außerdem der seit Mai geltende Tankrabatt. Es ist ein bisschen wie bei der Deutschen Bahn. Geld zurück bei Verspätung. In Italien können sich Autofahrer ab heute ihre Maut zurückerstatten lassen, wenn sie im Stau stehen und sich deutlich verspäten. Ab 10 Minuten gibt's schon Geld zurück. Die Regel gilt allerdings nur bei Baustellen oder anderen Verkehrsbehinderungen, nicht bei Unfällen oder Unwettern. Ab 2 Stunden Verspätung gibt es die volle Maut zurück. Wer heute ein bisschen Glück braucht, fährt am besten nach Straubing, denn dort treffen sich rund 1000 Schornsteinfeger zu ihrem großen 3-tägigen Jahrestreffen. Sie kommen aus ganz Deutschland und sie haben alle auch ihr Arbeitsoutfit dabei. Denn es gibt natürlich auch ein großes Gruppenfoto. 1000 schwarz angezogene Kaminkehrer, sicher ein tolles Bild. Ob sie sich kurz anfassen lassen, also fürs Glück, lieber vorher fragen. Es gibt auf jeden Fall Fachvorträge und eine Berufsmesse. Bis Mittwoch dreht sich hier also alles ums Heizen, um Kamine und um Schornsteine.
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1: Ich bin Yves Simon. Schönen guten Morgen. Nein zur Olympia-Bewerbung. Das Bürgerreferendum in Hamburg ist eindeutig gegen olympische Sommerspiele ausgefallen. Rund 55% waren im Referendum dagegen. Da konnte auch eine Kampagne von Udo Lindenberg pro Olympia nichts ändern. Bürgermeister Tschentscher hat auch sofort reagiert. Im ZDF hat er bekannt gegeben, dass er die Olympia-Bewerbung schon zurückgezogen hat.
2: Ja, ich bedauere die Entscheidung sehr. Viele, die sich auf die Spiele gefreut haben, viele, die die Kampagne des Senats unterstützt haben, sind enttäuscht. Ich bin es auch. Gleichwohl ist es richtig, eine solch wichtige Frage durch die Bürgerinnen und Bürger selbst entscheiden zu lassen.
1: Weiter im Rennen sind München, Berlin und die Rhein-Ruhr-Region. Die Bundesregierung bleibt beim Sondervermögen für die Infrastruktur hinter ihren Zielen zurück. Laut dem Handelsblatt sind im letzten Jahr statt der geplanten 37 Milliarden Euro nur 24 Milliarden ausgezahlt worden. Außerdem sind etwa 109 Meilensteine für dieses Jahr geplant gewesen. Bis Ende Mai sind aber nur 26 davon erreicht worden. Auf der Bahnstrecke Starnberg-München fallen ab heute für 2 Wochen alle Regio-Züge und die S-Bahn-Linie 6 aus. Grund sind Bauarbeiten am Westkreuz und an einer neuen Brücke über die Bodenseestraße. Es fahren Ersatzbusse, die bis zu 1 Stunde länger brauchen. Der Fahrgastverband Pro Bahn kritisiert das scharf. Weitere Sperrungen sind im August und im Herbst geplant. Die deutsche Fußballnationalmannschaft hat ihr vorletztes WM-Spiel deutlich für sich entschieden. Gegen Finnland hat das DFB-Team mit 4:0 gewonnen. Dennis Undaf hat doppelt getroffen. Außerdem waren Florian Wirtz und Jamal Musiala erfolgreich. Besser lief es für Finnland im Eishockey, denn die Finnen sind Weltmeister geworden dank eines 1:0-Siegs nach Verlängerung gegen Gastgeber Schweiz.
3: Sommeranfang, also der meteorologische, so viele O's. Und der Sommer macht erstmal Pause in dieser Woche. Heute Temperaturen so um die maximal, ja, 22, 23 Grad, dazu wechselhaft. Und genauso bleibt die ganze Woche über immer wieder mal Regen auch möglich. Temperaturen maximal um die 23, 24 Grad.
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3: Willkommen am Montag, heute 1. Juni 2026. Zweite Ferienwoche in den Pfingstferien und ausgerechnet heute am Sommeranfang schwächelt eher der Sommer 2026. Aber, also ich meine mal, die Natur braucht den Regen ja dringendst. Gell? Von daher kriegen wir in dieser Woche auf jeden Fall da was ab. Und jetzt starten wir alle hoffentlich gesund und gut gelaunt rein in diesen Montagmorgen mit den meisten 80er und 90ern. Gleich hier The Cure, The Culture Club und Michael Jackson.

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1: Ja, heute 1. Juni. Wir starten rein in die zweite Pfingstferienwoche. Es ist Sommeranfang und heute ist Start für den Graffemarkt am Freitag, den 26. und Samstag, den 27. Juni in Fürth. Ab heute gibt's nämlich die Platzkarten im Vorverkauf. Die sind ja heiß begehrt und die gibt's über die Webseite www.ticket-regional.de und über die anerkannten Vorverkaufsstellen, wie zum Beispiel Frankenticket. Da sollt ihr euch auf jeden Fall beeilen und sputen, denn die Dinger sind ganz, ganz schnell vergriffen.

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1: Ich bin Yves Simon. Schönen guten Morgen. Nein zur Olympia-Bewerbung. Das Bürgerreferendum in Hamburg ist eindeutig gegen olympische Sommerspiele ausgefallen. Rund 55% waren im Referendum dagegen. Da konnte auch eine Kampagne von Udo Lindenberg pro Olympia nichts ändern. Bürgermeister Tschentscher hat auch sofort reagiert. Im ZDF hat er bekannt gegeben, dass er die Olympia-Bewerbung schon zurückgezogen hat.
2: Ja, ich bedauere die Entscheidung sehr. Viele, die sich auf die Spiele gefreut haben, viele, die die Kampagne des Senats unterstützt haben, sind enttäuscht. Ich bin es auch. Gleichwohl ist es richtig, eine solch wichtige Frage durch die Bürgerinnen und Bürger selbst entscheiden zu lassen.
1: Weiter im Rennen sind München, Berlin und die Rhein-Ruhr-Region. Die Bundesregierung bleibt beim Sondervermögen für die Infrastruktur hinter ihren Zielen zurück. Laut dem Handelsblatt sind im letzten Jahr statt der geplanten 37 Milliarden Euro nur 24 Milliarden ausgezahlt worden. Außerdem sind etwa 109 Meilensteine für dieses Jahr geplant gewesen. Bis Ende Mai sind aber nur 26 davon erreicht worden. Auf der Bahnstrecke Starnberg-München fallen ab heute für 2 Wochen alle Regio-Züge und die S-Bahn-Linie 6 aus. Grund sind Bauarbeiten am Westkreuz und an einer neuen Brücke über die Bodenseestraße. Es fahren Ersatzbusse, die bis zu 1 Stunde länger brauchen. Der Fahrgastverband Pro Bahn kritisiert das scharf. Weitere Sperrungen sind im August und im Herbst geplant. Die deutsche Fußballnationalmannschaft hat ihr vorletztes WM-Spiel deutlich für sich entschieden. Gegen Finnland hat das DFB-Team mit 4:0 gewonnen. Dennis Undaf hat doppelt getroffen. Außerdem waren Florian Wirtz und Jamal Musiala erfolgreich. Besser lief es für Finnland im Eishockey, denn die Finnen sind Weltmeister geworden dank eines 1:0-Siegs nach Verlängerung gegen Gastgeber Schweiz.
3: Wechselhaft, durchwachsen, unbeständig. Das, glaube ich, umschreibt es ganz gut, das Wetter in dieser Woche mit Temperaturen maximal bis 22 bis 24 Grad. Heute also auch sehr durchwachsen und unbeständig. Immer wieder mal Regen mit dabei, Temperaturen um 23 Grad.
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3: Ich grüße euch. Schönen Montag da draußen. Kommt alle gut rein in die neue Woche. Heute der 1. Juni und heute ist nicht nur Sommeranfang, der meteorologische, sondern es ist auch der Tag, der internationale Tag der Milch. Also ob Vollmilch, Hafer oder einfach nur gute Laune. Kommt durch den Tag und wir melken uns jetzt ein paar 80er und 90er hier raus aus dem Euter der großen Musikkuh, gleich hier mit Phil Collins, mit den Backstreet Boys und wir starten mit Whitney Houston und Step by Step. So, meine Moderation ist nicht mehr haltbar.
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0: ganz entspannt und ohne Stress rein in diesen Montagmorgen, 1. Juni. Und wer im Juni geboren ist, steht auf, steht auf. Hier ist 98.6 Charivari. Guten Morgen. Wenn ihr Geburtstag habt heute, feiert ihr zum Beispiel mit Heidi Klum. Wird heute 53. 53. Also ich habe sie jetzt eigentlich noch nie live gesehen, so Auge in Auge, aber im Fernsehen sieht sie immer noch sehr, sehr gut aus. Alanis Morissette wird 52 und Jason Donovan, der Popstar aus den 80ern, wird heute 58 Jahre alt. Happy Birthday auch an Ron Wood, der Rolling Stones Musiker, wird heute 79. 79 wird auch Konstantin Wecker. 89 wird Morgan Freeman übrigens. Und vielleicht kennt ihr noch, die Älteren unter euch kennen ihn noch, Pat Boone. Der Oldie-Star wird heute 92. Alles Gute. Marilyn Monroe wäre heute übrigens 100 Jahre alt geworden. Sie verstarb ja schon mit 36. 1962.
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1: Guten Morgen. Oh Mann, was sind denn das für alte Schachteln? Im dunklen Licht meines Dachbodens schaue ich mir die beiden Umzugskartons etwas genauer an. Arbeitszimmer steht da drauf. Es hilft mir nicht weiter. Ich mache sie also auf. Ach nee, altes Zeug von vor 20 Jahren. Das hat schon zwei Umzüge überstanden, von Dachboden zu Dachboden zu Dachboden. Was man so alles durchs Leben schleppt, obwohl man es eigentlich schon längst nicht mehr braucht. Das könnte, nein, das müsste endlich mal alles weg. Eigentlich hätte ich das schon entsorgen können, bevor ich es auf dem Dachboden entlagere. Ach, und der größte Teil hätte mir auch nicht gefehlt, wenn ich ihn nie gekauft hätte. Es ist schon verrückt, was ich über die Jahre an Sachen kaufe, die eigentlich überflüssig sind. Aber das sagt sich so leicht. Und wenn es darauf ankommt, spüre ich dann doch wieder den Reiz von den

0: vielen Dingen, die mich im Laden anlachen und rufen, gell, ich gefall dir, nimm mich mit, du wirst es nicht bereuen. Und genau dieses letzte Versprechen können sie dann meistens doch nicht halten.
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5: Ich bin Stefan Schütz. Guten Morgen. Mehr Rechte beim Online-Shopping und die letzte Chance auf günstigeren Sprit. Auch im Juni treten einige Änderungen in Kraft, die viele Verbraucher und Verbraucherinnen direkt betreffen. Lea Matschulat berichtet.
6: Schnell geklickt und dann doch auch schnell bereut. Ab dem 19. Juni müssen Online-Händler gut sichtbar einen Widerrufsbutton auf der Seite anbieten und auch in der App. Und wer Solarstrom übers Dach gewinnt, kann diesen ab heute auch an Nachbarn verkaufen. Energy Sharing nennt sich das. Notwendig ist, dass beide Nachbarn dann auch einen Vertrag schließen. Einfach nur das Kabel rüberreichen ist nicht.
5: Welche deutsche Stadt oder Region bewirbt sich für die Olympischen Sommerspiele 2036, 40 oder 44? Hamburg schon mal nicht. Die Hansestadt hat sich jetzt selbst aus dem Rennen genommen. Im Bürgerreferendum haben sich gestern knapp 55% gegen eine Kandidatur ausgesprochen. Damit konkurrieren jetzt nur noch München, Berlin und die Region Köln-Rhein-Ruhr um die deutsche Bewerbung. Eine Entscheidung soll im September fallen. Wenn Kinder krank sind, bleiben immer noch die meisten Mütter zu Hause. Das zeigt eine AOK-Auswertung. Fast 3/4 aller Kinderkrankentage im vergangenen Jahr gingen auf das Konto von Frauen. Männer haben rund 27% übernommen. Am wenigsten Väter springen in Bayern ein. Da waren es 23%. Am ausgewogensten ist es in Sachsen, wo Männer fast 31% der Kinderkrankentage genutzt haben.
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8: Mit Henrike Müller. Die Erlanger Bergkirchweih geht dem Ende entgegen. Nachdem die integrierte Leitstelle gestern den Besuchern empfohlen hatte, den Berg wegen des Unwetters zu verlassen, drehen heute die Fahrgeschäfte zum letzten Mal ihre Runden und auf den Bierkellern wird nochmal ordentlich gefeiert. Am Abend wird dann traditionell am Erichkeller das letzte Fass Bier begraben. Für Bergreferent Konrad Beugel ein emotionaler Moment nach 12 Festtagen.
9: Und diese schöne Stimmung ist mit dem Lied Lilli Marleen. Wenn man diese vielen fröhlichen Menschen da sehen kann, das ist etwas, was einem ein wahnsinnig schönes Gefühl gibt, wo man sagt, hey, du hast hier was gemacht und geliefert, was den Leuten verdammt viel Spaß macht.
8: Gestern Abend wurde auch noch zum ersten Mal eine Bergkönigin gewählt. Die 21-jährige Leonie Ott soll dann im nächsten Jahr die Tradition des Fests repräsentieren.
10: Danke, Henny.
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12: Guten Morgen.

0: Ein Minuten nach sechs gleich. Aktuell haben wir keine Störungsmeldungen für euch und auch noch keinen Blitzer. Gute Fahrt, wenn ihr was entdeckt. Bist Bescheid, ne? Anrufen und kurz melden. 08000 98 6 98 6 für Staus und Blitzer. Einen schönen guten Morgen da draußen in Beringersdorf, in Karlsburg und auch bei euch in Wendelstein. Aktuell schon 14 bzw. 15 Grad habe ich hier gerade gemessen am Funkhaus in Nürnberg. Heute, ja, Sonne, Wolken, Regen, am Vormittag noch in Sicht, Temperaturen 23 Grad. Auch morgen bleibt es wechselhaft. Mittwoch geht es dann temperaturmäßig ein bisschen runter, bis auf 18 bis 20 Grad. Die ganze Woche sehr wechselhaft. Wir reden hier übrigens von der Schafskälte in dieser Woche. Also wundert euch nicht, warum ausgerechnet heute am meteorologischen Sommeranfang der Sommer so ein bisschen schwächelt.
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0: Guten Morgen, willkommen in der zweiten Pfingstferienwoche und guten Morgen auch an alle Urlaubsrückkehrer. Vielleicht seid ihr ja schon am Freitag oder ihr seid gestern zurückgekommen, wenn ihr im Süden wart und über den Brenner musstet. Das Verkehrschaos wegen der Sperrung am Samstag blieb ja aus. Dafür war am Freitag und auch gestern ziemlich viel los. Wie auch immer, schön, dass ihr wieder da seid. Und ich nehme euch nochmal ganz kurz mit auf einen Espresso, jetzt mit Eros Ramazzotti und Più Bella Cosa. Einen schönen Start in diese Woche.

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0: mal Hand hoch, wer hat auch gerade mitgesummt so ein bisschen mit den Flying Pickets und Only You. Schönen guten Morgen hier auf eurem Lieblingssender.
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0: So, Super E10 kostet aktuell 1,87. Geht ein bisschen günstiger, zum Beispiel, wenn ihr in

Erlangen unterwegs seid, an der Bunsenstraße an der Tanke 1,80 dort. Und Diesel kostet im Durchschnitt aktuell 1,85. Geht günstiger in Großhabersdorf an der Tanke in der Ferner Brünsterstraße für 1,77 Euro. Euch allen eine gute Fahrt und willkommen im Juni. Für die Meteorologen beginnt heute der Sommer und ausgerechnet der

mal unter Energy Sharing. Da gibt es die Infos. Und es ist der Monat, in dem die Fußball-WM startet. Fußball auch ein gutes Thema. Gestern ja das Testspiel gegen Finnland 4-0 gewonnen. Hat sich richtig gut angefühlt auch. Aber die Fußball-WM aufgeblasen wie noch nie. 48 Teams werden um den Pokal fighten. Das größte Sportspektakel aller Zeiten. Und von wegen 90 Minuten dauert ein Spiel. Oder 11 Freunde müsst ihr sein. Nee. Also diese alten Sepp Herberger-Weisheiten sind ja längst begraben. Es gibt ein paar neue und für viele Fußballfans merkwürdige Regeln. Und darüber müssen wir unbedingt reden heute um 20 nach 8 hier in Ein neuer Morgen. Auf 98.6 Charivari. Gleich 7:15.

0: 6:21. Guten Morgen da draußen.
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0: Yo, pah, eine Band, ein Sound. Für welche Gruppe kann man diese Aussage 1:1 kopieren? Richtig, auf Depeche Mode. Und deren ehemaliger Schlagzeuger Alan Wilder wird heute 67. Und er hatte die Sticks auch schon bei diesem Song in den Händen. Jetzt für euch Depeche Mode. Am frühen Morgen. A Question of Time.

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9: Ich bin Stefan Schütz. Guten Morgen. Mehr Rechte beim Online-Shopping und die letzte Chance auf günstigeren Sprit. Auch im Juni treten einige Änderungen in Kraft, die viele Verbraucher und Verbraucherinnen direkt betreffen. Lea Matschulat berichtet.
10: Schnell geklickt und dann doch auch schnell bereut. Ab dem 19. Juni müssen Online-Händler gut sichtbar einen Widerrufsbutton auf der Seite anbieten und auch in der App. Und wer Solarstrom übers Dach gewinnt, kann diesen ab heute auch an Nachbarn verkaufen. Energy Sharing nennt sich das. Notwendig ist, dass beide Nachbarn dann auch einen Vertrag schließen. Einfach nur das Kabel rüberreichen ist nicht.
9: Welche deutsche Stadt oder Region bewirbt sich für die Olympischen Sommerspiele 2036, 40 oder 44? Hamburg schon mal nicht. Die Hansestadt hat sich jetzt selbst aus dem Rennen genommen. Im Bürgerreferendum haben sich gestern knapp 55% gegen eine Kandidatur ausgesprochen. Damit konkurrieren jetzt nur noch München, Berlin und die Region Köln-Rhein-Ruhr um die deutsche Bewerbung. Eine Entscheidung soll im September fallen. Wenn Kinder krank sind, bleiben immer noch die meisten Mütter zu Hause. Das zeigt eine AOK-Auswertung. Fast 3/4 aller Kinderkrankentage im vergangenen Jahr gingen auf das Konto von Frauen. Männer haben rund 27% übernommen. Am wenigsten Väter springen in Bayern ein. Da waren es 23%. Am ausgewogensten ist es in Sachsen, wo Männer fast 31% der Kinderkrankentage genutzt haben.
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12: Mit Henrike Müller. Über Mittelfranken sind gestern heftige Gewitter gezogen. Dabei wurden einige Bäume entwurzelt, Äste brachen ab, Autos wurden beschädigt. Insgesamt musste die Feuerwehr über 60 Mal ausrücken, um die Unwetterschäden zu beseitigen. Besonders getroffen haben Starkregen und Sturmböen das Nürnberger Land und den Schwabacher Bereich. Verletzt wurde niemand. Am Abend gab es zudem in Erlangen für die Besucher der Bergkirchweih Warnungen der Katastrophenschutz-Apps Katwarn und Nina. Ihnen wurde empfohlen, den Festbereich zu verlassen. Schon rund eine Stunde später gab es aber dann Entwarnung.
13: Danke, Henny.
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13: Nee, alles ruhig auf den Straßen. Jetzt um 6:58. Wenn ihr was gesehen habt, dann bitte seid so gut, ruft durch. Staus und Blitzer immer an die 08000 98 6 98 6. Wetter ist in dieser Woche so eine Sache. Heute ja meteorologischer Sommeranfang. Temperaturen liegen aber nicht mehr ganz so hoch wie noch letzte Woche. Und da hat man ja 30 Grad teilweise, heute nur noch so um die 24. Ja, ich muss ganz ehrlich sagen, ich genieße es. Es ist angenehm. Man kann wieder durchatmen, man kann wieder durchlüften. Ich weiß, jetzt heißt es wieder, wieso meckert der da im Radio? Nein, es ist nicht gemeckert. Nein. Außerdem, die Natur braucht ja den Regen ganz, ganz dringend. Also, wir gucken mal ganz kurz auf die Wetterwerte hier in Frankreich.

0: Franken. Momentan in Zirndorf. 14 Grad. 14 Grad auch in Limbach und in Worzeldorf. Heute wechselhaft mit Sonne, Wolken und Regen im Mix. Es tröpfelt noch ein bisschen am Vormittag. Morgen dann im Großen und Ganzen freundlicher, ein bisschen wärmer auch wieder um 25 Grad. Der Mittwoch dann wieder wechselhafter und unbeständiger. Es geht ein bisschen runter wieder mit Temperaturen so um die 20 Grad. Also diese Woche, ja, so ein bisschen Sommerpause. Wir sind mittendrin in der Schafskälte.
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0: Grüß euch, schönen guten Morgen da draußen. Kommt alle gut rein in die neue Woche. Und ja, wir beschäftigen uns gleich mal mit Paradoxa. Also Paradoxa, was sind Paradoxa? Weniger ist mehr zum Beispiel. Oder auch stummer Schrei. Ich lüge immer, wäre auch eins. Comedian Hannes Bender hat auch noch ein paar Auflager.
2: Neulich stand ich im Supermarkt und hörst über die Lautsprecher, nein, bei uns im Angebot kaufen Sie unseren flüssigen Klostein.
0: Ja, gleich mehr von diesen komischen Widersprüchen. Deutschlands beste Comedians hier auf Charivari. In 7 Minuten nach Tasman Archer, den 90er und einer aus den 80ern. Eine Hymne, Kenny Loggins, Footloose.

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0: Montag, neue Woche, neues Glück. 1.6., 6.41 Uhr.
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0: Ja, heute mit Hennes Bender. Und der erklärt mal, was Paradoxa sind. Also das sind Begriffe oder Aussagen, die sich in einen Widerspruch verstricken, mehr oder weniger. So, wart mal schnell. Oder komm, geh. Ist auch so ein Widerspruch, gell?
2: Ja, aber ich meine, komm, geh weg, das kennen vielleicht einige nicht. Komm, geh weg, das sagt man so bei uns im Ruhrgebiet. Das ist so eine typische Ruhrgebietsfloskel. Komm, geh weg. Ne? Ach, komm, geh weg. Das, mir ist mal aufgefallen, das geht ja gar nicht. Das ist ja ein Widerspruch in sich. Das ist ein sogenanntes Paradoxon. Man kann ja nicht gleichzeitig kommen und weggehen. Das geht nicht. Das ist so, wie wenn einer sagt, ich bin eingefleischter Vegetarier. Nein, bist du nicht. Achtet mal drauf, man ist umgeben von diesen Widersprüchen. Neulich stand ich im Supermarkt und hörst über die Lautsprecher, nein, bei uns im Angebot kaufen Sie unseren flüssigen Klostein. Da ist mir die Pizza aus der Hand gefallen, weil, Entschuldigung, ich war nie besonders gut in Physik, aber ich glaube, das geht gar nicht, oder? Weil entweder ist was flüssig oder aus Stein. Flüssig, was ist eigentlich eine Doppelhaushälfte, hä? Kann mir das mal einer erklären, was das ist? Verstehe ich nicht. Ich meine, die Hälfte von einem doppelten Haus ist doch nach meinem Empfinden ein Haus, ja. Ich meine, was ist das? Ich verstehe das nicht. Was wollen die von mir?
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0: Und wo ist der schnellste Finger Frankens? 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

0: regelmäßig. Und das Cover übrigens, in der Version hier von Will to Power, war erfolgreicher als das Original aus dem Jahr 1975 von Peter Frampton. Will to Power, die Nummer 1 aus dem Jahr 88. Und Baby, I Love Your Way, hier auf 98.6 Charivari. Einen schönen guten Morgen. Ein neuer Morgen, 6.59 Uhr gleich. Mir ist aufgefallen, es ist ja eine kurze Woche, Leute. Am Donnerstag ist ja schon wieder Feiertag. So, und wir tun das, was wir am allerbesten können. 80er, 90er spielen. Gleich Bryan Adams für euch hier, Please Forgive Me. Und wir tanzen in den Morgen mit Lionel Richie und Dancing on the Ceiling.
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9: Ich bin Stefan Schütz. Guten Morgen. Das Kind ist krank. Wer bleibt zu Hause? Eine Frage, die in den meisten Haushalten mit die Mama beantwortet wird. Fast drei Viertel der Kinderkrankentage haben 2025 weibliche Kassenmitglieder genommen. Das teilte die AOK mit. Einzelheiten von Ursula Winkler.
10: Nur 27% der Kinderkrankentage fielen auf Männer. Besonders wenige Väter meldeten sich fürs Kind in Bayern krank. Die meisten waren es in Sachsen. Gesetzlich Versicherte können Krankengeld beantragen, wenn ihr Kind unter 12 Jahren krank ist und sie deshalb nicht zur Arbeit gehen. Die Krankenkasse übernimmt dann einen Großteil des Verdienstausfalls.
9: Da waren es nur noch drei Olympia-Bewerber. Hamburg ist als möglicher deutscher Kandidat ausgeschieden, weil ein Großteil der Bevölkerung die Sommerspiele nicht haben will. Das hat das gestrige Referendum gezeigt. Im nationalen Wettstreit um Olympia 2036, 2040 oder 2044 sind noch München, die Rhein-Ruhr-Region und Berlin. Wer sich international bewerben darf, entscheidet Ende September der Deutsche Olympische Sportbund. In Italien gibt's ab sofort Geld zurück, wenn man auf der Autobahn wegen einer Baustelle im Stau steckt. Die neue Regelung gilt seit heute pünktlich vor der großen Sommerwelle. Wer zum Beispiel auf einer Strecke von knapp 100 Kilometern 10 Minuten länger braucht als normal, der bekommt die Maut teilweise oder sogar komplett erstattet. Den Antrag stellt man einfach über eine App. Da sind alle privaten Autobahnbetreiber Italiens zusammengeschlossen.
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12: Mit Henrike Müller. Mehr Fahrzeuge, Besucher, die früher anreisten als sonst und gesperrte Zufahrtsstraßen. Diese Faktoren hatten im vergangenen Jahr zum Start von Rock im Park zu einem Verkehrschaos in Nürnberg geführt. Am kommenden Wochenende findet die 31. Ausgabe des Mega-Festivals statt. Damit der Anreisetag am Donnerstag diesmal besser verläuft, haben Stadt, Polizei und Veranstalter gemeinsam an einigen Schrauben gedreht. Laut Ordnungsamtsvize Robert Pollack wurden vom Veranstalter zwei Maßnahmen ergriffen.
13: Er wird die Zufahrtswege noch deutlicher ausschildern und er will erstmalig eine neue App zum Einsatz bringen, die die Anfahrt besser zu freien Parkplätzen steuert. Von Seiten der Stadt werden wir die Ampeln früher schalten und wir haben darauf gedrängt, dass das ÖPNV-Ticket bereits im Rock im Park-Ticket enthalten ist und es wird auch vom Veranstalter entsprechend beworben.
12: Und um die Anwohner zu entlasten, werden Ordner Festivalbesucher, die in Wohngebiete einfahren wollen, abweisen.

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1: 6:53, guten Morgen. Alles Paletti auf Frankens Straßen. Keine Staus, keine Blitzer. Habt ihr was gesehen? Dann bitte seid so gut, ruft kurz durch. 08000 98 6 98 6. Danke fürs Melden. Gute Fahrt. So, Wetter heute wechselhaft, unbeständig, Temperaturen aktuell um die, was haben wir denn gerade hier am Nürnberger Funkhaus, 15 Grad im Süden der Stadt, 15 auch in Eggental, 14 sind es noch in Roßtal. Heute also sehr durchwachsen und wechselhaft, auch die ganze Woche bleibt dermaßen. Temperaturen liegen heute um 23, morgen 25, Mittwoch geht es ein bisschen runter, immer wieder Regen möglich bei 20 Grad.
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1: Grüße euch, guten Morgen. Unser Blick richtet sich gleich raus aus Nürnberg, rüber nach Lauf und rüber nach Herzogenaurach. Gleich die Highlights der Woche. Nach Bryan Adams, Please Forgive Me. Und jetzt Lionel Richie und Dancing on the Ceiling. Kommt gut rein.
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0: gleich Viertel acht. 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
2: Ja, Highlights der Woche. Erlangen heute, Ende von der Bergkirchweih, aber wir verlassen Erlangen in Richtung Norden, mehr oder weniger, und fahren mal rüber so eine Viertelstunde nach Herzogenaurach mit German Hacker. Guten Morgen.
3: Einen wunderschönen guten Morgen aus Herzogenaurach. Wir haben traditionell immer ein Riesenhighlight bei uns, nämlich unser Altstadtfest. Das beginnt am Freitag, den 5. Mit einem Preview, am Tag davor an von Leichnam, macht nämlich schon immer unsere Stadtjugendkapelle ab nachmittags ein wunderbares Konzert am Marktplatz. Aber richtig los geht's dann am Freitag. Und da starten wir rein mit einer Eröffnung und geht dann Freitag, Samstag, Sonntag mit allem drum und dran und auch sogar am Sonntag auch mit verkaufsoffenem Sonntag in der Innenstadt. Also insofern herzliche Einladung, dieses wunderbare Fest mit uns zu feiern.
2: Sagt der erste Bürgermeister von Herzogenaurach, Dr. German Hacker. Dankeschön. Und damit rüber nach Lauf zu Bürgermeister Thomas Lang.
4: Ja, wir haben in der zweiten Pfingstferienwoche, obwohl wir ja nicht mehr in der Schule sind, ein paar schöne Kleinigkeiten, die das Leben in Lauf durchaus auch lebenswert machen. Wir haben zwei Büroeröffnungen. Wir haben ein 100-jähriges Bestehen von einem Traditionsunternehmen. Wir haben tolle Aktionen im Freibad. Aquafitness, Baden mit Musik, Schnuppertauchen, Malen am Wasser. Klingt zunächst etwas komisch, aber wirklich auch zum Thema Entschleunigen, gerade zum Thema zweite Pfingstferienwoche, eine super Geschichte, wo man einfach genießen kann. Und das nehmen wir, glaube ich, als gutes Motto der zweiten Pfingstferienwoche mit.
2: Malen am Wasser, daher kommen wahrscheinlich auch die Wassermalfarben.
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0: 9 vor halb 8 hier auf 98.6 Charivari. Guten Morgen.
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0: 1,87 Euro bezahlt ihr aktuell für den Liter Super E10. Das geht ein bisschen günstiger. Für 1,80 bekommt ihr ihn in Erlangen zum Beispiel an der Tanke in der Bunsenstraße. Und bei Diesel schaut's aus, 1,85 im Durchschnitt geht günstiger in Großhabersdorf an der Tanke in der Ferner Brünsterstraße, dort für 1,77 Euro. Euch allen eine gute und eine unfallfreie Fahrt. Kommt alle gut rein in diesen Morgen. Montag, 1.6. Und für den nächsten Graffelmarkt am 26. und 27. Juni in Fürth startet heute um 10 Uhr der Platzkartenvorverkauf über die Webseite www.ticket-regional.de oder über andere Vorverkaufsstellen wie zum Beispiel Frankenticket. Also ihr wisst ja, ne? First come, first serve. Heute 10 Uhr die Tickets für den Graffelmarkt in Fürth.

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0: Also so ein Gänsehaut-80er. Boy Meets Girl für euch hier zum Reinstarten in diesen Montagmorgen. Und Waiting for a Star to Fall. Gleich Henny Müller für euch mit dem Wichtigsten aus Franken. Da gab es gestern eine unliebsame Störung auf der Erlanger Bergkirchweih. Mehr dazu in 2 Minuten.
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10: Ich bin Stefan Schütz. Guten Morgen. Das Kind ist krank. Wer bleibt zu Hause? Eine Frage, die in den meisten Haushalten mit die Mama beantwortet wird. Fast 3/4 der Kinderkrankentage haben 2025 weibliche Kassenmitglieder genommen. Das teilte die AOK mit. Einzelheiten von Ursula Winkler.
11: Nur 27% der Kinderkrankentage fielen auf Männer. Besonders wenige Väter meldeten sich fürs Kind in Bayern krank. Die meisten waren es in Sachsen. Gesetzlich Versicherte können Krankengeld beantragen, wenn ihr Kind unter 12 Jahren krank ist und sie deshalb nicht zur Arbeit gehen. Die Krankenkasse übernimmt dann einen Großteil des Verdienstausfalls.
10: Da waren es nur noch 3 Olympia-Bewerber. Hamburg ist als möglicher deutscher Kandidat ausgeschieden, weil ein Großteil der Bevölkerung die Sommerspiele nicht haben will. Das hat das gestrige Referendum gezeigt. Im nationalen Wettstreit um Olympia 2036, 2040 oder 2044 sind noch München, die Rhein-Ruhr-Region und Berlin. Wer sich international bewerben darf, entscheidet Ende September der Deutsche Olympische Sportbund. In Italien gibt's ab sofort Geld zurück, wenn man auf der Autobahn wegen einer Baustelle im Stau steckt. Die neue Regelung gilt seit heute pünktlich vor der großen Sommerwelle. Wer zum Beispiel auf einer Strecke von knapp 100 Kilometern 10 Minuten länger braucht als normal, der bekommt die Maut teilweise oder sogar komplett erstattet. Den Antrag stellt man einfach über eine App. Da sind alle privaten Autobahnbetreiber Italiens zusammengeschlossen.
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12: Mit Henrike Müller. Die Erlanger Bergkirchweih geht dem Ende entgegen. Zu einer unliebsamen Störung kam es gestern Abend, als die integrierte Leitstelle den Besuchern empfohlen hatte, den Berg wegen des Unwetters zu verlassen. Nach einer Stunde gab es dann wieder Entwarnung. Heute drehen die Fahrgeschäfte zum letzten Mal ihre Runden und auf den Bierkellern wird nochmal ordentlich gefeiert. Am Abend wird dann traditionell das letzte Fass Bier begraben. Für Bergreferent Konrad Beugel ein emotionaler Moment nach 2.

0: 12 Festtagen.
1: Wenn diese schöne Stimmung ist mit dem Lied Lilli Marleen, wenn man diese vielen fröhlichen Menschen da sehen kann, das ist etwas, was einem ein wahnsinnig schönes Gefühl gibt, wo man sagt, hey, du hast hier was gemacht und geliefert, was den Leuten verdammt viel Spaß macht.
0: Gestern Abend wurde auch noch zum ersten Mal eine Bergkönigin gewählt. Die 21-jährige Leonie Ott soll dann im nächsten Jahr die Tradition des Fests repräsentieren.
2: Danke, Henny.
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2: 4 Minuten nach 8 schon guten Morgen auf die A9 München Richtung Nürnberg zwischen Greding und Hilpoltstein. Vorsicht, hier Gefahr durch Gegenstände auf der Fahrbahn. Da liegen ein paar Reifenteile rum. Und der erste Blitzer kam eben rein von Katja. Dankeschön. In Feucht wird geblitzt in der Hauptstraße. Staus und Blitzer bitte immer gleich an die 08000 98 6 98 6. Kommt gut an. Ja, Wetter in dieser Woche so ein bisschen durchwachsener, wechselhafter, ausgerechnet jetzt, wenn der meteorologische Sommer beginnt heute am 1. Juni. Aber die Natur braucht den Regen dringendst. 15 Grad haben wir es momentan in Weiherhaus, in Katzwang und auch bei euch in Schwaig. Heute so ein Sonne-Wolken-Regen-Mix bei maximal 22, 23 Grad. Morgen ein bisschen freundlicher, abends dann Gewitter. Und die Gewitter ziehen sich rein in den Mittwoch, also die ganze Woche so ein bisschen durchwachsener und kühler.
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2: Ja, und ich habe noch am Freitag mein Auto gewaschen. Ich Hirni. Und natürlich hat es dann gestern geregnet. Und wir schenken euch in dieser Woche im 80er-Quiz einfach einen 50-Euro-Gutschein von Mr. Wash. Dann könnt ihr die nächste Schönwetterperiode abwarten und dann euer Auto waschen. Wer mitquizzen will, bleibt einfach dran. Gleich hier nach Roxette, Listen to Your Heart. Und jetzt ein wunderschöner 90er von Ace of Base.

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0: Bravo Hits 1 oder 2, ich weiß nicht mehr genau. Auf jeden Fall war es mit dabei. Roxette, Listen to Your Heart hier auf 98.6 Charivari. Guten Morgen, 7.44 Uhr.
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0: In 10 Tagen beginnt die Fußball-WM in den USA, Kanada und in Mexiko. Und dort hat sie schon zweimal stattgefunden, nämlich 1970 und genau vor 40 Jahren, 1986. Meine Frage ist, gegen wen verlor Deutschland damals das Finale?
2: Maradona. Kein Abseits, Gurruchaga. Toni, halt den Ball. Nein.
0: Ja. 08.98.6.98.6. Der Tagessieger hat die Chance am Freitag dann auf einen 50-Euro-Gutschein für Mr. Wash. Gegen wen verlor Deutschland das WM-Finale vor 40 Jahren? 1986 in Mexico City. Wer es weiß, ruft jetzt durch.

0: Kommt alles super rein in die neue Woche. 7.52 Uhr.
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0: In genau 10 Tagen geht's los mit der Fußball-WM in den USA, in Kanada und in Mexiko. Da, wo schon zweimal die Fußball-WM stattgefunden hat, nämlich 1970 und genau vor 40 Jahren 1986.
2: Maradona. Kein Abseits. Gurruchaga. Toni, halt den Ball. Nein.
0: Ja, gegen wen verlor Deutschland damals das Finale? Das ist die Frage. Und ich glaube, Moni weiß es, oder?
3: Argentinien.
0: Hast du es live gesehen damals?
3: Nee, habe ich nicht. Nein.
0: Okay, du bist Fußballfan, oder?
3: Also WM und EM gucke ich schon, ja, doch.
0: Aber kein Vereinsfußball?
3: Nein.
0: Argentinien ist richtig, damals noch mit dem legendären Diego Maradona, der das 3:2 von Gurruchaga, das wir vorhin eingespielt haben, vorbereitet hat. Du hast recht, Moni. Dir einen schönen Montag und viel, viel Glück dann am Freitag, wenn es um unseren 50-Euro-Gutschein für Mr. Wash geht. Das ist der Wochenpreis in dieser Woche.
3: Super, vielen Dank.
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0: Die ganz, ganz dicken 80er hier bei uns bei 98.6 Charivari mit The Police und Every Breath You Take. Es ist 8:03. Ich hoffe mal, ihr seid alle gut durchgekommen gestern durch die Unwetterfront, die da auf Franken zugezogen ist. Heftige Gewitter, einige Bäume wurden entwurzelt, Äste brachen ab, Autos wurden beschädigt und so weiter. Und Henny Müller hat gleich noch ein paar mehr Infos zum Unwetter gestern hier in Mittelfranken in den Nachrichten.
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6: Ich bin Stefan Schütz. Guten Morgen. Neuer Monat, neue Rechte. Zum Beispiel gibt es die für Verbraucherinnen und Verbraucher beim Online-Shopping, berichtet Lea Matschulat.
7: Schnell geklickt und dann doch auch schnell bereut. Ab dem 19. Juni müssen Online-Händler gut sichtbar einen Widerrufsbutton auf der Seite anbieten und auch in der App. Und wer Solarstrom übers Dach gewinnt, kann diesen ab heute auch an Nachbarn verkaufen. Energy Sharing nennt sich das. Notwendig ist, dass beide Nachbarn dann auch einen Vertrag schließen. Einfach nur das Kabel rüberreichen ist nicht.
6: Vor kurzem hatte das Wehrpflichtgesetz für Schlagzeilen gesorgt. Es ging um die Passage, wonach sich Männer zwischen 18 und 45 eine Genehmigung holen müssen, wenn sie Deutschland länger verlassen als 3 Monate. Kurz darauf hatte das Verteidigungsministerium die Vorschrift außer Kraft gesetzt, aber das war wohl nicht erlaubt, berichtet die ARD. Nur das Verfassungsgericht dürfe das, so der Wissenschaftliche Dienst des Bundestages. Aktuell gibt es Spekulationen darüber, ob innerhalb der Union die ein oder anderen Kanzler-Merz-Fähigkeiten im Amt anzweifeln. Sollte es einen Wechsel an der Spitze geben, dann glaubt mehr als die Hälfte der Menschen in Deutschland nicht, dass dies der Union aus ihrem Umfragetief helfen würde. Die Forsa-Umfrage zeigt auch, dass rund 40% der Ansicht sind, ein anderer Kanzler könnte der Union guttun.
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9: Mit Henrike Müller. Über Mittelfranken sind gestern heftige Gewitter gezogen. Dabei wurden einige Bäume entwurzelt, Äste brachen ab, Autos wurden beschädigt. Insgesamt musste die Feuerwehr über 80 Mal ausrücken, um die Unwetterschäden zu beseitigen. Besonders getroffen haben Starkregen und Sturmböen das Nürnberger Land und den Schwabacher Bereich. Verletzt wurde niemand. Am Abend gab es zudem in Erlangen Warnungen der Katastrophenschutz-Apps Katwarn und Nina für die Besucher der Bergkirchweih. Ihnen wurde empfohlen, den Festbereich zu verlassen. Schon rund eine Stunde später gab es dann Entwarnung.
10: Danke, Henny.
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10: Guten Morgen, 8:02. Kurzer Blick auf die Straßen. Da haben wir Blitzer in Nürnberg von der Tannstraße Richtung Jansenbrücke in Feucht, Hauptstraße und kam noch vor ein paar Minuten rein in Burgstall, Verbindungsstraße Richtung Tuchenbach. Dankeschön an Markus fürs Melden. Staus und Blitzer bitte an die 08000 98 6 98 6. Danke fürs Bescheid geben. Eine wechselhafte und unbeständige Woche steht uns da ins Haus. Die zweite Pfingstferienwoche mit Sonne, Wolken, Regen, Gewitter, alles in the mix. Temperaturen heute um die 23 Grad. Aktuell haben wir 15 auf der Kaiserburg. 15 Grad auch in Höfen und 16 Grad sind es bei euch in Fischbach. Heute also wechselhaft, unbeständig, das bleibt die ganze Woche so. Wir sind in der Woche der Schafskälte, also der Sommer macht gleich zum Start so ein kleines Päuschen.
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10: Ab heute könnt ihr übrigens überschüssigen Solarstrom einfacher mit eurem Nachbarn teilen. Möglich macht das eine Änderung im Energiewirtschaftsgesetz. Also googelt da mal am besten gleich unter Energy Sharing, da gibt's alle Infos. Und es ist ja der Monat, in dem die Fußball-WM startet. Aufgeblasen wie noch nie. 48 Teams werden um den Pokal fighten. Beginnt heute in 10 Tagen, am 11. Und von wegen hier 90 Minuten dauert ein Spiel und 11 Freunde müsst ihr sein. Nee. Also diese alten Sepp Herberger Weisheiten sind ja längst begraben. Es gibt ein paar neue.

und für viele Fußballfans merkwürdige Regeln. Und die besprechen wir um 20 nach 8 hier. In eine Viertelstunde in ein neuer Morgen. Vorher Phil Collins, die 80er, Against All Odds und ein Hammer 90er jetzt mit Fußgarden.

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0: Phil Collins. Und während der Papa seinen Lebensabend genießt, so gut wie es geht, wechselt der Sohn jetzt von Österreich nach München. Der ist nämlich Fußballer. Ja, tatsächlich. Matthew Collins kommt zu den Löwen nach München, zu den 60ern. Wir wünschen ihm viel Erfolg.
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0: Ja, heute mit Hennes Bender. Und der erklärt mal, was Paradoxa sind. Also das sind Begriffe oder Aussagen, die sich in einen Widerspruch verstricken, mehr oder weniger. So, wart mal schnell. Oder komm, geh. Ist auch so ein Widerspruch, gell?
2: Ja, aber ich meine, komm, geh weg, das kennen vielleicht einige nicht. Komm, geh weg, das sagt man so bei uns im Ruhrgebiet. Das ist so eine typische Ruhrgebietsfloskel. Komm, geh weg. Ne? Ach, komm, geh weg. Mir ist mal aufgefallen, das geht ja gar nicht. Das ist ja ein Widerspruch in sich. Das ist ja ein sogenanntes Paradoxon. Man kann ja nicht gleichzeitig kommen und weggehen. Das geht nicht. Das ist so, wie wenn einer sagt, ich bin eingefleischter Vegetarier. Nein, bist du nicht. Achtet mal drauf, man ist umgeben von diesen Widersprüchen. Neulich stand ich im Supermarkt und hörst über die Lautsprecher, nein, bei uns im Angebot kaufen Sie unseren flüssigen Klostein. Da ist mir die Pizza aus der Hand gefallen, weil, Entschuldigung, ich war nie besonders gut in Physik, aber ich glaube, das geht gar nicht, oder? Weil entweder ist was flüssig oder aus Stein. Flüssig, was ist eigentlich eine Doppelhaushälfte, hä? Kann mir das mal einer erklären, was das ist? Verstehe ich nicht. Ich meine, die Hälfte von einem doppelten Haus ist doch nach meinem Empfinden ein Haus, ja. Ich meine, was ist das? Ich verstehe das nicht. Was wollen die von mir? Hä? Unglaublich.
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8:19 Uhr, 11 Minuten vor 8:30 Uhr. Schönen guten Morgen und willkommen im Juni hier auf 98.6 Charivari. Es ist der Monat, in dem die Fußball-WM beginnt. Aufgeblasen wie noch nie. 48 Teams werden um den Pokal fighten. Das größte Sportspektakel aller Zeiten. Ja, und von wegen hier 90 Minuten dauert ein Spiel und 11 Freunde müsste er sein. Nee, also diese alten Sepp Herberger Weisheiten sind längst begraben. Es gibt ein paar neue und für viele Fußballfans auch merkwürdige Regeln. Der VAR zum Beispiel kann jetzt auch Eckbälle überprüfen, aus denen ein Tor entsteht.

und er soll auch gelb-rote Karten checken. Die bereits bestehende 8-Sekunden-Regel, in der der Torwart den Ball abschlagen oder werfen muss, wird jetzt auch auf Einwürfe ausgeweitet. Die Spieler haben jetzt nur noch 5 Sekunden Zeit, den Ball einzuwerfen. Auch Zeitspiel bei Auswechslungen wird geahndet. So müssen Spielerwechsel innerhalb von 10 Sekunden vollzogen werden. Und wer sich künftig beim Sprechen den Mund mit der Hand verdeckt auf dem Spielfeld, der riskiert tatsächlich eine rote Karte. Und noch eine sinnvolle Regel, 3-minütige Trinkpausen pro Halbzeit sollen eingeführt werden. Und ich könnte darauf wetten, dass dann Werbung gezeigt wird. Am 11. Juni beginnt die WM mit dem Eröffnungsspiel Mexiko gegen Südafrika. Deutschland spielt dann am 14. Juni zuerst gegen Curaçao.

die zweite Pfingstferienwoche und in die Festivalwoche hier. Ist 98.6 Charivari, schönen guten Morgen an diesem 1. Juni. Denn am Donnerstag ist schon Anreisetag für Rock im Park. Und da kommt erstmals auch eine spezielle App zum Einsatz. Dazu gleich mehr von Henny Müller in den 98.6 Charivari Nachrichten. Und jetzt von Iron Maiden, Offspring, Limp Bizkit und Linkin Park rüber in die 80er. Zu Bananarama hier auf 98.6 Charivari mit Venus

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3: Ich bin Stefan Schütz. Guten Morgen. Neuer Monat, neue Rechte. Zum Beispiel gibt es die für Verbraucherinnen und Verbraucher beim Online-Shopping, berichtet Lea Matschulat.
4: Schnell geklickt und dann doch auch schnell bereut. Ab dem 19. Juni müssen Online-Händler gut sichtbar einen Widerrufsbutton auf der Seite anbieten und auch in der App. Und wer Solarstrom übers Dach gewinnt, kann diesen ab heute auch an Nachbarn verkaufen. Energy Sharing nennt sich das. Notwendig ist, dass beide Nachbarn dann auch einen Vertrag schließen. Einfach nur das Kabel rüberreichen ist nicht.
3: Vor kurzem hatte das Wehrpflichtgesetz für Schlagzeilen gesorgt. Es ging um die Passage, wonach sich Männer zwischen 18 und 45 eine Genehmigung holen müssen, wenn sie Deutschland länger verlassen als 3 Monate. Kurz darauf hatte das Verteidigungsministerium die Vorschrift außer Kraft gesetzt, aber das war wohl nicht erlaubt, berichtet die ARD. Nur das Verfassungsgericht dürfe das, so der Wissenschaftliche Dienst des Bundestages. Aktuell gibt es Spekulationen darüber, ob innerhalb der Union die ein oder anderen Kanzler-Merz-Fähigkeiten im Amt anzweifeln. Sollte es einen Wechsel an der Spitze geben, dann glaubt mehr als die Hälfte der Menschen in Deutschland nicht, dass dies der Union aus ihrem Umfragetief helfen würde. Die Forsa-Umfrage zeigt auch, dass rund 40% der Ansicht sind, ein anderer Kanzler könnte der Union guttun.
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6: Mit Henrike Müller. Nürnberg startet in seine Festivalwoche. Am Freitag beginnt Rock im Park. Großer Anreisetag ist schon am Donnerstag. 80.000 Fans pro Tag werden auch in diesem Jahr zur großen Herausforderung für den Stadtverkehr. Um ein erneutes Verkehrschaos wie im letzten Jahr zu verhindern, setzen Stadt, Polizei und Veranstalter diesmal auf deutlichere Zufahrtsbeschilderungen und angepasste Ampelschaltungen. Zudem kommt erstmals auch eine spezielle App zum Einsatz, bestätigt Ordnungsamtsvize Robert Pollack.
7: Also wir persönlich haben mit dieser Nunav-App noch keine Erfahrungen. Im Gegensatz zu anderen Verkehrs-Apps soll sie aber zielgenauer zu freien Parkplätzen lenken. Also nicht zu dem Ort der Veranstaltung, sondern zu freien Parkplätzen. Und das wiederum kann ja vom Veranstalter gesteuert werden, indem er angibt, wo noch freie Parkplätze vorhanden sind.
6: Da der Anreisetag heuer auf Fronleichnam fällt, bleibt zumindest der Berufsverkehr aus. Ganz ohne Staus wird es trotzdem nicht gehen.
8: Danke, Henny.
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8: So, 3 Minuten nach 8:30. Blitzer haben wir ganz neu. Und zwar in Nürnberg, Fürther Straße, stadteinwärts. Auf Höhe Amtsgericht. Dankeschön an Manuel fürs Melden. Dann Nürnberg von der Tannstraße Richtung Jansenbrücke in Feuchthauptstraße und Burgstall-Verbindungsstraße in Richtung Tuchenbach. Staus und Blitzer bitte immer gleich an die 08000 98 6 98 6. Danke fürs Melden. Wetter in dieser Woche wechselhaft. Heute ausgerechnet zum meteorologischen Sommeranfang eher ja, angenehm. 23 Grad kriegen wir maximal dazu. Einen Sonne-Wolken-Mix. Aktuelle Temperaturen haben wir auch noch aus Franken für euch. Momentan sind es 16 Grad in Roßtal, 16 Grad auch bei euch in Ottensoos, 15 Grad noch in Schwabach. Heute, morgen und auch am Mittwoch eher durchwachsenes Wetter mit Temperaturen bis 25 Grad maximal. Dazu immer wieder mal Regen und zwischendurch auch Sonne.
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8: Guten Morgen, wer schreibt mich denn da gerade an hier ins Studio unter 08000 98 6 98 6? Klaus Jürgen über WhatsApp. Er schreibt, guten Morgen, der Christoph müsste noch sagen, dass wir am Donnerstag den letzten Feiertag 2026 vor Weihnachten haben werden. Oh, alle anderen Feiertage fallen auf Wochenenden. Ja, da hast du leider recht, Klaus Jürgen. Also genießen wir.

0: Rückkehrer, die er vielleicht in Italien war und dem Stau am Brenner Gott sei Dank ausgewichen seid, denn am Samstag war nicht viel los am Brenner, habe ich mir sagen lassen. Am Freitag und am Sonntag, da war einiges mehr los, also wenn ihr im Süden wart. Für euch nochmal hier Eros Ramazzotti und Sebastasse una canzone auf Charivari. Guten Morgen, 8.42 Uhr.
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0: Erlangen heute, Ende von der Bergkirchweih, aber wir verlassen Erlangen in Richtung Norden, mehr oder weniger, und fahren mal rüber so eine Viertelstunde nach Herzogenaurach mit German Hacker. Guten Morgen.
2: Einen wunderschönen guten Morgen aus Herzogenaurach. Wir haben traditionell immer ein Riesenhighlight bei uns, nämlich unser Altstadtfest. Es beginnt am Freitag, den 5. Mit einem Preview am Tag davor an von Leichnam. Macht nämlich schon immer unsere Stadtjugendkapelle ab nachmittags ein wunderbares Konzert am Marktplatz. Aber richtig los geht's dann am Freitag. Und da starten wir rein mit einer Eröffnung und geht dann Freitag, Samstag, Sonntag mit allem drum und dran. Und auch sogar am Sonntag auch mit Verkauf auf einem Sonntag in der Innenstadt. Also insofern herzliche Einladung, dieses wunderbare Fest mit uns zu feiern.
0: Sagt der erste Bürgermeister von Herzogenaurach, Dr. German Hacker. Dankeschön. Und damit rüber nach Lauf zu Bürgermeister Thomas Lang.
3: Ja, wir haben in der zweiten Pfingstferienwoche, obwohl wir ja nicht mehr in der Schule sind, ein paar schöne Kleinigkeiten, die das Leben in Lauf durchaus auch lebenswert machen. Wir haben zwei Büroeröffnungen. Wir haben ein 100-jähriges Bestehen von einem Traditionsunternehmen. Wir haben tolle Aktionen im Freibad. Aquafitness, Baden mit Musik, Schnuppertauchen, Malen am Wasser. Klingt zunächst etwas komisch, aber wirklich auch zum Thema Entschleunigen, gerade zum Thema zweite Pfingstferienwoche, eine super Geschichte, wo man einfach genießen kann. Und das nehmen wir, glaube ich, als gutes Motto der zweiten Pfingstferienwoche mit.
0: Malen am Wasser, daher kommen wahrscheinlich auch die Wassermalfarben.
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0: Wir bei 98.6 Charivari haben nicht nur die meisten 80er, wir haben auch den, der alles darüber weiß. Hier ist Christoph Höhm und die Hitstory des Tages.
1: In diesem Song geht es um eine Frau, deren Mann Pilot beim Militär ist und in den 70er Jahren in Vietnam stationiert war. Er musste in einem Geheimauftrag nach Kambodscha fliegen und kam von dort nie mehr zurück. Obwohl das Lied aus der großartigen Pop-Ära von Kim Wilde Anfang der 80er stammte, konnte es zumindest in seiner Heimat England nicht an die Erfolge von Kids in America oder View from a Bridge anknüpfen. Trotzdem ist auch dieser 80er ein Song für die Ewigkeit. Kim Wilde, Cambodia.

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0: R.E.M. haben sich damals Kathy Pearson von den B-52s ausgeliehen. Und die hat den Song gesungen damals, Shiny Happy People, 1991. Auch ein Riesenhit damals in dem Jahr für Mike and the Mechanics, Word of Mouth. Spielen wir gleich für euch in der nächsten Stunde. Und die 80er natürlich mit Daryl Hall und Taylor Dane. Bleibt dran, gleich hier. Das Ganze in der nächsten Stunde nach den 9 Uhr Nachrichten mit Henny Müller auf Charivari.
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7: Ich bin Stefan Schütz. Guten Morgen. Müssen Männer im Alter zwischen 18 und 45 Jahren bald doch eine Genehmigung einholen, wenn sie längere Zeit Deutschland verlassen wollen? Es geht dabei um mindestens 3 Monate Auslandsaufenthalt. Hintergrund: im Wehrdienstgesetz ist dieser Passus beinhaltet, wurde aber von Verteidigungsminister Pistorius außer Kraft gesetzt. Laut ARD-Bericht könnte er laut Gutachten damit seine Kompetenzen überschritten haben. Wenn Kinder krank sind, bleiben immer noch meistens die Mütter zu Hause. Das zeigt eine AOK-Auswertung. Fast 3/4 aller Kinderkrankentage im vergangenen Jahr gingen auf das Konto von Frauen. Männer haben rund 27% übernommen. Am wenigsten Väter springen in Bayern ein, da waren es 23%. Am ausgewogensten ist es in Sachsen, wo Männer fast 31% der Kinderkrankentage genutzt haben. In Italien gibt es künftig Geld zurück, wenn man auf einer gebührenpflichtigen Autobahn wegen einer Baustelle zu lange im Stau steht. Die neue Regelung ist heute in Kraft getreten, Claudia Wächter berichtet.
8: Hört sich ziemlich gut an, zumal auch Urlauber aus dem Ausland, also auch aus Deutschland, Entschädigung fordern können, und zwar digital über eine App. Aber Geld zurück gibt's nur, wenn eine Fahrt mindestens 10 Minuten länger dauert als üblich. Und ist das Wetter schuld am Stau oder auch ein Unfall? Dann gibt es gar nichts.
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10: 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Schnäppchen, Kuriositäten und stundenlanges Stöbern. Ende Juni ist wieder Graffelmarkt in der Fürther Altstadt. Und dafür startet heute in einer Stunde

0: Der Vorverkauf für die begehrten Standplätze. Je nach Größe und Ausstattung kosten sie zwischen 36 und 72 Euro. Wer spontan bleiben will, die restlichen Flächen werden wie gewohnt erst kurz vor dem Markt eingezeichnet und dann direkt vor Ort in bar bezahlt. Hier kostet der Quadratmeter 6 Euro pro Tag. Der Graffelmarkt begeistert seit 1975 zweimal im Jahr nicht nur Erwachsene, sondern auch Kinder. Denn neben dem großen Flohmarkt gibt es rund um die Michaeliskirche auch einen eigenen Kindergraffelmarkt.
1: Danke, Henny.
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1: Ja, Stauminuten können wir uns schenken, haben wir aktuell keine Meldungen. Blitzer haben wir in Nürnberg, Fürther Straße stadteinwärts, Höhe Amtsgericht. Von der Tannstraße Richtung Jansenbrücke, in Feucht Hauptstraße und Burgstall Verbindungsstraße Richtung Tuchenbach wird geblitzt. Bitte Vorsicht, habt ihr noch was entdeckt? Staus und Blitzer, bitte immer gleich melden an die 08000 98 6 98 6. Euch allen eine gute Fahrt. Jo, Wetter heute und die ganze Woche sehr wechselhaft, unbeständig, nicht ganz so warm wie letzte Woche noch. Heute 23 Grad, aktuell 16 in Katzwang, in Neunkirchen und auch in Beringersdorf. Und dazu ein Sonne-Wolken-Regen-Mix, immer wieder mal möglich, auch ein bisschen nass von oben. Morgen, ähnlich wie heute, ein bisschen wärmer noch bei 25 Grad, am Abend dann Gewitter und die zieht es rein bis in den Mittwochvormittag.
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1: Grüß euch. Kennt ihr das Gefühl, wenn man schon auf dem Heimweg merkt, einmal Berg geht noch, einmal noch. Komm, heute am Montag, der letzte Tag der Erlanger Bergkirchweih. Seit gestern gibt es auch zum ersten Mal eine Bergkönigin. Und wir haben mit ihr gesprochen. Es ist die 21-jährige Leonie, gleich hier in 12 Minuten auf Charivari.
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0: Hier ist 98.6 Charivari, ein schönen Montag, Endspurt auf der Erlanger Bergkirchweih. Gestern wurde ja zum ersten Mal eine Bergkönigin gewählt. Die 21-jährige Leonie Ott soll dann im nächsten Jahr die Tradition dieses Festes repräsentieren.
1: Also mich persönlich verbindet mit dem Berg vor allem das Gefühl, was hier aufkommt. Ich sehe auch selbst als Bedienung, also ich komme ja aus einer Wirtschaft und Brauerei, dieses Zusammenspiel auf dem Berg zwischen den Wirten und zwischen den Gästen, und das begeistert mich persönlich eben echt besonders, und das ist einfach was unfassbar Schönes.
0: Was war denn für dich das Highlight in diesem Jahr?
1: Naja, auf jeden Fall der heutige Tag, würde ich sagen. Also, aber ich hatte auch viele, viele andere schöne Bergmomente in den letzten 2 Wochen, beziehungsweise in den letzten Tagen. Ich hatte zum Beispiel auch ganz viel Besuch von Menschen, die ich auch im Urlaub kennengelernt habe, die den Berg von weiter weg besucht haben. Wir haben die zusammen auch für den Berg begeistern können, ich und meine Freunde. Also wir haben zum Beispiel Freunde aus Frankfurt, die kommen, seit wir sie im Urlaub kennengelernt haben, wirklich jedes Jahr jetzt zur Bergherber. Und ja, das ist einfach was Schönes.
0: Ja, zum ersten Mal wurde also in Erlangen die Bergkönigin gewählt. Auf was freust du dich am meisten im nächsten Jahr?
1: Ich freue mich auf jeden Fall, dieses wunderbare Fest, den Berg, repräsentieren zu dürfen und hier jeden Tag nächstes Jahr stehen zu dürfen und auch die ganzen Menschen zu begegnen, die dieses Fest jetzt besuchen werden.
0: Sagt die frisch gebackene Erlanger Bergkirchweihkönigin Leonie Ott. Heute Abend wird dann traditionell zum Lied Lili Marleen das letzte Fass Bier beerdigt.
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17: Kleines Jahresrätsel zum Start in diese halbe Stunde. Besserwissi war das Wort des Jahres damals. Der Warschauer Pakt wurde aufgelöst. Vom ersten gesamtdeutschen Bundestag wurde Helmut Kohl erneut als Bundeskanzler gewählt. Und Orchestra Manouvres in the Dark landeten nochmal in den Charts mit der Nummer hier. Sailing on the Seven Seas. Na, welches Jahr ist gemeint? Wisst ihr es? 1991, hier jetzt auf 98.6 Charivari,

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0: In 10 Tagen, am 11. Juni, startet die Fußball-WM 2026. Hier ist 98.6 Charivari. Schönen Montag wünsche ich euch. Ja, aufgeblasen wie noch nie. 48 Teams werden um den Pokal fighten. Das größte Sportspektakel aller Zeiten. Und gestern gab es ein Testspiel gegen Finnland in Mainz. 4:0 gewonnen. Ja gut, die Finnen jetzt nicht unbedingt eine Weltklasse-Mannschaft, sind so in der Weltrangliste, ich glaube, so zwischen 70 und 80. Aber 4:0, das ist schon ein Zeichen. Zweimal Undav, einmal Wirtz und einmal Musiala haben getroffen. Und einer ist besonders aufgefallen. Zum ersten Mal Startelf-Debüt für Lennart Kahl.
1: Er hat genau das auf den Platz gebracht, was wir von ihm brauchen, was wir generell von den jungen Spielern brauchen, dass sie mutig sind, dass sie sich Aktionen nehmen, dass sie sich was zutrauen, dass sie Risiko gehen.
0: Übrigens, es gibt ein paar neue und für viele Fußballfans merkwürdige Regeln. Der VAR kann jetzt auch Eckbälle überprüfen, aus denen ein Tor entsteht. Und er soll auch gelb-rote Karten checken. Wer sich zukünftig beim Sprechen den Mund mit der Hand versteckt oder verdeckt, der riskiert eine rote Karte. Und noch eine sinnvolle Regel, 3-minütige Trinkpausen pro Halbzeit sollen eingeführt werden. Ja, ich könnte wetten, dass dann wieder Werbung gezeigt wird. Am 11. Juni beginnt die WM. Deutschland spielt am 14. gegen Curaçao. Yeah.

Der größte und eigentlich auch einzige Hit. Der andere war dann nur so unter ferner Liefen. Madness, Our House. Der andere hieß übrigens It Must Be Love. Ja, kennen wir auch noch. Ganz, ganz viele Hits hat übrigens Steffi gleich für euch hier im Mehrmusik-Arbeitstag ab 10. Zum Beispiel mit Roxette, mit den Fine Young Cannibals, mit Aha. Und sie startet gleich durch hier mit den 80ern von Duran Duran und The Wild Boys. Ich wünsche euch ganz viel Spaß. Kommt gut durch diesen Montag. Und dann hören wir uns morgen früh in alter Frische ab 5. Bis dann. Ciao, ciao.

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11: Ich bin Stefan Schütz. Die Bundesagentur für Arbeit steckt tief in den roten Zahlen und das könnte noch schlimmer werden. Laut Die Welt rechnet die Bundesregierung bis Jahresende mit einem Minus von mehr als 5 Milliarden Euro beim Arbeitslosengeld. Die Bundesagentur selbst befürchtet sogar ein Defizit von bis zu 8 Milliarden. Der Grund: die Wirtschaft schwächelt und die Arbeitslosenzahlen steigen deutlich stärker als geplant. Die Zuwanderung nach Deutschland ist 2025 deutlich gesunken. Rund 1,48 Millionen Menschen sind ins Land gekommen. Das sind 13% weniger als im Jahr davor, heißt das in Behördenangaben. Gleichzeitig sind etwas weniger Menschen weggezogen, rund 1,25 Millionen. Unterm Strich gibt das eine Nettozuwanderung von 235.000 Menschen. Als ein Grund gilt die gesunkene Zahl der Asylsuchenden. Umweltverbände werfen großen KI-Firmen vor, die Folgen ihrer Technik für das Klima besser darzustellen, als sie tatsächlich sind. Zu diesem Ergebnis kommt eine Untersuchung von mehreren Nichtregierungsorganisationen. David Riemer berichtet.
12: Positive Auswirkungen auf das Klima gibt es laut Studie vor allem bei älteren KI-Anwendungen, beispielsweise für Wettervorhersagen. Der aktuelle KI-Boom wird aber vor allem durch Programme wie ChatGPT, Copilot oder Gemini ausgelöst. Sie erstellen Texte, Bilder oder Videos und benötigen dafür sehr viel Strom und Wasser. Deshalb sprechen sie von Greenwashing, also von irreführenden Aussagen über angebliche Umweltvorteile.
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1: Mit Henrike Müller. Über Mittelfranken sind gestern heftige Gewitter gezogen. Dabei wurden einige Bäume entwurzelt, Äste brachen ab, Autos wurden beschädigt. Insgesamt musste die Feuerwehr über 80 Mal ausrücken, um die Unwetterschäden zu beseitigen. Besonders getroffen haben Starkregen und Sturmböen das Nürnberger Land und den Schwabacher Bereich. Verletzt wurde niemand. Am Abend gab es zudem in Erlangen Warnungen der Katastrophenschutz-Apps.

0: Katwarn und Nina für die Besucher der Bergkirchweih. Ihnen wurde empfohlen, den Festbereich zu verlassen. Schon rund eine Stunde später gab es dann Entwarnung.
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2: A6 Heilbronn Richtung Nürnberg in Höhe Rot ist der Standstreifen blockiert. Und hier ist eine ungesicherte Unfallstelle. Fahrt hier bitte besonders vorsichtig. Geblitzt wird Nürnberg von der Tannstraße Richtung Maximilianstraße, nochmal Nürnberg Fürther Straße statt einwärts Höhe Amtsgericht. Das war schon von mir. Habt ihr noch was gesehen? Staus und Blitzer könnt ihr mir immer ganz kostenlos melden unter der 08000 98 6 98 6. Gute Fahrt euch! Viele Wolken heute über Franken. Die Sonne, die zeigt sich nur ganz selten. 16 Grad haben wir jetzt in Uttenreuth und 17 Grad sind es in der Nürnberger Südstadt. 23 Grad werden es heute noch. Das tut so richtig gut nach der Hitze. Regen soll heute keiner mehr kommen, wenn dann nur ganz leicht und nur stellenweise. Morgen 25 Grad am Tag, viele Wolken, kaum Sonne. Regen und Gewitter sind auch immer mal wieder möglich, vor allem dann zum Abend hin. Der Mittwoch, der wird dann wieder ein bisschen freundlicher. Ein bisschen Sonne haben wir da, auch viele Wolken bei 20 Grad.
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2: 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Mit mir Steffi, wunderschönen Montag zusammen. Ich werde heute nicht so richtig wach, macht nichts. Ich gönne mir gleich einen Kuchen, den mein Kollege Christoph Ulm heute mit dabei hat. Es ist Rhabarber. Solange habe ich die meisten 80er und 90er für euch in der Playlist. Rockset gleich mit Spending My Time und rein geht's jetzt mit Duran Duran Wild Boys. Ich bin Steffi und ich freue mich riesig, dass ihr mit dabei seid.

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Keller ausmisten, Dachboden leerräumen und die Schätze von früher verkaufen. Das geht bald wieder auf dem Fürther Graffelmarkt. Steffi hier mit euch auf 98.6 Charivari. Hi zusammen. Am 26. und 27. Juni findet der wieder statt. Und seit wenigen Minuten gibt's die Platzkarten für einen eigenen Stand im Vorverkauf. Je nach Größe kosten die reservierten Plätze 36 oder 72 Euro. Dazu kommen noch die üblichen Vorverkaufsgebühren. Wer lieber spontan mitmachen möchte, die frei belegbaren Flächen, die wird es weiterhin direkt vor Ort geben und die werden auch vor Ort bezahlt. Das sind dann 6 Euro pro Quadratmeter und Tag.

0: 3 Minuten vor 11:30 jetzt. Steffi ist hier und ihr seid mit mir auf 98.6 Charivari. Hi zusammen. Wir starten ganz entspannt in den Vormittag. Nach halb machen wir das mit einer halben Stunde mit extra viel Musik am Stück. The Rembrandts gleich. Vorher eine Nummer von Spandau Ballet aus den 80ern. Und eine 90er gibt's gleich von Blondie und zwar Maria gleich hier auf 98.6 Charivari.
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0: Einmal Königin sein. Das wär's. Der Traum ging gestern für die erste Erlanger Bergkönigin 2027 in Erfüllung. Wer das ist, hören wir gleich in Franken Live, den 98.6 Charivari Nachrichten. Und nach 11 starten wir in den Endspurt zur Mittagspause mit Romantik pur von George Michael. Und direkt an den Strand geht's mit Santana und Smooth gleich hier auf 98.6 Charivari.
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3: Ich bin Helen Martin. Mehr Rechte beim Online-Shopping und die letzte Chance auf günstigeren Sprit. Auch im Juni treten einige Änderungen in Kraft, die viele direkt betreffen. Ab dem 19. Juni müssen Online-Händler gut sichtbar einen Widerrufsbutton auf der Seite anbieten und auch in der App. Und wer Solarstrom übers Dach gewinnt, kann diesen ab heute auch an Nachbarn verkaufen. Hier hapert es allerdings noch an der technischen Umsetzung. Geht es um soziale Leistungen, gibt es häufig Streit über Ansprüche. Die Sozialgerichte verzeichneten nach Angaben des Richterbunds 2025 mehr als 300.000 neue Fälle. Tanja Wagner berichtet.
4: Egal ob Bürgergeld, Arbeitslosengeld, Elterngeld oder Pflegeversicherung, zwischen Betroffenen und den zuständigen Ämtern gehen die Meinungen über die zustehenden Leistungen mittlerweile häufig auseinander. Das wird wegen des Umstiegs auf die neue Grundsicherung nächsten Monat und all den angekündigten Reformen zum Sozialstaat sicherlich nicht besser, heißt es vom Richterbund.
3: Das Bundesforschungsministerium hält an der geplanten BAföG-Reform fest. Ende Juli soll die Bundesregierung die Erhöhung der Ausbildungsförderung auf den Weg bringen. Zuletzt war die Koalition in dem Thema nicht einer Meinung. Forschungsministerin Bär von der CSU hatte am Wochenende gesagt, sie rechne nicht mehr mit einer schnellen Reform. Die SPD hatte dem widersprochen.
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6: mit Christian Wahle. Die Erlanger Bergkirchweih hat jetzt eine Königin. Es ist die Studentin Leonie Ott. Die 21-Jährige hat sich jetzt bei einem Online-Voting deutlich mit 47% der Stimmen durchgesetzt. Ihre Amtszeit als Bergkönigin startet allerdings erst 2027.
7: Ich freue mich auf jeden Fall, dieses wunderbare Fest, den Berg, repräsentieren zu dürfen und hier jeden Tag nächstes Jahr stehen zu dürfen und auch die ganzen Menschen zu begegnen, die dieses Fest jetzt besuchen werden.
6: Bei der diesjährigen Bergkirchweih ist heute der letzte Tag. Am späten Abend wird traditionell zu den Klängen von Lilli Marleen das letzte Fass Bier beerdigt.
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0: Um 11:02 heizt euch auf die Straßen die B8, Neustadt an der Aisch Richtung Nürnberg. Zwischen Mühlsteig und Solkendorf Gefahr durch Personen auf der Fahrbahn. Die rechte Spur ist hier blockiert. Und geblitzt wird Nürnberg von der Tannstraße Richtung Maximilianstraße. Nochmal Nürnberg-Bremenstraße Richtung

0: Dr. Lupe Platz. Das war schon von mir. Habt ihr noch was gesehen? Staus und Blitzer, gerne her zu mir. Ganz kostenlos an die 08000 98 6 98 6. Gute Fahrt euch. 18 Grad haben wir jetzt bei euch in Weierhof und 17 Grad sind es in Feucht. Viele Wolken über Franken, kaum Sonne heute. 23 Grad werden es aber heute noch maximal. Es bleibt soweit trocken. Morgen 25 Grad am Tag, am Nachmittag kann es dann auch Gewitter geben. Der Mittwoch, der wird dann schon ein bisschen freundlicher, ein bisschen Sonne da und viele Wolken bei 20 Grad.
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0: Um 11:03 jetzt. Die Steffi ist hier. Hi zusammen. Ich grüße mal alle, die schönen Urlaub daheim machen und schicke ganz entspannte Musik zu euch in die Wohnzimmer. George Michael gleich. Und jetzt starten wir rein mit Santana und Smooth. Der hat ein bisschen Urlaubsfeeling für uns.

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0: Charivari, die Steffi ist hier. Hi zusammen. Es ist einfach so viel entspannter überall, im Job, auf den Straßen, im Supermarkt. Deshalb genießen wir gemeinsam die ganze halbe Stunde mit extra viel Musik am Stück. Summer Sun ist dabei, vorher 90er von Lighthouse Family und zwar Hi. Und rein geht's gleich mit Ella Ella aus 1988. Gleich hier auf 98.6 Charivari.
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0: Letztes Jahr gab es am Anreisetag für Rock im Park ein echtes Verkehrschaos. Dieses Jahr soll das nicht passieren. Wie das gehen soll, hören wir gleich in Franken Live den 98.6 Charivari Nachrichten. Und so lange schicke ich Grüße zu euch in die Autos durch den Stadtverkehr in Nürnberg, Fürth und Erlangen. Nach 12 mit Bryan Adams und einer wunderschönen Nummer. Den Anfang macht in wenigen Minuten Frankie Goes to Hollywood mit Relax. Gleich hier auf 98.6 Charivari.
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12: Ich bin Helen Martin. Wenn das Kind oder die Kinder krank sind, bleiben nach wie vor meistens die Mütter daheim. Laut der AOK haben letztes Jahr Frauen fast 3/4 der sogenannten Kindkranktage in Anspruch genommen. Am seltensten haben die Männer in Bayern die kranken Kinder betreut, am häufigsten in Sachsen. Die AOK betont, dass die Care-Arbeit weiter ungleich verteilt sei. Die Bundesregierung muss beim Milliarden-Sondervermögen für die Infrastruktur nachsteuern, fordern zumindest die Grünen. Die Mittel müssten endlich konsequent dorthin fließen, wo sie nachhaltig, intensiv und klimapolitisch wirksam seien, so Grünen-Politiker Schäfer. Ein Bericht des Finanzministeriums hatte gezeigt, dass die Bundesregierung ihre Ziele beim 500-Milliarden-Euro-Sondervermögen nur teilweise erreicht hat. In der Bundesregierung hängt erneut der Haussegen schief. Diesmal geht es um die geplante BAföG-Reform. Juso-Chef Thürmer hat jetzt die Äußerungen von Forschungsministerin Baer zur Reform als skandalös bezeichnet. Statt sich auf die Seite der Studierenden zu stellen, wiederhole Baer saudumme Klischees, so der Vorsitzende der SPD-Jugendorganisation im Deutschlandfunk. Die CSU-Ministerin hatte gesagt, sie rechne nicht damit, dass die Reform schnell kommt. Es sei außerdem kein Drama, wenn Studierende neben dem Studium jobben.
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14: Mit Christian Wahle. Mehr Fahrzeuge, Besucher, die früher anreisten als sonst und gesperrte Zufahrtsstraßen. Diese Faktoren hatten im vergangenen Jahr zum Start von Rock im Park zu einem Verkehrschaos in Nürnberg geführt. Am kommenden Wochenende findet die 31. Ausgabe des XXL-Festivals statt. Damit der Anreisetag am Donnerstag diesmal besser verläuft, haben Stadt, Polizei und Veranstalter gemeinsam an einigen Schrauben gedreht. Laut Ordnungsamtsvize Robert Pollack wurden vom Veranstalter zwei Maßnahmen ergriffen.
15: Er wird die Zufahrtswege noch deutlicher ausschildern und er will erstmalig eine neue App zum Einsatz bringen, die die Anfahrt besser zu freien Parkplätzen steuert. Von Seiten der Stadt werden wir die Ampeln früher schalten und wir haben darauf gedrängt, dass das ÖPNV-Ticket bereits im Rock-im-Park-Ticket enthalten ist und das wird auch vom Veranstalter entsprechend beworben.
14: Und um die Anwohner zu entlasten, werden Ordner Festivalbesucher, die in Wohngebiete einfahren wollen, abweisen.
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16: Um 12:02 habe ich ein paar Blitzer für euch. Nürnberg, Bremenstraße Richtung Dr. Lupe Platz, Nürnberg, Katzwanger Hauptstraße, Fürth, Würzburger Straße stadtauswärts und Zirndorf, Fürther Straße wird auch geblitzt. Das war schon von mir. Habt ihr noch was gesehen? Einen Stau oder einen Blitzer? Könnt ihr mir immer ganz kostenlos melden unter der 08000 98 6 98 6. Gute Fahrt euch! Summer, ist ja richtig sonnig jetzt hier im Studio. Sonne in Franken haben wir gerade, viele Wolken sind auch mit dabei. Bei 19 Grad in Sperberslohen, auch 19 Grad sind es bei euch in Thon. 23 Grad werden es heute noch. Regen ist heute keiner mehr mit dabei. Morgen haben wir dann 25.

0: Grad am Tag dazu. Viele Wolken, auch ein bisschen Sonne. Am Nachmittag kann es da aber dann auch Gewitter geben.
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0: Was hat Phil Collins mit 1860 München zu tun? Das erzähle ich euch gleich im Gossip zur Mittagspause. Nach Musik von Fergie, vorher Bryan Adams. Und jetzt starten wir rein mit dem Motto des Tages. Relax. Ich bin Steffi. Hi zusammen.

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0: Steffi hier. Schönen Montag euch.
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0: Ohne Jenny, die hat Urlaub, aber Gossip gibt's trotzdem für euch. Zum 8. Hochzeitstag hat Herzogin Meghan auf Instagram bisher unveröffentlichte Hochzeitsfotos mit dem Song Forever Your Girl von Paula Abdul geteilt. Die Sängerin, die war davon so gerührt, dass sie sagte, ihr seien dabei fast die Tränen gekommen. Der Sohn von Musiklegende Phil Collins, der könnte bald für den TSV 1860 München spielen. Der Mittelfeldspieler Matthew Collins, der soll bei den Löwen ein Probetraining absolvieren. Der 21-Jährige, der spielte zuletzt in Österreich. Während 1860 weiter um die Drittliga-Lizenz kämpft, plant der Verein bereits die Zukunft des Kaders. Ob Collins verpflichtet wird, das ist allerdings noch offen. Heute wäre Marilyn Monroe 100 Jahre alt geworden und sie bleibt unvergessen. Ihr Mythos, der lebt bis heute als Sexsymbol, als erfolgreiche Schauspielerin, aber auch als verletzliche Person mit schwerer Kindheit. Monroe kämpfte zeitlebens gegen ihr Image als blondes Dummchen und wollte als ernsthafte Künstlerin anerkannt werden. Leider starb sie sehr, sehr früh mit nur 36 Jahren. Aber bis heute fasziniert sie Menschen weltweit und gilt als eine der größten Ikonen der Popkultur.
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0: Endlich wieder schön lüften. 98,6 Charivari, die Steffi ist hier. Hi zusammen, die Pollen, die wurden auch ein bisschen aus der Luft rausgespült. Gute Nachrichten also für alle Allergiker. Das heißt, wir können ein bisschen durchatmen zum Start in die neue Woche. Das machen wir gleich zusammen mit einer halben Stunde mit extra viel Musik am Stück. TLC gleich, Waterfalls. Vorher ab an den Strand mit Desireless, Voyage, Voyage. Und wir starten rein mit Christina Aguilera, gleich hier auf 98,6 Charivari.
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0: Es gibt zwei neue Pop-Up-Stores im ehemaligen Kaufhof in Nürnberg. Welche das sind? Gleich in Franken Live, den 98.6 Charivari Nachrichten. Und nach 2:01, wir haben ja erst kurz vor 1, nach 1 begleite ich natürlich zum Bäcker und in den Supermarkt mit Whitney Houston. Den Anfang macht gleich Jennifer Page mit Crush. Ich bin Steffi und ich wünsche euch einen wunderschönen Montag.
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5: Ich bin Helen Martin. Letztes Jahr sind weniger Menschen nach Deutschland gekommen. Wie das Statistische Bundesamt mitgeteilt hat, sind 2025 rund 1,5 Millionen Menschen zugezogen, 13% weniger als im Jahr davor. Ein Grund dafür ist laut den Statistikern, dass weniger Menschen aus den Hauptherkunftsländern der Asylsuchenden gekommen sind, also Syrien, Afghanistan und die Ukraine. Würde die Union wieder beliebter werden, wenn man Kanzler Merz austauschen würde? Nein, sagt eine knappe Mehrheit in einer Forsa-Umfrage. 41% finden dagegen, dass ein Kanzlertausch der Union helfen würde. Mehrere Medien hatten zuletzt berichtet, dass in der Union über einen Kanzlertausch spekuliert wird. Führende Unionspolitiker, darunter Fraktionschef Spahn und NRW-Ministerpräsident Wüst, hatten das zurückgewiesen. Ungeheuerlich findet Juso-Chef Thürmer die Aussagen von Forschungsministerin Bär zur geplanten BAföG-Reform. Die CSU-Politikerin hatte am Wochenende die vorgesehene Erhöhung der BAföG-Sätze in Frage gestellt. Außerdem hatte Bär gesagt, es sei kein Drama, wenn Studierende neben dem Studium jobben. Statt für Bildungs- und Chancengerechtigkeit zu sorgen, wiederhole Bär, Zitat, saudumme Klischees vom faulen Studenten, so Thürmer im Deutschlandfunk.
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7: mit Christian Wahle. Spielspaß statt Leerstand. Im ehemaligen Kaufhof in der Nürnberger Fußgängerzone haben heute 2 neue Pop-Up-Stores eröffnet. Die fränkischen Traditionsunternehmen Bruder und Haber sind in der Pfannenschmiedsgasse eingezogen und präsentieren eine große Auswahl an Spielwaren. Nürnbergs Wirtschaftsreferentin Andrea Hallmeier spricht von einer Bereicherung für die Innenstadt. Parallel zur Zwischennutzung schreitet unterdessen die langfristige Entwicklung des ehemaligen Kaufhof-Areals weiter voran. Darin werden auch die angrenzenden Gebäude wie der City Point, das Zeughaus und die Mauthalle einbezogen.
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8: Um 1:02 habe ich ein paar Blitzer für euch. Nürnberg, Katzwanger Hauptstraße, Fürth, Würzburger Straße stadtauswärts und Zehlendorf, Fürther Straße wird auch geblitzt. Habt ihr noch was? Staus und Blitzer, gerne her zu mir, ganz kostenlos. Die Nummer ins Studio lautet 08000 98 6 98 6. Gute Fahrt euch. Viele Wolken über Franken, die Sonne, die zeigt sich hin und wieder. 20 Grad haben wir bei euch in Erlangen, 19 Grad sind es in Zabo, 23 Grad werden es heute noch maximal. Regen soll heute keiner mehr kommen, wenn, dann nur leicht und nur stellenweise. Morgen 25 Grad am Tag, viele Wolken, kaum Sonne. Regen und Gewitter gibt es dann aber ab Nachmittag. Mittwoch wird es wieder freundlicher, ein bisschen Sonne da, aber auch ganz viele Wolken bei 20 Grad.
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8: 98,6 Charivari. Wunderschönen Montag zusammen. Wir starten nicht nur in eine neue Woche, sondern auch in einen neuen Monat. Was es da so für Änderungen gibt, habe ich gleich für euch. Nach Musik von Whitney Houston und rein geht's jetzt mit Jennifer Page und Crush. Ich bin Steffi und ich freue mich riesig, dass ihr mit dabei seid.

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Neuer Monat, neue Regeln und einige davon habe ich jetzt für euch. 98,6 Charivari, die Steffi ist hier. Hi zusammen. Wer gerne Honig isst, der bekommt künftig mehr Infos auf dem Glas. Ab Mitte Juni muss genauer draufstehen, aus welchen Ländern der Honig stammt und bei Mischungen sogar mit Prozentangaben. Auch bei Milchprodukten wird genauer hingeschaut. Neue Vorschriften sollen die Angaben auf Verpackungen verständlicher machen. Begriffe wie laktosefrei oder frisch dürfen nur noch unter strengeren Bedingungen verwendet werden. Außerdem muss klarer ausgewiesen sein, wann zum Beispiel auch Ziegenmilch hergenommen wurde. IKEA führt

Ab Juni die stille Stunde ein, und zwar auch hier bei uns in Fürth. Jeden Mittwoch zwischen 17 und 19 Uhr werden Musik, Durchsagen und andere Reize reduziert. So soll der Einkauf für Menschen mit sensorischen Empfindlichkeiten angenehmer werden. Betroffen sind da zum Beispiel Menschen mit Autismus oder ADHS. Und noch eine gute Nachricht für Online-Shopper. Ab dem 19. Juni wird das Widerrufen von Verträgen deutlich einfacher. Unternehmen müssen dann einen gut sichtbaren Widerrufsbutton auf ihrer Website anbieten. Das heißt, wenn ihr etwas online abgeschlossen habt, dann könnt ihr es genauso unkompliziert auch wieder rückgängig machen. Es gibt noch ein paar mehr Änderungen für den Juni. Die haben wir euch mal zusammengefasst bei uns auf der Website auf 98.6charivari.de.

Eine neue kurze Woche für uns. 98.6 Charivari, Steffi ist hier. Hi zusammen. Donnerstag ist ja Feiertag und so lang schafft man den Arbeitstag hier gemeinsam mit

0: Eine halbe Stunde mit extra viel Musik am Stück. Motivation pur kommt gleich von Genesis. Vorher 7 Seconds und gute Laune gibt's mit Wham und Wake Me Up Before You Go Go. Gleich hier auf 98.6 Charivari.
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0: überhaupt eine Bergkönigin gewählt? 98,6 Charivari, die Steffi ist hier. Hi zusammen. Es wurde die 21-jährige Leonie Ott und sie soll die Bergkirchweih dann im nächsten Jahr repräsentieren. Sie hat sich gegen 20 Mitbewerber durchgesetzt. Jetzt ist also klar, sie ist das neue Gesicht der Erlanger Bergkirchweih. Und wir haben natürlich mit ihr gesprochen. Leonie, was verbindet dich persönlich am meisten mit dem Berg?
1: Also mich persönlich verbindet mit dem Berg vor allem das Gefühl, was hier aufkommt. Ich sehe auch selbst als Bedienung, also ich komme ja aus einer Wirtschaft und Brauerei, dieses Zusammenspiel auf dem Berg zwischen den Wirten und zwischen den Gästen, und das begeistert mich persönlich eben echt besonders, und das ist einfach was unfassbar Schönes.
0: Absolut. Worauf freust du dich jetzt als Bergkönigin am meisten?
1: Ich freue mich auf jeden Fall, dieses wunderbare Fest, den Berg, repräsentieren zu dürfen und hier jeden Tag nächstes Jahr stehen zu dürfen und auch die ganzen Menschen zu begegnen, die dieses Fest jetzt besuchen werden.
0: Und das wird garantiert passieren. Vielen Dank dir, liebe Leonie, und ganz viel Erfolg fürs neue Amt. Heute gibt's noch die letzte Runde Erlanger Bergkirchweih mit der traditionellen Beerdigung vom letzten Fass, natürlich zu den Klängen von Lilli Marleen.
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0: Liebe Grüße an alle im Homeoffice. 98.6 Charivari, die Steffi ist hier. Hi zusammen. Und wenn ihr da gerade mehr aus dem Fenster schaut als auf eure Mails, dann habe ich eine Runde Power für den Nachmittag dabei. Und zwar in einer halben Stunde mit extra viel Musik am Stück. Die Backstreet Boys sind in der Playlist. Vorher Betty Davis Eyes. Und rein geht's mit der Ikone Cher und dem Schub-Schub-Song. Da sind wir gleich wieder wach. Mit den meisten 80ern und 90ern hier auf 98.6 Charivari.
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2: Die aktuelle Zeit?
3: 3,5 Minuten vor 3.
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1: Ich bin Helen Martin. Das Kind ist krank und wer bleibt zu Hause? In den meisten Fällen die Mutter, wie eine Auswertung der AOK zeigt. Demnach haben letztes Jahr fast 3/4 der Kinderkrankentage Frauen genommen. Am seltensten haben die Väter in Bayern das kranke Kind betreut, am häufigsten in Sachsen. AOK-Chefin Reimann spricht von einer ungleichen Verteilung der Care-Arbeit und wünscht sich, dass Väter ihr Recht häufiger nutzen. Das Verteidigungsministerium will Auslandsaufenthalte von Wehrpflichtigen nun doch per Gesetz regeln. Minister Pistorius hatte die entsprechende Regelung nach Kritik ausgesetzt. Der Wissenschaftliche Dienst des Bundestages hatte das als wahrscheinlich rechtswidrig eingestuft. Pistorius soll nicht befugt gewesen sein, die Abmeldepflicht für Männer im wehrfähigen Alter per Allgemeinverfügung auszuhebeln. In den letzten Tagen hatten mehrere Medien berichtet, dass in der Union angeblich über einen Kanzlertausch spekuliert wird. Verschiedene führende Unionspolitiker haben das zurückgewiesen, auch NRW-Ministerpräsident Wüst. Und der hat seine Unterstützung für Merz jetzt nochmal bekräftigt. Bei einer CDU-Veranstaltung im Sauerland hat er vor Personalspekulationen gewarnt. Merz gehe die Herausforderungen, vor denen Deutschland stehe, entschlossen an, so Wüst.
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2: Mit Christian Wahle. Die Erlanger Bergkirchweih geht ihrem Ende entgegen. Heute drehen die Fahrgeschäfte zum letzten Mal ihre Runden und auf den Bierkellern wird nochmal ordentlich gefeiert. Am Abend wird dann traditionell das letzte Fass Bier begraben. Für Bergreferent Konrad Beugel ein emotionaler Moment nach 12 Festtagen.
3: Und diese schöne Stimmung ist mit dem Lied Lilli Marleen. Wenn man diese vielen fröhlichen Menschen da sehen kann, das ist etwas, was einem ein wahnsinnig schönes Gefühl gibt, wo man sagt, hey, du hast hier was gemacht und geliefert, was den Leuten verdammt viel Spaß macht.
2: Gestern Abend wurde auch noch zum ersten Mal eine Bergkönigin gewählt. Die 21-jährige Leonie Ott soll dann im nächsten Jahr die Tradition des Fests repräsentieren.
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4: Hi zusammen und Grüße zu euch auf Frankens Straßen. Jetzt um 2:02 haben wir eine Sperre auf der A73 Nürnberg-Bamberg. Zwischen Fürth-Poppenreuth und Fürth-Steinach ist ein Feuerwehreinsatz. Beide Fahrtrichtungen sind im Moment gesperrt. In Richtung Nürnberg derzeit 2 Kilometer Stau zwischen Eltersdorf und Steinach. In Richtung Fürth 2 Kilometer Stau zwischen Stadtgrenze Nürnberg-Fürth und Poppenreuth. Am besten umfahrt ihr das Gebiet weiträumig. Ansonsten soweit aber keine großen Meldungen. Nur noch ein Blitzer in Nürnberg in der Frankenstraße. Fahrtrichtung Volksfestplatz. Da werdet ihr geblitzt für Z-Bau. Ist euch noch was aufgefallen? Dann sagt mir gerne Bescheid. Kostenlos unter der 08000 98 6 98 6. Danke euch und gute Fahrt. 22 Grad messen wir im Moment in Rot, 21 Grad in Buchenbühl und dazu so eine richtig schön angenehme Mischung aus Sonne und Wolken. Wenn ihr mich fragt, ist das somit das perfekte Frühlingswetter. Heute mit an die 23 Grad. Morgen geht's ein bisschen durchwachsener weiter. Da kommt zum Sonnenschein auch stellenweise nochmal etwas Regen oder teilt sogar ein Gewitter mit dazu. Aber erst so Richtung Abend. Morgen an die 25 Grad. Kühler wird's dann wieder am Mittwoch. Da bleibt's auch wieder ein bisschen unbeständig.
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1: Ja, und das heißt, bei uns hier übernimmt die Spätschicht und ich gebe mal Grüße raus an die Frühschicht, die jetzt schon auf dem Weg vielleicht in den Garten zum heimischen Pool oder zu einem halb sonnigen Plätzchen im Lieblingscafé ist. Heute, ich habe schon gesagt, wirklich perfektes Wetter, um sich entspannt draußen aufzuhalten. Nicht zu heiß, nicht zu kalt, perfektes Frühlingswetter für einen entspannten Start in die neue Woche. Die zweite kurze Arbeitswoche in Folge. Wir haben gleich für euch Lady Gaga mit einem ihrer größten ersten Hits, Paparazzi. Vorher Joe Cocker und direkt jetzt starten wir mit Freddie Mercury in den 90ern.

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Weg wie warme Semmeln. Die Plätze zum Verkaufen am Graffelmarkt. Aber es gibt ein Aber. Hi zusammen, hier ist Sarina auf 98.6 Charivari. Heute Vormittag um 10 Uhr ging der Verkaufsstart los, um einen der begehrten Verkaufsplätze am Fürther Graffelmarkt zu bekommen. Für alle Zugezogenen übersetzt. Also das ist ein Flohmarkt, ein Trempelmarkt. Da kann man alles von Krimskrams bis Plunder verkaufen. Beispielsweise die Klamotten, die zu klein geworden sind. Die Blumentöpfe, die die Garage vollstopfen. Und ja, auch alte Möbel, Schmuck, Zimmerpflanzen und alles mehr. Solche Märkte gibt's natürlich jede Menge bei uns. Aber kaum einer ist so schön und beliebt wie der Fürther Graffelmarkt. Deshalb waren die Tickets für die Verkaufsflächen auch innerhalb von Minuten alle weg. Aber es gibt ein Aber. Und das sind die frei belegbaren Flächen. Also zusätzliche Flächen, an denen verkauft werden darf. Die werden am Tag vor dem jeweiligen Marktbeginn eingezeichnet. Und wer Lust hat, seine Kellerfunde und Dachbodenschätze loszuwerden, kann sich da kurzfristig noch einen Platz besorgen. Und den direkt dann auch vor Ort bezahlen. 6 € für den Quadratmeter. Ich drücke euch die Daumen, dass alle, die wollen, da noch ein Plätzchen finden und wünsche uns anderen ganz viel Spaß dann beim gemeinsamen Bummeln, beim Feilschen und zukünftige Lieblingsteile ergattern am Fürther Graffelmarkt.

0: Kurze Frage in die Runde. Wie dekadent darf das Essen auf Arbeit von den Kollegen eigentlich riechen? Also ich frage da für einen Freund. Vielleicht bin ich gerade mit einer frisch aus der Mikrowelle heiß gemachten Pizza einmal quer durch die Redaktion gelaufen und habe vielleicht den ein oder anderen schnuppernden Blick geerntet. Vielleicht auch ein bisschen neidischen Blick. Ja, ich geb's zu. Aber die war halt über und ich meine, also ein besseres Mittagessen auf Arbeit gibt's doch eigentlich gar nicht, oder? Pizza vom Vortag? Deluxe, sag ich euch. Noch besser natürlich, wenn man sie auf dem Herd warm macht. Wisst ihr? Mein Trick 17 sowieso. Haben wir leider hier auf Arbeit nicht. Das fehlt uns noch ein Herd. Aber gut, für euch habe ich gleich in der nächsten halben Stunde auch das Beste vom Besten, musikalisch gesehen nämlich. Zum Beispiel von Elton John, ein absoluter Dauerohrwurm. Circle of Life aus den 90ern dazu. Mein absolut liebster 80er von Lima, die Never Ending Story. Und direkt nach halb starten wir rein mit Billy Joel hier auf 98.6 Charivari.
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0: Hi zusammen, Größer Frankenstraßen jetzt um 3:30. Bitte Obacht auf der A6 Nürnberg Richtung Heilbronn, denn zwischen Schwabach-West und Neuendettelsau, da liegen Reifenteile auf der Fahrbahn. Und auf der A9 Berlin Richtung Nürnberg, zwischen Hommersdorf und Schneitach liegen ebenfalls Gegenstände.

0: auf der Fahrbahn. Ansonsten haben wir die A73 Nürnberg-Bamberg zwischen Fürth-Poppenreuth und Fürth-Steinach. Ist aktuell ein Feuerwehreinsatz. Beide Fahrtrichtungen sind gesperrt. In beiden Fahrtrichtungen gibt es derzeit 2 Kilometer Stau. Einmal zwischen Eltersdorf und Steinach und in Richtung Fürth zwischen Stadtgrenze Nürnberg-Fürth und Poppenreuth. Also am besten da vorher runterfahren und erst danach wieder drauf. Ansonsten habe ich aktuell einen Blitzer für euch in Nürnberg. Frankenstraße wird geblitzt, Höhe Z-Bau Richtung Volksfestplatz. Ist euch noch was aufgefallen? Dann sagt mir doch gerne Bescheid und ich gebe es dann an alle weiter. Die Nummer dafür 08000 98 6 98 6. Ganz lieben Dank und gute Fahrt. So eine locker leichte Mischung aus Sonnenschein, aber hier und da schon auch ein paar größere Wolkenberge haben wir heute. 24 Grad aktuell in Zirndorf, 21 Grad in Rückersdorf und ja, also wärmer wird es heute dann auch nicht mehr so wirklich. Aber es ist eine angenehme Mischung. Heute dürfte es überwiegend trocken bleiben. Unbeständiger wird es dann ab morgen wieder. Richtung Abend können da stellenweise wieder Regen und auch Gewitter mit dabei sein. Aber in der ersten Tageshälfte gibt es morgen erstmal jede Menge Sonne mit an die 25 Grad. Der Mittwoch wird dann ein Stück kühler und bleibt durchwachsen.
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0: Viertel vor vier. Ihr hört 98,6 Charivari. Ich bin Sarina und jetzt geht's in die 80er.
1: 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Hier ist Christoph Öhm und die Hitstory des Tages.
2: In diesem Song geht es um eine Frau, deren Mann Pilot beim Militär ist und in den 70er Jahren in Vietnam stationiert war. Er musste in einem Geheimauftrag nach Kambodscha fliegen und kam von dort nie mehr zurück. Obwohl das Lied aus der großartigen Pop-Ära von Kim Wilde Anfang der 80er stammte, konnte es zumindest in seiner Heimat England nicht an die Erfolge von Kids in America oder View from a Bridge anknüpfen. Trotzdem ist auch dieser 80er ein Song für die Ewigkeit. Kim Wilde, Cambodia.

Und an dieser Stelle eine wichtige Verkehrsmeldung. Bitte aufgepasst, wenn ihr auf der B8 Neustadt an der Aisch Nürnberg unterwegs seid. Ein Falschfahrer ist unterwegs zwischen Seukendorf und Fürth-Fürberg in beiden Richtungen. Bitte aufgepasst, nicht überholen, nicht nebeneinander fahren. Vorsicht auf beiden Richtungsfahrbahnen. Ein Falschfahrer ist unterwegs auf der B8 Neustadt an der Aisch Nürnberg. Wir geben Bescheid, wenn er weg ist.

Und an dieser Stelle bitte aufgepasst, es ist ein Falschfahrer unterwegs auf den Straßen auf der B8 Neustadt Alsch Nürnberg zwischen Seukendorf und Fürth-Fürberg in beiden Richtungen. Bitte nicht nebeneinander fahren, nicht überholen. Fahrt vorsichtig, es ist ein Falschfahrer unterwegs auf der B8 Neustadt Alsch Nürnberg zwischen Seukendorf und Fürth-Fürberg. Wir halten euch da natürlich auf dem Laufenden.

0: So klingt 98.6 Charivari und an dieser Stelle eine wichtige Info. Der Falschfahrer hat die B8 verlassen, alles wieder gut. Der war unterwegs auf einen Neustadt an der Aisch, Nürnberg, zwischen Seukendorf und Fürth-Fürberg. In beiden Richtungen, da ist der Falschfahrer jetzt aber wieder runtergefahren von der Fahrbahn. Also alles wieder gut, wir wünschen euch eine gute Fahrt.
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2: Die aktuelle Zeit...
0: 4:02.
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11: Ich bin Helen Martin. Der Tankrabatt und gesunkene Rohölpreise haben die Autofahrer im Mai deutlich entlastet. Laut dem ADAC war der Sprit spürbar günstiger als noch im April. Das war ja der teuerste Tankmonat aller Zeiten. Die Monopolkommission und das IFO-Institut für Wirtschaftsforschung berichten außerdem, dass der Tankrabatt zumindest bei den Benzinsorten E5 und E10 vollständig weitergegeben wird. Kommt die BAföG-Erhöhung oder kommt sie nicht?

0: Thema hatte ja in den letzten Tagen für Knatsch in den Regierungsfraktionen gesorgt. Eine feste Zusage gibt die Bundesregierung gerade nicht. Die BAföG-Reform stehe unter einem Finanzierungsvorbehalt, so Regierungssprecher Cornelius. Die Gespräche über das Thema würden andauern. Zuletzt hatte Forschungsministerin Bär die Reform in Frage gestellt und dadurch für Empörung bei der SPD gesorgt. Die Beiträge für die Rente sollen steigen und nach neuen Prognosen noch etwas stärker als bisher gedacht. Die Rentenversicherung schätzt, dass der Beitragssatz 2028 auf fast 20% steigen könnte. Aktuell liegt er bei 18,6%. Wie es sich tatsächlich entwickelt, hängt laut der Rentenversicherung auch von der geplanten Rentenreform der Bundesregierung ab.
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2: mit Christian Wahle. Spielspaß statt Leerstand. Im ehemaligen Kaufhof in der Nürnberger Fußgängerzone haben heute zwei neue Pop-Up-Stores eröffnet. Die fränkischen Traditionsunternehmen Bruder und Haber sind in der Pfannenschmiedsgasse eingezogen und präsentieren eine große Auswahl an Spielwaren. Nürnbergs Wirtschaftsreferentin Andrea Hallmeier spricht von einer Bereicherung für die Innenstadt. Parallel zur Zwischennutzung schreitet unterdessen die langfristige Entwicklung des ehemaligen Kaufhof-Areals weiter voran. Darin werden auch die angrenzenden Gebäude wie der City Point, das Zeughaus und die Mauthalle einbezogen.
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3: Hi zusammen, Grüße auf Frankenstraßen. Jetzt um 2:02 nochmal gute Nachrichten. Der Falschfahrer hat die B8 inzwischen verlassen. Der war unterwegs zwischen Solkendorf und Fürth-Fürberg. Aber wir haben noch ein paar andere Meldungen für euch. Und zwar die A6 Nürnberg Richtung Heilbronn zwischen Schwabach-West und Neuendertalsau. Da liegen Reifenteile auf der Fahrbahn. Vorsichtig fahren. Und B8 Neustadt an der Aisch Richtung Nürnberg ist zwischen Solkendorf und Fürth-West aktuell eine ungesicherte Unfallstelle. Deshalb ist hier gesperrt. Bitte vorsichtig fahren. Ansonsten habe ich noch Blitzer für euch. In Nürnberg Steinacher Straße, auch in Nürnberg Frankenstraße Richtung Volksfestplatz und in Nürnberg Seckendorf Straße stadteinwärts wird auch geblitzt. Ist euch noch was aufgefallen? Vielleicht noch ein Blitzer in Fürth oder in Erlangen oder Schwabach oder Roth, dann meldet's mir gerne kostenlos unter der 08000 98 6 98 6. Ganz lieben Dank euch und gute Fahrt. Ja, ich würde mal sagen, wettertechnisch sieht das aktuell ganz gut aus da draußen. Wir haben viel Sonnenschein, wir haben viel blauen Himmel, aber auch immer mal wieder ein paar Wolken zwischendrin, damit es nicht ganz so eintönig, nicht ganz so langweilig ist und wir vielleicht draußen auch nicht ganz so schnell einen Sonnenbrand bekommen. 23 Grad messen wir hier bei uns in Nürnberg, 22 Grad in Obermichelbach. Morgen geht's ganz ähnlich weiter mit an die 25 Grad, gibt's auch erstmal viel Sonnenschein, aber Richtung Abend oder auch in der Nacht, da kommen dann stellenweise Gewitter zu uns oder auch Regen. Auch Mittwoch und Donnerstag gehen tendenziell etwas durchwachsen weiter mit Sonne, Wolken und teilweise auch Regen.
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1: Hi zusammen, wir starten Ihnen offiziell den Countdown in den ersten Feierabend der Woche. Noch ein bisschen und dann geht's raus in die Sonne, vielleicht an den See. Mal wenigstens ein bisschen die Füße reinhalten. Der Rotsee soll ja ganz schön sein zu dieser Jahreszeit. Oder auch der Brombachsee. Oder ab auf die Couch, Füße hochlegen. Egal bei was, wir begleiten euch mit fantastischer Musik. Gleich unter anderem von Eric Clapton und direkt jetzt Don Henley. Ich bin Sarina und ich wünsche euch einen schönen Nachmittag.

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0: Tears in Heaven hier auf 98.6 Charivari und so richtig himmlisch geht's auch gleich weiter. Ich sag nur, kalte Drinks im Sonnenschein, umringt von den Liebsten, dazu Live-Musik, bei der wir alle mitgrölen können, ganz, ganz bald. Wer hat Lust dabei zu sein? Sarina hier, hi zusammen!
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0: Wer hat im richtigen Moment die richtige Nummer gewählt? 0800 98.6 98.6.
2: Mit der Tanja, hi!
0: Hallo Tanja, du bist die Schnellste! Glückwunsch!
2: Na, ernsthaft?
0: Ja, ernsthaft!
2: Wie geil ist denn das? Ja, ich bin im Auto und ich dachte mir auch ganz spontan, ich ruf mal an und wie geil ist das?
0: Ich würde mal sagen, Tanja, der spontane Anruf, der hat sich mehr als gelohnt. Du kommst mit uns mit zum Happy Life Open Air am 13. Juni am Airport.
2: Geil, mega, das freut mich. Wunderbar.
0: Weißt du schon, wen du mitnimmst?
2: Eine Freundin wahrscheinlich oder die Tochter. Mal gucken,
0: ich kann
2: mich noch nicht entscheiden.
0: Ich sehe schon, es gibt genug Anwärter. Und worauf freust du dich am meisten? Weißt du schon spontan auf welchen Act?
2: Ich bin gerade so krass überrascht, dass ich es überhaupt geschafft habe, wenn ich ehrlich bin, dass ich gerade total perplex bin.
0: Verstehe ich vollkommen. Die Auswahl ist ja auch riesig. Von No Angels über Atomic Kitten, Alex Christensen, Culture Beat und Labouche. Also wir haben jede Menge Menschen dabei. Ich gehe mal davon aus, da wird auch definitiv die richtige Musik für dich dabei sein.
2: 100%ig. Alles allround wahrscheinlich.
0: Wunderbar. Hey, ich freue mich drauf, mit dir zu feiern. Dann am 13. Juni am Airport beim Happy Life Open Air.
2: Mega geil. Danke für alles.
0: Immer gern. 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Oder natürlich immer, wenn ihr Atomic Kitten oder auch die No Angels bei uns im Programm hört, dann direkt anrufen. Die Nummer zum Glück 0800 98 6 98 6. 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

0: Enjoy the silence. Das ist doch auch gleich das Motto, wenn es in den Feierabend geht. Vorher habe ich aber für euch noch ein bisschen was von den großartigen Songs der 80er, der 90er, der 2000er. Gleich zum Beispiel die Nummer, bei der ich direkt ein Feuerzeug anzünden möchte und hier so ein bisschen, ne, für Stimmung sorgen. Gleich mit Robbie Williams und Angels. Kribbelt's überall. Vorher Anastasia, die Pet Shop Boys und direkt nach halb starten wir mit einem absoluten 90er-Klassiker. Fading Like a Flower von Roxette. Nur hier auf 98.6 Charivari. Dranbleiben.
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7: Hi zusammen und Grüße zu euch auf Frankens Straßen. Es ist jetzt genau 16:30 und der Patrick hat was Wichtiges entdeckt. Erzähl mal.
8: Ja, zwischen der Rollerstraße-Kreuzung und dem Schöller der Kreuzung ist es dazwischen. Auf der Seite, wenn man Richtung Schöller fährt, ist die Straße komplett gesperrt. Und das eine Auto steht im Gebüsch drin und das andere Auto zwischen quer über die Straße.
7: Oh no, okay, also das kann auch noch ein bisschen dauern. Ich danke dir vielmals für deine Unfallmeldung hier auf der Rollner Straße. Da staut es sich jetzt auch schon in alle Richtungen da an der Kreuzung. Ansonsten haben wir noch die B8 Neustadt an der Aisch Richtung Nürnberg. Da ist auch gesperrt und 3 Kilometer Stau zwischen Solkendorf und Fürth West. Auch hier gab es einen Unfall. Ansonsten habe ich für euch noch 2 Blitzer und zwar einmal in Nürnberg die Steinacher Straße und einmal in Nürnberg die Sekten. Dorfstraße stadteinwärts. Ist euch noch was aufgefallen? Dann macht's wie Patrick, ruft kurz durch oder schickt mir eine WhatsApp. Die Nummer ist die gleiche: 08089.

0: 96, 98, 6. Lieben Dank und gute Fahrt. Und das ist doch wirklich ein richtig schön frühsommerlich, nein, okay, frühlingshaftes, frühsommerliches, wunderschönes Wetter, würde ich mal sagen. So eine Mischung aus Sonne und Wolken und das heute mit so an die 23 Grad. Und es dürfte heute trocken bleiben, wenngleich die ein oder andere dunkle Regenwolke schon über unseren Köpfen hängt. Die dürfte sich aber eigentlich noch gedulden bis morgen. Morgen an die 25 Grad und jede Menge Sonnenschein in der ersten Tageshälfte. In der zweiten, so am Abend in der Nacht, geht es dann aber stellenweise schon mit den Regenwolken los und teilweise kann es da auch gewittern. Tendenziell unbeständig bleibt es dann auch Mittwoch und Donnerstag, also so eine Mischung aus Sonnenschein und Regen für unsere Gärten.
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0: Damit ist Sommer, meteorologischer Sommeranfang, heute am 1. Juni 2026. Und ja, neuer Monat heißt für gewöhnlich auch, es gibt ein paar Änderungen, die wir auf dem Schirm haben könnten. Hi zusammen, hier ist Sarina, ihr hört 98.6 Charivari. Jetzt ab Juni können sich alle freuen, die eine Photovoltaikanlage haben, denn überschüssigen Solarstrom können wir jetzt leichter an Nachbarn weitergeben durch eine Änderung im Energiewirtschaftsgesetz. Und apropos leichter, das wird für einige auch bald der Einkauf bei IKEA in Fürth, denn da wird jetzt im Juni die stille Stunde eingeführt, in der Musik, Durchsagen, Licht und andere Reize deutlich reduziert werden, um das Einkaufen, gerade für Menschen mit Autismus, ADHS oder anderen sensorischen Empfindsamkeiten, einfach angenehmer machen zu können. Immer mittwochs von 17 bis 19 Uhr. Ja, die stille Stunde ist 2 Stunden lang. Und wer gerne online shoppt, aufgepasst, Online-Verträge lassen sich ab dem 19. Juni einfacher widerrufen. Und zwar soll genau das so einfach werden, wie der Vertragsabschluss ist. Und dann gibt's noch Änderungen auf den Verpackungen von Honig und Kuhmilch, Änderungen bei der jetzt am 11. Juni beginnenden Fußball-WM und einiges mehr. Alle Änderungen jetzt für den neuen Monat Juni findet ihr unter 98.6charivari.de. Schaut da gerne mal vorbei.
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0: Es ist entschieden. Erlangen hat jetzt eine Königin. Um genau zu sein, der Berg. Wer genau Bergkönigin ist, hört ihr gleich in Franken live, unseren 98.6 Charivari Nachrichten, jetzt um 17 Uhr.
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3: Die aktuelle Zeit?
0: Knapp 2 Minuten vor 5.
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13: Ich bin Helen Martin. NRW-Ministerpräsident Wüst hat alle Spekulationen über einen möglichen Kanzlertausch erneut zurückgewiesen. Bei einer CDU-Tagung im Sauerland hat Wüst Kanzler Merz seine volle Unterstützung zugesichert. Mehr dazu von Thomas Brockt.
14: Das Treffen in Meschede war schon lange geplant. Eigentlich eher unspektakulär wurde nun nach den Medienberichten über angebliche Gedankenspiele in der Union den Kanzler

0: Kanzler Merz durch Wüst zu ersetzen, genau hingeschaut und gehört. Wüst sagte nochmal, dass das Ganze Quatsch sei und dass Merz die aktuell großen Herausforderungen entschlossen anpacke.
1: Der April war ja der teuerste Tankmonat aller Zeiten. Im Mai hat es an der Zapfsäule aber schon wieder anders ausgesehen. Laut dem ADAC war Sprit wieder günstiger, bedingt durch den Tankrabatt und gesunkene Rohölpreise. Bei den Benzinsorten E5 und E10 werde der Tankrabatt komplett weitergegeben, heißt es zum Beispiel vom IFO-Institut. Die AfD in Niedersachsen darf vorerst stärker vom Landesverfassungsschutz beobachtet werden. Dagegen hatte sich die Partei mit einem Eilantrag gewehrt. Der wurde vom Verwaltungsgericht Hannover jetzt abgelehnt. Der Verfassungsschutz hatte die AfD in Niedersachsen als Beobachtungsobjekt von erheblicher Bedeutung hochgestuft. Begründet hatte die Behörde das mit rechtsextremistischen Bestrebungen in der Partei.
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3: mit Christian Wahle. Die Erlanger-Bergkirchweih hat jetzt eine Königin. Es ist die Studentin Leonie Ott. Die 21-Jährige hat sich bei einem Online-Voting deutlich mit 47% der Stimmen durchgesetzt. Ihre Amtszeit als Bergkönigin startet allerdings erst 2027.
4: Ich freue mich auf jeden Fall, dieses wunderbare Fest, den Berg, repräsentieren zu dürfen und hier jeden Tag nächstes Jahr stehen zu dürfen und auch die ganzen Menschen zu begegnen, die dieses Fest jetzt besuchen werden.
3: Bei der diesjährigen Bergkirchweih ist heute letzter Tag. Am späten Abend wird traditionell zu den Klängen von Lilli Marleen das letzte Fass Bier beerdigt.
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5: Hi zusammen und Grüße zu euch auf Frankenstraßen. Jetzt um 3:05 haben wir einen Stau auf der B8 Neustadt an der Aisch Richtung Nürnberg. Hier ist gesperrt und 3 Kilometer Stau zwischen Seukendorf und Fürth West. Hier gab es einen großen Unfall und auch einen Unfall gab es in Nürnberg Nordring Richtung Bucherstraße. Da ist gesperrt zwischen der Rollner Straße und Bucherstraße nach einem Unfall, voraussichtlich bis 18 Uhr. Ansonsten habe ich Blitzer gemeldet bekommen, und zwar in Nürnberg-Steinacher Straße und in Nürnberg-Seckendorf-Straße stadteinwärts. Ist euch mehr aufgefallen? Dann sagt mir gerne Bescheid, kostenlos unter der 08000 98 6 98 6. 21 Grad aktuell in Lauf, 24 Grad in Gostenhof und das ist auch die heutige Spitzentemperatur. 24 Grad. Dazu gibt es einiges an Sonnenschein, aber schon auch einiges an Wolken. Hier und da wird es auch etwas düsterer, aber sie sollten noch zusammenhalten und erstmal nichts von ihrem Regen rauslassen. Das geht dann wieder ab morgen los. Da bleibt es insgesamt etwas unbeständiger. Wobei, die erste Tageshälfte wird noch ganz schön mit an die 25 Grad und viel Sonnenschein. Aber dann Richtung Abend in der Nacht platzen dann die ersten Regenwolken. Da gibt es stellenweise auch Gewitter bei uns. Und der Mittwoch wird dann auch schon wieder ein ganzes Stückchen kühler und es bleibt durchwachsen.
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5: Ja, und jetzt lässt halb Franken kategorisch gemeinsam den Stift fallen. So in der Art klingt das dann. PC runterfahren und ab nach Hause. Auf dem Weg vielleicht noch was zum Essen einkaufen. Und dann beginnt doch der spaßige Teil des Tags. Der richtig entspannte. Und wir begleiten euch natürlich auch bis dahin gleich mit Cher, mit Coldplay, mit Crowded House. Und direkt jetzt starten wir erstmal im Jahr 92 mit You Bring On The Sun von London Beat. Ich bin Sarina. Schönen Feierabend euch.

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0: und weg mit euch ab nach Hause. Der Feierabend ruft euch und gleich auf der Heimfahrt könnt ihr dann richtig laut mitgrölen. Mädels, die Backstreet Boys, As Long As You Love Me, die warten schon auf uns gleich aus dem Jahr 97 und direkt 10 Jahre vorher, da kam so ein anderer mega großer Ohrwurm raus von Camouflage. The Great Commandment habe ich gleich für euch. Die meisten, die besten, die größten 80er und 90er hier für euch immer rund um die Uhr auf 98.6 Charivari.
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0: Hi zusammen, Grüße zu euch auf Frankenstraßen. Jetzt um 5:30, Obacht bitte auf der A9 Nürnberg Richtung München. Zwischen Dreieck Nürnberg-Feucht und Annersberg steht ein defekter PKW, der den Standstreifen blockiert. Und es hat gekracht. Auf der B8 Neustadt an der Aisch Richtung Nürnberg. Hier ist deshalb gesperrt zwischen Solkendorf und Fürth West nach einem Unfall. Der Verkehr wird ab Kadolsburg abgeleitet. Nürnberg Nordwestring Richtung Bucherstraße ist gesperrt zwischen der Rollnerstraße und der Bucherstraße. Auch hier gab es einen Unfall. Dadurch staut es sich auch in alle Richtungen. Voraussichtlich bis 18 Uhr soll das Ganze dauern. Ansonsten habe ich aktuell keinen einen Blitzer für euch gemeldet bekommen. Aber wenn euch doch noch was aufgefallen ist, dann sagt mir gerne Bescheid. Kostenlos unter der 08000 98 6 98 6. Und währenddessen checken wir schon mal die Spritpreise für euch.
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0: Ja, ich würde mal sagen, heute ist definitiv Tanken angesagt.
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0: Ja, also wirklich tanken. Ich habe selten in letzter Zeit so günstige Preise gesehen. Diesel im Schnitt 1,86. Okay, klingt noch nicht überzeugend. Aber am günstigsten geht das in Oberasbach. Und zwar in der Rotenburger Straße. Verhaltet euch fest. 1,78. Unter 1,80, dass ich das noch erleben darf. Und E10 sind wir im Schnitt bei 1,86, aber das geht deutlich günstiger. Und zwar in Erlangen, in der Rathenaustraße. Da tankt ihr im Moment für sagenhafte 1,80. Ja, das ist jetzt nicht ganz so überzeugend, wobei es ist eine angenehme Mischung aus Sonne und Wolken. Bisher halten die Wolken ja noch dicht, wenngleich die ein oder andere schon gefährlich dunkel über unseren Köpfen hängt. 23 Grad messen wir im Moment in Herzogenaurach, 24 Grad sind es in Fürth und dazu eben diese Mischung aus blauem Himmel, Sonnenschein, aber auch teils sehr, sehr dunklen Wolken. Morgen geht's ziemlich genauso weiter mit einer Spitzentemperatur von 25 Grad. Starten wir erstmal mit viel Sonne.

0: in den Tag. Dazu ein paar Wolken, die aber auch schon ordentlich dunkel sind. Und am Abend, ja, da kracht's dann stellenweise. Gewitter und auch Regenschauer bei uns. Der Mittwoch geht dann etwas durchwachsen weiter. Da dürfte es aber schon weniger werden mit dem Regen. Mit nur noch 18 Grad.
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0: geht's zu Ende. Das älteste Bierfest der Welt. Aber vorher war gestern noch ein absolutes Highlight, nämlich die Wahl der allerersten Bergkönigin überhaupt. Hi zusammen, hier ist Sarina auf 98.6 Charivari und wir haben direkt mit der neuen Bergkönigin gesprochen, die das Gesicht des Bergs im nächsten Jahr sein wird, die 21-jährige Leonie. Sag mal, was verbindet dich denn ganz persönlich mit dem Berg?
1: Also mich persönlich verbindet mit dem Berg vor allem das Gefühl, was hier aufkommt. Ich sehe auch selbst als Bedienung, also ich komme ja aus einer Wirtschaft und Brauerei, dieses Zusammenspiel auf dem Berg zwischen den Wirten und zwischen den Gästen. Und das begeistert mich persönlich eben echt besonders. Und das ist einfach was unfassbar Schönes.
0: Oh ja, das kann ich mir gut vorstellen und nur unterschreiben. Was war denn dein Highlight jetzt mal, abgesehen von deiner Wahl zur Königin beim Berg?
1: Ich hatte viele, viele andere schöne Bergmomente in den letzten zwei Wochen, beziehungsweise in den letzten Tagen. Ich hatte zum Beispiel auch ganz viel Besuch von Menschen, die ich auch im Urlaub kennengelernt habe, die den Berg von weiter weg besucht haben. Wir haben die

0: zusammen auch für den Berg begeistern können, ich und meine Freunde. Also wir haben zum Beispiel Freunde aus Frankfurt, die kommen, seit wir sie im Urlaub kennengelernt haben, wirklich jedes Jahr jetzt zur Bergherber. Und
1: ach, schön.
0: Ja, das ist einfach was Schönes.
1: Oh ja, definitiv. Vielen Dank an dich, Leonie. Die neue und erste Bergkönigin für 2027. Bis dahin können wir heute erstmal noch den allerletzten Bergtag genießen, bevor dann heute Abend gegen 23 Uhr

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0: Etwas Unbegreifliches ist heute in Erlangen passiert. Und ihr könntet der Kriminalpolizei helfen. Wobei ganz genau, das hört ihr gleich von meinem Kollegen Christian Wahle in Franken Live, unseren 98.6 Charivari Nachrichten, jetzt um 18 Uhr.
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1: Die aktuelle Zeit?
2: Knapp 6:03.
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4: Ich bin Helen Martin. Der Tankrabatt scheint inzwischen zu wirken. Tanken hat im Mai deutlich weniger gekostet als noch im April. Laut ADAC kostete ein Liter Super E10 im Schnitt rund 13 Cent weniger. Diesel war sogar etwa 27 Cent günstiger. Zoe Tassovali berichtet.
5: Nach dem eher holprigen Start kommt die Steuersenkung inzwischen wohl komplett bei den Autofahrern an. Das zeigen Auswertungen des IFO-Instituts und der Monopolkommission. Vor allem bei Benzin lässt sich die Entlastung inzwischen klar an den Preisen ablesen. Geholfen haben dabei auch die zuletzt niedrigeren Rohölpreise.
4: Das Kind ist krank und wer bleibt zu Hause? In den meisten Fällen die Mutter, wie eine Auswertung der AOK zeigt. Demnach haben letztes Jahr fast 3/4 der Kinderkrankentage Frauen genommen. Am seltensten haben die Väter in Bayern das kranke Kind betreut, am häufigsten in Sachsen. AOK-Chefin Reimann spricht von einer ungleichen Verteilung der Care-Arbeit. Kommt die BAföG-Erhöhung oder kommt sie nicht? Das Thema hatte ja in den letzten Tagen für Knatsch in den Regierungsfraktionen gesorgt. Eine feste Zusage gibt die Bundesregierung gerade nicht. Die BAföG-Reform stehe unter einem Finanzierungsvorbehalt, so Regierungssprecher Cornelius. Die Gespräche über das Thema würden andauern. Zuletzt hatte Forschungsministerin Bär die Reform in Frage gestellt und dadurch für Empörung bei der SPD gesorgt.
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7: mit Christian Wahle. War es ein antisemitischer Übergriff? Die Erlanger Kripo ermittelt jetzt gegen 3 unbekannte Männer. Sie sollen am frühen Sonntagmorgen am Martin-Luther-Platz auf einen 41-Jährigen eingeschlagen haben. Weil der Mann eine Halskette mit Davidstern trug, prüfen die Beamten auch ein religiöses Motiv. Ein Straßenreiniger hatte den Angriff beobachtet und die Polizei gerufen. Als die Beamten eintrafen, hatten sich die 3 mutmaßlichen Angreifer bereits aus dem Staub gemacht. Das Opfer kam mit leichten Verletzungen in ein Krankenhaus. Die Kriminalpolizei Erlangen bittet, Zeugen sich zu melden.
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0: Hi zusammen, Grüße auf Frankenstraßen. Jetzt um 6:02 habe ich eine Meldung von der B8 Neustadt an der Aisch Richtung Nürnberg. Da ist gesperrt zwischen Seukendorf und Fürth West nach einem Unfall. Der Verkehr wird an der Ausfahrt Kadolsburg abgeleitet. Aktuell gibt es hier 1 Kilometer Stau. Ansonsten habe ich soweit nichts gemeldet bekommen, keine großen Staus und auch keine Blitzer, also mal abgesehen vom üblichen Feierabendverkehr. Aber wenn euch doch was aufgefallen ist, vielleicht habt ihr ja noch einen Blitzer gefunden, sagt mir gerne Bescheid unter der 08000 98 6 98 6. Herzlichen Dank. Und das ist doch wirklich ganz schön. Naja, für den ersten Sommertag hätte es noch ein bisschen sonniger sein dürfen. Aber wir wollen nicht meckern. Die volle Sonnenpower hatten wir ja auch schon. 23 Grad in Schwabach, 23 Grad in Lind und dazu eine Mischung aus, naja, einigen Wolken am Himmel, etwas blauem Himmel gibt's aber auch und Sonnenschein dazwischen. Morgen geht's ähnlich weiter. Wir starten erstmal mit einer Mischung aus viel Sonne und ein paar Wolken und dann an die 25 Grad. Am späten Nachmittag, am Abend geht's dann aber so langsam los mit den Regenwolken und auch teilweise mit so einer Art Sommergewittern. Auch etwas durchwachsen geht's dann am Mittwoch weiter. Da ist auch die Temperatur deutlich kühler, nur noch 18 Grad maximal. Schon ab Donnerstag wird's aber wieder wärmer.
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1: Und es geht zur Tür rein und dann erstmal Hundi füttern oder Katze oder Kanarienvogel oder Kompostwürmer oder welche Tiere auch immer bei euch zu Hause warten. Oder natürlich vielleicht ja auch Kinder. Je nachdem, wer da jetzt erstmal am ungeduldigsten ist oder am lautesten schreit. Und dann ein bisschen vielleicht noch was zu Hause machen. Müll raustragen, Küche sauber, vielleicht noch eine Waschmaschine anschmeißen. Dann ist aber auch wirklich gut. Wir wollen es ja mal nicht übertreiben und auch noch ein bisschen was vom Tag haben. Zum Beispiel Entspannung. Und das geht am besten mit der richtigen Musik. Gleich zum Beispiel Fields of Gold von Sting aus den 90ern. Und direkt jetzt starten wir erstmal in den 80ern mit Tears for Fears und Shout.

sammeln die Plätze zum Verkaufen am Graffelmarkt. Aber es gibt ein Aber. Hi zusammen, hier ist Sarina auf 98.6 Charivari. Heute Vormittag um 10 Uhr ging der Verkaufsstart los, um einen der begehrten Verkaufsplätze am Fürther Graffelmarkt zu bekommen. Für alle Zugezogenen übersetzt. Also das ist ein Flohmarkt, ein Trempelmarkt. Da kann man alles von Krimskrams bis Plunder verkaufen. Beispielsweise die Klamotten, die zu klein geworden sind. Die Blumentöpfe, die die Garage vollstopfen. Und ja, auch alte Möbel, Schmuck, Zimmerpflanzen und alles mehr. Solche Märkte gibt's natürlich jede Menge bei uns. Aber kaum einer ist so schön und beliebt wie der Fürther Graffelmarkt. Deshalb waren die Tickets für die Verkaufsflächen auch innerhalb von Minuten alle weg. Aber es gibt ein Aber. Und das sind die frei belegbaren Flächen. Also zusätzliche Flächen, an denen verkauft werden darf. Die werden am Tag vor dem jeweiligen Marktbeginn eingezeichnet. Und wer Lust hat, seine Kellerfunde und Dachbodenschätze loszuwerden, kann sich da kurzfristig noch einen Platz besorgen. Und den direkt dann auch vor Ort bezahlen. 6 € für den Quadratmeter. Ich drücke euch die Daumen, dass alle, die wollen, da noch ein Plätzchen finden und wünsche uns anderen ganz viel Spaß dann beim gemeinsamen Bummeln, beim Feilschen und zukünftige Lieblingsteile ergattern am Fürther Graffelmarkt am Freitag, den 26. und Samstag, den 27. Juni.

0: Und an dieser Stelle der kleine Reminder, genug zu trinken. Gönnt euch was Feines, ein Kaltgetränk oder auch Heißgetränk eurer Wahl, schönes Sprudelwasser mit Zitrone drin oder doch schon der Tee oder das Feierabend-Radlerchen. Hauptsache viel, viel trinken, im Idealfall natürlich ohne Alkohol, ist schon klar. Ne? Und wir schauen uns derweil gleich mal an, auf was für Änderungen wir uns dann jetzt in diesem Monat so einstellen können, sollten, müssten, machen wir gleich in rund einer Viertelstunde nach. Unter anderem Tracy Chapman aus den 80ern und Ten Sharp aus den 90ern. Denn hier bei uns hört ihr immer die meisten 80er und 90er.
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0: Hi zusammen, Grüße zu euch auf Frankens Straßen und obacht bitte, wenn ihr auf der A6 unterwegs seid, jetzt um 6:30. Heilbronn Richtung Nürnberg zwischen Ansbach und Lichtenau, da liegen Reifenteile auf der Fahrbahn, obacht. Und B8 Neustadt an der Aisch Richtung Nürnberg, da gab es einen größeren Unfall, deshalb war zwischen Solkendorf und Fürth West gesperrt, aber da wird der Verkehr an der Ausfahrt Kadolsburg abgeleitet, trotzdem staut es sich hier und es kommt zu Verkehrsbehinderungen. Ansonsten habe ich im Moment keinen Blitzer auf der Liste stehen. Aber vielleicht habt ihr einen entdeckt? Dann sagt mir gerne Bescheid. Das geht natürlich für euch kostenlos. Unter der 08000 98 6 98 6. Ich sag schon mal Danke. 22 Grad in Gleishammer, 23 Grad in Eckental und dazu eine Mischung aus Sonne, Wolken, bisschen blauer Himmel und teilweise sind es auch diese ganz dunklen Regenwolken, aber die sollten sich heute zusammenreißen. Das ist so vereinbart. Heute kein Regen, also überwiegend. Hier und da könnte vielleicht mal, aber eigentlich sollten die heute noch dicht halten. Morgen allerdings sieht es schon wieder anders aus. Richtung Abend sind da, ja, die ein oder andere Regenwolke ist da dann am Platzen, dazu auch gewitterstellenweise. Bis dahin wird es aber doch ein ganz schöner Tag mit an die 25 Grad und einer Mischung aus viel Sonne und einigen Wolken. Der Mittwoch wird dann insgesamt etwas durchwachsener und auch ein ganzes Stückchen kühler. Da sind wir nur noch bei an die 18 Grad.
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ist Sommer, meteorologischer Sommeranfang, heute am 1. Juni 2026. Und ja, neuer Monat heißt für gewöhnlich auch, es gibt ein paar Änderungen, die wir auf dem Schirm haben könnten. Hi zusammen, hier ist Sarina, ihr hört 98.6 Charivari. Jetzt ab Juni können sich alle freuen, die eine Photovoltaikanlage haben, denn überschüssigen Solarstrom können wir jetzt leichter an Nachbarn weitergeben durch eine Änderung im Energiewirtschaftsgesetz. Und apropos leichter, das wird für einige auch bald der Einkauf bei IKEA in Fürth, denn da wird jetzt im Juni die stille Stunde eingeführt, in der Musik, Durchsagen, Licht und andere Reize deutlich reduziert werden, um das Einkaufen, gerade für Menschen mit Autismus, ADHS oder anderen sensorischen Empfindsamkeiten, einfach angenehmer machen zu können. Immer mittwochs von 17 bis 19 Uhr. Ja, die stille Stunde ist 2 Stunden lang. Und wer gerne online shoppt, aufgepasst, Online-Verträge lassen sich ab dem 19. Juni

einfacher widerrufen. Und zwar soll genau das so einfach werden, wie der Vertragsabschluss ist. Und dann gibt's noch Änderungen auf den Verpackungen von Honig und Kuhmilch, Änderungen bei der jetzt am 11. Juni beginnenden Fußball-WM und einiges mehr. Alle Änderungen jetzt für den neuen Monat Juni findet ihr unter 98.6charivari.de. Schaut da gerne mal vorbei.

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16: Ich bin Oliver Urbanke. Der Tankrabatt und gesunkene Rohölpreise haben die Autofahrerinnen und Autofahrer im Mai deutlich entlastet. Laut dem ADAC war der Sprit spürbar günstiger als noch im April, der ja der teuerste Tankmonat aller Zeiten war. Die Monopolkommission und das IFO-Institut für Wirtschaftsforschung berichten außerdem, dass der Tankrabatt zumindest bei den Benzinsorten E5 und E10 vollständig weitergegeben wird. Die Nettozuwanderung nach Deutschland ist letztes Jahr deutlich gesunken, das meldet das Statistische Bundesamt. Rund 235.000 Menschen mehr sind eingereist als ausgewandert. Das sind 45% weniger als im Jahr davor. Als Hauptgrund nennen die Statistiker, dass deutlich weniger Menschen aus Syrien, Afghanistan und der Ukraine kommen. Für den Terroranschlag auf feiernde Menschen in Bielefeld ist ein 36-Jähriger zu lebenslanger Haft verurteilt worden. Das Düsseldorfer Oberlandesgericht sprach ihn wegen vierfachen versuchten Mordes schuldig, stellte die besondere Schwere der Schuld fest und ordnete Sicherungsverwahrung an. Thomas Brock berichtet.
17: Das Gericht verhängte damit die Höchststrafe und folgte dem Antrag der Bundesanwaltschaft. Die hält den Syrer wegen seiner radikal-islamischen Gesinnung weiter für gefährlich. Er hatte vor gut einem Jahr vor einer Bar in Bielefeld feiernde Menschen mit einem Messer angegriffen. Vier wurden lebensgefährlich verletzt. Der Täter soll bereits in Syrien jahrelang für die Terrormiliz IS tätig gewesen sein. 2023 kam er dann nach Deutschland.
16: Müssen Männer im Alter zwischen 18 und 45 bald doch eine Genehmigung einholen, wenn sie längere Zeit Deutschland verlassen wollen? Es geht dabei um mindestens 3 Monate Auslandsaufenthalt. Hintergrund: Im Wehrdienstgesetz ist dieser Passus beinhaltet, wurde aber vom Verteidigungsminister Pistorius außer Kraft gesetzt. Laut Bericht von Fachleuten könnte er damit seine Kompetenzen überschritten haben.
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19: mit Christian Wahle. Spielspaß statt Leerstand. Im ehemaligen Kaufhof in der Nürnberger Fußgängerzone haben jetzt 2 neue Pop-up-Stores eröffnet. Die fränkischen Traditionsunternehmen Bruder und Haber sind in der Pfannenschmiedsgasse eingezogen und präsentieren eine große Auswahl an Spielwaren. Nürnbergs Wirtschaftsreferentin Andrea Heilmeier spricht von einer Bereicherung für die Innenstadt. Parallel zur Zwischennutzung schreitet unterdessen die

0: langfristige Entwicklung des ehemaligen Kaufhof-Areals weiter voran. Darin werden auch die angrenzenden Gebäude wie der City Point, das Zeughaus und die Mauthalle einbezogen.
1: Danke dir, Christian.
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1: Hi zusammen, Grüße auf Frankenstraßen, jetzt um genau 6:35 habe ich immer noch die B8 für euch. Neustadt an der Aisch Richtung Nürnberg. Da ist aktuell gesperrt zwischen Solkendorf und Fürth West. Da gab es einen großen Unfall. Der Verkehr wird an der Ausfahrt Kadolsburg abgeleitet. Das klappt aktuell ohne große Verzögerungen durch Stau. A3 Würzburg Richtung Nürnberg zwischen Höchstadt Nord und Pommersfelden. 1 Kilometer Stau und stockender Verkehr, Zeitverlust 8 Minuten. Ansonsten habe ich soweit keine Blitzer für euch und wünsche euch eine gute Heimfahrt. Und das wird jetzt Stück für Stück immer kühler. In der Nacht bleibt es aber immer noch verhältnismäßig warm, so mit an die 12 Grad. Morgen geht's wieder rauf an die 25 Grad. Und wir starten auch mit viel Sonnenschein in den Tag. Aber da sind schon auch einige Wolken mit dabei. Richtung Abend verdichten sich die. Da sind dann auch einige Regenwolken mit dabei und teils auch Gewitter. Deshalb kühlt's ab am Mittwoch. Dann nur noch eine Spitzentemperatur von 18 Grad mit einer Mischung aus Sonne, Wolken und teils auch Regenwolken. Also eher durchwachsen. Aber da freut sich natürlich die Natur und unser Garten.

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7: Ich bin Oliver Urbanke. Nach tagelangen Spekulationen über einen möglichen Wechsel an der Spitze der Bundesregierung haben Kanzler Merz und der als sein möglicher Nachfolger gehandelte NRW-Ministerpräsident Wüst ihren Zusammenhalt demonstriert. Bei einem Treffen im Sauerland wies Wüst die Wechselgerüchte erneut mit scharfen Worten zurück und sicherte Merz seine volle Unterstützung. Die Herausforderungen, vor denen Deutschland stehe, seien groß und Merz gehe sie als Kanzler entschlossen an. Autos ohne Fahrer gehören in einigen Teilen der Welt zum täglichen Bild und das könnte auch in Deutschland bald soweit sein. Der Fahrdienstvermittler Uber und das KI-Unternehmen Autobrains aus Israel starten ein Robotaxi-Programm in München. Es soll hier bald eine Fahrzeugflotte geben, in der Taxis ohne Fahrer auskommen. Die Fahrzeuge brauchen damit auch kein klassisches Cockpit, da kein Mensch eingreifen muss. Mit dem Vormarsch israelischer Bodentruppen im Libanon und möglichen neuen Angriffen eskaliert der Krieg im kleinen Mittelmeerland weiter. Israels Ministerpräsident Netanyahu kündigte neue Angriffe auf Ziele der Hisbollah an. Cindy Riechau berichtet.
8: Die Hisbollah hat derweil ihren Beschuss auf Nordisrael verstärkt. Immer wieder gibt es dort derzeit Luftalarm. Israelische Medien berichteten unter Berufung auf US-Regierungsvertreter derweil, Washington habe grünes Licht für neue Angriffe in den Vororten der libanesischen Hauptstadt gegeben. Ein Anwohner dort sagte, er halte es nicht mehr aus und machte die Hisbollah für die Situation verantwortlich. Die Gegend gilt als Hochburg der Miliz.
7: Die AfD in Niedersachsen darf vorerst stärker vom Landesverfassungsschutz beobachtet werden. Dagegen hatte sich die Partei mit einem Eilantrag gewehrt, der wurde vom Verwaltungsgericht Hannover aber abgelehnt. Der Verfassungsschutz hat die AfD in Niedersachsen als Beobachtungsobjekt von erheblicher Bedeutung hochgestuft. Begründet hatte die Behörde das mit rechtsextremistischen Bestrebungen in der Partei. Wenn Kinder krank sind, bleiben in Bayern besonders selten die Väter zu Hause. Weniger als ein Viertel der Kinderkrankentage entfiel im vergangenen Jahr auf männliche Kassenmitglieder, wie das Wissenschaftliche Institut der AOK ermittelt hat. Das ist bundesweit der niedrigste Wert. Am häufigsten bleiben Väter kranker Kinder in Sachsen zu Hause.

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1: Mit Christian Wahle. Mehr Fahrzeuge, Besucher, die früher anreisten als sonst und gesperrte Zufahrtsstraßen. Diese Faktoren hatten im vergangenen Jahr zum Start von Rock im Park zu einem Verkehrschaos in Nürnberg geführt. Am kommenden Wochenende findet die 31. Ausgabe des XXL-Festivals statt. Damit der Anreisetag am Donnerstag diesmal besser verläuft, haben Stadt, Polizei und Veranstalter gemeinsam an einigen Schrauben gedreht. Laut Ordnungsamtsvize Robert Pollack wurden vom Veranstalter zwei Maßnahmen ergriffen.
2: Er wird die Zufahrtswege noch deutlicher ausschildern und er will erstmalig eine neue App zum Einsatz bringen, die die Anfahrt besser zu freien Parkplätzen steuert. Von Seiten der Stadt werden wir die Ampeln früher schalten und wir haben darauf gedrängt, dass das ÖPNV-Ticket bereits im Rock-im-Park-Ticket enthalten ist und das wird auch vom Veranstalter entsprechend beworben.
1: Und um die Anwohner zu entlasten, werden Ordner Festivalbesucher, die in Wohngebiete einfahren wollen, abweisen.
3: Und das Wetter heute am meteorologischen Sommeranfang war ja schon eher ein bisschen durchwachsen. Ne? Da waren schon einige dunkle Wolken mit dabei, zwischendrin aber schon auch viel Sonnenschein und das so mit an die 24 Grad. Morgen geht's ähnlich weiter. Es werden an die 25 Grad mit dieser Mischung wieder aus Sonnenschein, aber auch vielen dunklen Wolken. Und so Richtung Abend, da platzen dann auch die ersten Regenwolken. Da gibt's stellenweise auch Gewitter über Franken. Damit geht's dann auch am Mittwoch weiter. Teilweise Regen, teilweise Sonnenschein, also möglicherweise Regenbogenwetter mit an die 18 Grad.

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2: Ich bin Oliver Urbanke. Kommt die BAföG-Erhöhung oder kommt sie nicht? Das Thema hatte in den letzten Tagen für Streit in den Regierungsfraktionen gesorgt. Eine feste Zusage gibt die Bundesregierung gerade nicht. Die BAföG-Reform stehe unter einem Finanzierungsvorbehalt, so Regierungssprecher Cornelius. Die Gespräche über das Thema würden andauern. Zuletzt hatte Forschungsministerin Bär die Reform in Frage gestellt und dadurch für Empörung bei der SPD gesorgt. Die Zahl der Menschen, die in Deutschland Schutz beantragen, ist im Mai weiter gesunken. Wie das Bundesinnenministerium mitgeteilt hat, wurden beim Bundesamt für Migration und Flüchtlinge im vergangenen Monat gut 5.560 Anträge gestellt, so wenig wie seit 2020 nicht mehr. Im Vergleich zum Vorjahresmonat ging die Zahl der Erstanträge um rund 30% zurück. Das Kind ist krank, aber wer bleibt zu Hause? In den meisten Fällen die Mutter, wie eine Auswertung der AOK zeigt. Demnach haben letztes Jahr fast 3/4 der Kinderkrankheitstage Frauen genommen. Am seltensten haben die Väter in Bayern das kranke Kind betreut, am häufigsten in Sachsen. AOK-Chefin Reimann spricht von einer ungleichen Verteilung der Care-Arbeit. NRW-Ministerpräsident Wüst hat alle Spekulationen über einen möglichen Kanzlertausch erneut zurückgewiesen. Bei einer CDU-Tagung im Sauerland hat Wüst Kanzler Merz seine volle Unterstützung zugesichert. Mehr dazu von Thomas Brockt.
3: Das Treffen in Meschede war schon lange geplant. Eigentlich eher unspektakulär wurde nun, nach den Medienberichten über angebliche Gedankenspiele in der Union, den Kanzler Merz durch Wüst zu ersetzen, genau hingeschaut und gehört. Wüst sagte nochmal, dass das Ganze Quatsch sei und dass Merz die aktuell großen Herausforderungen entschlossen anpacke.
2: Deutschlands Fußballnationalmannschaft hat sich mit einem knappen Sieg von den Fans zur WM verabschiedet. In einem lockeren Trainingsspiel über 2x25 Minuten vor rund 800 Zuschauenden setzte sich die DFB-Auswahl gegen Finnland mit 1:0 durch. Einer der auffälligsten DFB-Spieler im Freundschaftsspiel gestern war Dennis Undav. Der Stürmer vom VfB Stuttgart hat seinen Vertrag bei den Stuttgartern vorzeitig bis 2029 verlängert.
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4: mit Christian Wahle. War es ein antisemitischer Übergriff? Die Erlanger Kripo ermittelt jetzt gegen 3 unbekannte Männer. Sie sollen am frühen Sonntagmorgen am Martin-Luther-Platz auf einen 41

0: 40-Jährigen angeschlagen haben. Weil der Mann eine Halskette mit Davidstern trug, prüfen die Beamten auch ein religiöses Motiv. Ein Straßenreiniger hatte den Angriff beobachtet und die Polizei gerufen. Als die Beamten eintrafen, hatten sich die drei mutmaßlichen Angreifer bereits aus dem Staub gemacht. Das Opfer kam mit leichten Verletzungen in ein Krankenhaus. Die Kriminalpolizei Erlangen bittet, Zeugen sich zu melden.
1: Und das wird jetzt Stück für Stück immer kühler. In der Nacht bleibt es aber immer noch verhältnismäßig warm, so mit an die 12 Grad. Morgen geht's wieder rauf an die 25 Grad und wir starten auch mit viel Sonnenschein in den Tag. Aber da sind schon auch einige Wolken mit dabei. Richtung Abend verdichten sich die, da sind dann auch einige Regenwolken mit dabei und teils auch Gewitter. Deshalb kühlt's ab am Mittwoch, dann nur noch eine Spitzentemperatur von 18 Grad mit einer Mischung aus Sonne, Wolken und teils auch Regenwolken. Also eher durchwachsen. Aber da freut sich natürlich die Natur und unser Garten.

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0: 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Juni zuerst gegen Curaçao.
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1: Willkommen im Juni hier auf 98.6 Charivari. 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
1: Nachdem er zu Beginn von Ticket ins Leben auf der Bühne einen Schlaganfall hatte, reicht es dem gefeierten französischen Chansonsänger Antoine. Er sitzt gerade im Zug nach Genf, als sich die quirlige Victoire zu ihm setzt.
2: Sie sind doch...
3: Nein.
2: Antoine Toussaint?
3: Nein.
2: Ihr Gesicht habe ich mir auf den Rücken tätowieren lassen. Ach was, stimmt gar nicht, aber ich hätte es da gern. Geben Sie in Genf ein Konzert?
3: Nein, nein, nein, kein Konzert. Entschuldigen Sie, ich hätte gern meine Ruhe.
2: Um seine Ruhe zu haben, ist Genf sowas von perfekt.
3: Ich hätte jetzt gern meine Ruhe. Und das sofort.
2: Ach, Verzeihung, geht klar.
1: In Genf will Victoire zur Hochzeit ihrer Tochter. Und Antoine hat ein langes Gespräch bei einem Verein für Sterbehilfe.
3: Reicht das? Wir haben alles durchgekaut, oder? Langsam verstehe ich die Leute, die sich aus dem Fenster stürzen.
4: Der Verein ist dafür da, um ihnen zu helfen, in größtmöglicher Würde zu sterben.
3: Ich weiß, das wiederholen Sie seit Monaten, gebetsmühlenartig. Ich weiß. Legen wir los?
4: Würden Sie mir dann bitte Ihren Pass geben?
3: Ja.
4: Und das Formular, das ich Ihnen geschickt habe?
1: Ja. Nix da. Die Unterlagen hat Antoine aus Versehen an Victoire gegeben. Tja, und um sie wieder zu bekommen, muss er sie bei der Hochzeit besuchen.
2: Sie sind hier und das ist überwältigend.
3: Ich bin hier, weil ich meinen Pass zurück will.
2: Wie Ihren Pass?
3: Ja, er ist in dieser Mappe, die ich Ihnen geschenkt habe. Haben Sie sie dabei?
2: Die habe ich natürlich im Hotel gelassen. Ich mache Ihnen einen Vorschlag. Sie singen in der Kirche und wenn die Trauung zu Ende ist, fahren wir gemeinsam hin.
3: Also das ist doch kein Vorschlag, eine Erpressung nenne ich das. Ich singe nicht mehr in der Öffentlichkeit.
2: Ach was.
1: Und so müssen sich die beiden doch irgendwie arrangieren. Ticket ins Leben ist eine locker leichte französische Komödie mit charmant spielenden Hauptdarstellern. Stefan Grundler, 98.6 Charivari, Kinoredaktion.

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1: Ich bin Oliver Urbanke. Kommt die BAföG-Erhöhung oder kommt sie nicht? Das Thema hatte in den letzten Tagen für Streit in den Regierungsfraktionen gesorgt. Eine feste Zusage gibt die Bundesregierung gerade nicht. Die BAföG-Reform stehe unter einem Finanzierungsvorbehalt, so Regierungssprecher Cornelius. Die Gespräche über das Thema würden andauern. Zuletzt hatte Forschungsministerin Bär die Reform in Frage gestellt und dadurch für Empörung bei der SPD gesorgt. Die Zahl der Menschen, die in Deutschland Schutz beantragen, ist im Mai weiter gesunken. Wie das Bundesinnenministerium mitgeteilt hat, wurden beim Bundesamt für Migration und Flüchtlinge im vergangenen Monat gut 5.560 Anträge gestellt, so wenig wie seit 2020 nicht mehr. Im Vergleich zum Vorjahresmonat ging die Zahl der Erstanträge um rund 30% zurück. Das Kind ist krank, aber wer bleibt zu Hause? In den meisten Fällen die Mutter, wie eine Auswertung der AOK zeigt. Demnach haben letztes Jahr fast 3/4 der Kinderkrankheitstage Frauen genommen. Am seltensten haben die Väter in Bayern das kranke Kind betreut, am häufigsten in Sachsen. AOK-Chefin Reimann spricht von einer ungleichen Verteilung der Care-Arbeit. NRW-Ministerpräsident Wüst hat alle Spekulationen über einen möglichen Kanzlertausch erneut zurückgewiesen. Bei einer CDU-Tagung im Sauerland hat Wüst Kanzler Merz seine volle Unterstützung zugesichert. Mehr dazu von Thomas Brockt.
2: Das Treffen in Meschede war schon lange geplant. Eigentlich eher unspektakulär wurde nun, nach den Medienberichten über angebliche Gedankenspiele in der Union, den Kanzler Merz durch Wüst zu ersetzen, genau hingeschaut und gehört. Wüst sagte nochmal, dass das Ganze Quatsch sei und dass Merz die aktuell großen Herausforderungen entschlossen anpacke.
1: Deutschlands Fußballnationalmannschaft hat sich mit einem knappen Sieg von den Fans zur WM verabschiedet. In einem lockeren Trainingsspiel über 2x25 Minuten vor rund 800 Zuschauenden setzte sich die DFB-Auswahl gegen Finnland mit 1:0 durch. Einer der auffälligsten DFB-Spieler im Freundschaftsspiel gestern war Dennis Undav. Der Stürmer vom VfB Stuttgart hat seinen Vertrag bei den Stuttgartern vorzeitig bis 2029 verlängert.
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3: Mit Christian Wahle. Spielspaß statt Leerstand. Im ehemaligen Kaufhof in der Nürnberger Fußgängerzone haben jetzt zwei neue Pop-up-Stores eröffnet. Die fränkischen Traditionsunternehmen Bruder und Haber sind in der Pfannschmiedsgasse eingezogen und präsentieren eine große Auswahl an Spielwaren. Nürnbergs Wirtschaftsreferentin Andrea Heilmeier spricht von einer Bereicherung für die Innenstadt. Parallel zur Zwischennutzung

0: schreitet unterdessen die langfristige Entwicklung des ehemaligen Kaufhof-Areals weiter voran. Darin werden auch die angrenzenden Gebäude wie der City Point, das Zeughaus und die Mauthalle einbezogen.
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1: Ich bin Moritz Einzel. Der Tankrabatt scheint inzwischen zu wirken. Tanken hat im Mai deutlich weniger gekostet als noch im April. Laut ADAC kostete ein Liter Super E10 im Schnitt rund 13 Cent weniger. Diesel war sogar etwa 27 Cent günstiger. Zoe Tassovali berichtet.
2: Nach dem eher holprigen Start kommt die Steuersenkung inzwischen wohl komplett bei den Autofahrern an. Das zeigen Auswertungen des IFO-Instituts und der Monopolkommission. Vor allem bei Benzin lässt sich die Entlastung inzwischen klar an den Preisen ablesen. Geholfen haben dabei auch die zuletzt niedrigeren Rohölpreise.
1: Die verurteilte Rechtsextremistin Liebig soll von Tschechien nach Deutschland ausgeliefert werden. Das hat das Landgericht im tschechischen Pilsen angeordnet. Liebig war Anfang April in Tschechien verhaftet worden. Sie war aus Deutschland geflohen, um einer Haftstrafe in Chemnitz zu entgehen. Liebig war letzten Sommer zu 18 Monaten Haft verurteilt worden, unter anderem wegen Volksverhetzung. Regelmäßig starke Schmerzen und verminderte Fruchtbarkeit. Immer mehr Frauen erhalten in Bayern die Diagnose Endometriose. Innerhalb von 20 Jahren hat sich die Zahl der Diagnosen auf fast 83.000 Fälle mehr als verdoppelt. Endometriose ist eine Erkrankung, bei der sich gebärmutterähnliches Gewebe im Bauchraum ansiedelt. Experten gehen von einer hohen Dunkelziffer aus, da die Schmerzen oft fälschlicherweise für Regelschmerzen gehalten werden. Die AfD in Niedersachsen darf vorerst stärker vom Landesverfassungsschutz beobachtet werden. Dagegen hatte sich die Partei mit einem Eilantrag gewehrt. Der wurde vom Verwaltungsgericht Hannover jetzt abgelehnt. Der Verfassungsschutz hatte die AfD in Niedersachsen als Beobachtungsobjekt von erheblicher Bedeutung hochgestuft. Begründet hatte die Behörde das mit rechtsextremistischen Bestrebungen in der Partei. Am Fellhorn soll ein neuer Sessellift entstehen. Dagegen haben heute Naturschützer vom LBV protestiert. Sie sehen bedrohte Tierarten wie das Birkhuhn in Gefahr. Bereits Ende März hat der LBV einen Eilantrag dagegen eingereicht. Die Vogelschützer werfen der Fellhornbahn vor, mit dem Bau der Gerichtsentscheidung zuvorkommen zu wollen. Ein Urteil wird in den kommenden Tagen erwartet.
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3: Mit Christian Wahle. Mehr Fahrzeuge, Besucher, die früher anreisten als sonst und gesperrte Zufahrtsstraßen. Diese Faktoren hatten im vergangenen Jahr zum Start von Rock im Park zu einem Verkehrschaos in Nürnberg geführt. Am kommenden Wochenende findet die 31. Ausgabe des XXL-Festivals statt. Damit der Anreisetag am Donnerstag diesmal besser verläuft, haben Stadt, Polizei und Veranstalter gemeinsam an einigen Schrauben gedreht. Laut Ordnungsamtsvize Robert Pollack wurden vom Veranstalter zwei Maßnahmen ergriffen.
4: Er wird die Zufahrtswege noch deutlicher ausschildern und er will erstmalig eine neue App zum Einsatz bringen, die die Anfahrt besser zu freien Parkplätzen steuert. Von Seiten der Stadt werden wir die Ampeln früher schalten und wir haben darauf gedrängt, dass das ÖPNV-Ticket bereits im Rock-im-Park-Ticket enthalten ist und es wird

0: vom Veranstalter entsprechend beworben.
1: Und um die Anwohner zu entlasten, werden Ordner Festivalbesucher, die in Wohngebiete einfahren wollen, abweisen.
2: Und das Wetter heute am meteorologischen Sommeranfang war ja schon eher ein bisschen durchwachsen. Da waren schon einige dunkle Wolken mit dabei, zwischendrin aber schon auch viel Sonnenschein und das so mit an die 24 Grad. Morgen geht's ähnlich weiter. Es werden an die 25 Grad mit dieser Mischung wieder aus Sonnenschein, aber auch vielen dunklen Wolken. Und so Richtung Abend, da platzen dann auch die ersten Regenwolken. Da gibt's stellenweise auch Gewitter über Franken. Damit geht's dann auch am Mittwoch weiter. Teilweise Regen, teilweise Sonnenschein, also möglicherweise Regenbogenwetter mit an die 18 Grad.

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1: Erlangen heute, Ende von der Bergkirchweih. Aber wir verlassen Erlangen in Richtung Norden, mehr oder weniger. Und fahren mal rüber so eine Viertelstunde nach Herzogenaurach mit German Hacker. Guten Morgen.
2: Einen wunderschönen guten Morgen aus Herzogenaurach. Wir haben traditionell immer ein Riesenhighlight bei uns, nämlich unser Altstadtfest. Das beginnt am Freitag, den 5. Mit einem Preview. Am Tag davor, an von Leichnam, macht nämlich schon immer unsere Stadtjugendkapelle ab nachmittags ein wunderbares Konzert am Marktplatz. Aber richtig los geht's dann am Freitag. Und da starten wir rein mit einer Eröffnung und geht dann Freitag, Samstag, Sonntag mit allem drum und dran. Und auch sogar am Sonntag auch mit verkaufsoffenem Sonntag in der Innenstadt. Also insofern herzliche Einladung, dieses wunderbare Fest mit uns zu feiern.
1: Sagt der erste Bürgermeister von Herzogenaurach, Dr. German Hacker. 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
1: Malen am Wasser, daher kommen wahrscheinlich auch die Wassermalfarben.
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1: Als Teenager hat es der Schotte John Davidson in Verflucht normal nicht leicht. Das Tourette-Syndrom mit seinen für ihn unkontrollierbaren Äußerungen macht ihn zum Außenseiter. Die an Krebs leidende Dottie, Mutter eines Schulfreunds, hat dafür aber volles Verständnis.
2: Dottie stirbt an Krebs!
3: Entschuldige, Dottie.
2: Oh, ficken!
3: Entschuldig, bitte.
4: Gut, John. Wenn du auf der Straße bist und da Leute sind, die dich nicht kennen, dann bitte entschuldige dich bei ihnen, wenn du willst. Aber in diesem Haus, wo wir wissen, dass du nichts dafür kannst, wo wir wissen, dass du es nicht absichtlich tust, du musst dich hier niemals entschuldigen.
3: Ja, okay. Danke.
1: Dottie kümmert sich um John wie um ihren eigenen Sohn. Sie wird zu seiner wichtigsten Bezugsperson und besorgt ihm einen Termin beim Hausmeister des Gemeindezentrums.
5: Kommen wir jetzt zum wichtigsten Teil des Bewerbungsgesprächs, John.
2: Arschwecken!
5: Bist du zuverlässig?
3: Ja, ich komme immer früh. Immer. Ich muss früh sein.
5: Bist du geschickt?
3: Ich war gut in der Schule.
2: Ich bin ein fauler Sack.
5: Du hast nichts gegen harte Arbeit?
3: Nein, wenn ich konzentriert auf einen Job oder ein Projekt bin, dann ich denke, dass mir das eher hilft.
1: Im Lauf der Jahre wird John zu einem wichtigen Botschafter für Tourette. Und dafür soll er 2019 von der Queen eine Auszeichnung erhalten. Er will eigentlich nicht, aber Dottie überredet ihn.
2: John!
3: Ich werde mich blamieren, Dottie. Ich werde was Schlimmes sagen.
4: Glaub mir, du kannst nichts sagen, was sie nicht schon mal gehört hat. Du bist heute hier, weil du es verdient hast, kapiert? Du verdienst diesen Titel. Nicht weniger als jeder andere in diesem noblen Schuppen. Los jetzt!
2: Fuck the Queen!
3: Entschuldigung allerseits, Entschuldigung. Entschuldigung, Majestät.
1: Die wahre Geschichte hat Lang lebe Ned Divine-Regisseur Kirk Jones toll umgesetzt. Verflucht normal ist witzig, berührend und liebenswert. Und im Abspann erfährt man mehr über den echten John Davidson. Stefan Grundler, 98.6 Charivari, Kinoredaktion.

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2: Ich bin Moritz Einzel. Der Tankrabatt scheint inzwischen zu wirken. Tanken hat im Mai deutlich weniger gekostet als noch im April. Laut ADAC kostete ein Liter Super E10 im Schnitt rund 13 Cent weniger. Diesel war sogar etwa 27 Cent günstiger. Zoe Tassovali berichtet.
3: Nach dem eher holprigen Start kommt die Steuersenkung inzwischen wohl komplett bei den Autofahrern an. Das zeigen Auswertungen des IFO-Instituts und der Monopolkommission. Vor allem bei Benzin lässt sich die Entlastung inzwischen klar an den Preisen ablesen. Geholfen haben dabei auch die zuletzt niedrigeren Rohölpreise.
2: Die verurteilte Rechtsextremistin Liebig soll von Tschechien nach Deutschland ausgeliefert werden. Das hat das Landgericht im tschechischen Pilsen angeordnet. Liebig war Anfang April in Tschechien verhaftet worden. Sie war aus Deutschland geflohen, um einer Haftstrafe in Chemnitz zu entgehen. Liebig war letzten Sommer zu 18 Monaten Haft verurteilt worden, unter anderem wegen Volksverhetzung. Regelmäßig starke Schmerzen und verminderte Fruchtbarkeit. Immer mehr Frauen erhalten in Bayern die Diagnose Endometriose. Innerhalb von 20 Jahren hat sich die Zahl der Diagnosen auf fast 83.000 Fälle mehr als verdoppelt. Endometriose ist eine Erkrankung, bei der sich gebärmutterähnliches Gewebe im Bauchraum ansiedelt. Experten gehen von einer hohen Dunkelziffer aus, da die Schmerzen oft fälschlicherweise für Regelschmerzen gehalten werden. Die AfD in Niedersachsen darf vorerst stärker vom Landesverfassungsschutz beobachtet werden. Dagegen hatte sich die Partei mit einem Eilantrag gewehrt. Der wurde vom Verwaltungsgericht Hannover jetzt abgelehnt. Der Verfassungsschutz hatte die AfD in Niedersachsen als Beobachtungsobjekt von erheblicher Bedeutung hochgestuft. Begründet hatte die Behörde das mit rechtsextremistischen Bestrebungen in der Partei. Am Fellhorn soll ein neuer Sessellift entstehen. Dagegen haben heute Naturschützer vom LBV protestiert. Sie sehen bedrohte Tierarten wie das Birkhuhn in Gefahr. Bereits Ende März hat der LBV einen Eilantrag dagegen eingereicht. Die Vogelschützer werfen der Fellhornbahn vor, mit dem Bau der Gerichtsentscheidung zuvorkommen zu wollen. Ein Urteil wird in den kommenden Tagen erwartet.
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5: mit Christian Wahle. War es ein antisemitischer Übergriff? Die Erlanger Kripo ermittelt jetzt gegen drei unbekannte Männer. Sie sollen am frühen Sonntagmorgen am Martin-Luther-Platz auf einen 41-Jährigen eingeschlagen haben. Weil der Mann eine Halskette mit Davidstern trug, prüfen die Beamten auch ein religiöses Motiv. Ein Straßenreiniger hatte den Angriff beobachtet und die Polizei gerufen. Als die Beamten eintrafen, hatten sich die drei mutmaßlichen Angreifer bereits aus dem Staub gemacht. Das Opfer kam mit leichten Verletzungen in ein Krankenhaus. Die Kriminalpolizei Erlangen bittet Zeugen, sich zu melden.
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2: Ich bin Moritz Einzel. Sogenannte Return Hubs, also Abschiebezentren in Nicht-EU-Staaten, dafür macht sich Bundesinnenminister Dobrindt schon länger stark. Die EU macht den Weg für solche Rückkehrzentren jetzt frei. Entsprechend haben sich Vertreter des Europaparlaments und der Regierungen der Mitgliedsländer geeinigt. Wo solche Zentren außerhalb der EU entstehen können, ist noch unklar. Die Lage in Nahost bleibt weiter unübersichtlich. US-Präsident Trump hat gesagt, die Verhandlungen mit dem Iran über ein mögliches Rahmenabkommen gehen weiter. In schnellem Tempo würden die Gespräche fortgeführt. Ein iranischer Medienbericht hatte zuvor nahegelegt, dass Teheran die Gespräche abbricht. Knackpunkt seien die israelischen Angriffe auf die Hisbollah-Miliz im Libanon. Im Streit um die geplante BAföG-Reform macht die SPD jetzt Druck. Fraktionsvize Esdar wirft dem Kanzleramt vor, junge Menschen unnötig zu verunsichern. Zoe Tassovali berichtet.
3: Die Reform ist längst vereinbart und auch finanziert, sagt SPD-Fraktionsvize Esdar. Wer den Kompromiss jetzt wieder in Frage stelle, verschiebe kurz vor dem Ziel die Ziellinie. Auslöser der Debatte sind unter anderem Aussagen von Regierungssprecher Cornelius. Er hatte darauf verwiesen, dass alle Vorhaben im Koalitionsvertrag unter Finanzierungsvorbehalt stehen. Auch Forschungsministerin Bär und Unionsfraktionschef Spahn hatten zuletzt Zweifel an der Umsetzung der BAföG-Reform geäußert.
2: Der Tankrabatt und gesunkene Rohölpreise haben die Autofahrerinnen und Autofahrer im Mai deutlich entlastet. Laut dem ADAC war der Sprit spürbar günstiger als noch im April. Das war ja der teuerste Tankmonat aller Zeiten. Die Monopolkommission und das IFO-Institut berichten außerdem, dass der Tankrabatt zumindest bei den Benzinsorten E5 und E10 vollständig weitergegeben wird. Die Würzburger Kickers haben nach 4 Jahren die Rückkehr in den Profifußball geschafft und die Relegation gegen Lok Leipzig gewonnen. Die Unterfranken gewannen am Abend das Rückspiel vor heimischem Publikum mit 2:1 und machten damit den Aufstieg in die dritte Liga perfekt. Das Hinspiel in Leipzig hatte Würzburg mit 1:0 gewonnen. Lok Leipzig hatte bereits vor einem Jahr trotz Regionalligameisterschaft den Aufstieg in der Relegation verpasst.
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4: Mit Christian Wahle. Spielspaß statt Leerstand. Im ehemaligen Kaufhof in der Nürnberger Fußgängerzone haben jetzt 2 neue Pop-up-Stores eröffnet. Die fränkischen Traditionsunternehmen Bruder und Haber sind in der Pfannenschmiedsgasse eingezogen und präsentieren eine große Auswahl an Spielwaren. Nürnbergs Wirtschaftsreferentin Andrea Heilmeier spricht von einer Bereicherung für die Innenstadt. Parallel zur Zwischennutzung schreitet unterdessen die langfristige Entwicklung des ehemaligen Kaufhof-Areals weiter voran. Darin werden auch die angrenzenden Gebäude wie der City Point, das Zeughaus und die Mauthalle einbezogen.

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1: In 10 Tagen beginnt die Fußball-WM in den USA, Kanada und in Mexiko. 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Meine Frage ist, gegen wen verlor Deutschland damals das Finale?
2: Maradona. Kein Abseits, Gurruchaga. Toni, halt den Ball. Nein.
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1: Aber kein Vereinsfußball? Argentinien ist richtig, damals noch mit dem legendären Diego Maradona, der das 3:2 von Gurruchaga, das wir vorhin angespielt haben, vorbereitet hat. Du hast recht, Moni. Dir einen schönen Montag und viel, viel Glück dann am Freitag, wenn es um unseren 50-Euro-Gutschein für Mr. Wash geht. Das ist der Wochenpreis in dieser Woche.
3: Mhm. Super, vielen Dank.
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1: Hey, Denise, was ist denn los?
2: Sie war gerade noch hier.
1: Sie ist hier, sie ist also hier.
2: Sie war hier und dann war sie weg.
1: Okay.
2: Ich weiß nicht, wo sie ist.
1: Okay, ich sehe mal hinten.
2: Gute Idee.
3: Es geht um die Braut. Sie heißt Heather und soll in Solo Mio eigentlich gerade zur Hochzeit mit Matt erscheinen. Aber Heather hat offenbar kalte Füße bekommen und Matt ist natürlich total unglücklich.
4: Sie ist irgendwo da draußen. Ich bin allein auf Hochzeitsreise. Sie ist die einzige Frau, die ich je geliebt habe. Es war so gut und dann puff, ist sie weg. Puh, und siehe da, ich bin wieder allein. Ich bin zu alt für sowas.
3: Eine Hochzeitsreise ohne Hochzeit macht Matt aber dann doch. Es geht nach Rom und dort trifft er die Kaffeebesitzerin Gia.
5: Sorry, es heißt Zucchero.
4: Was heißt so?
5: Zucchero, nicht Zucchero.
4: Oh nein, ich denke, es heißt Zucchero. So steht's nämlich in der App. Ich sehe kurz nach, tut mir leid, ich bin mir sicher. Ja, hier steht ein Doppel-C.
5: Va bene, no. È così.
4: Nur ein Stück Zucchero in den Kaffee.
5: Okay.
3: Die italienische Lebensart ist für einen Amerikaner wie Matt eher ungewöhnlich, aber es beginnt ihm in Italien zu gefallen. Er lernt viele neue Leute kennen und trifft auch Kaffeebesitzerin Gia auf einer Party wieder.
5: Zucchero, ciao!
6: Lange nicht mehr gesehen.
5: Was meinst du?
6: Ach, das sagt man nur so, weil wir uns gerade erst... Hey, möchtest du gern was trinken?
5: Möchtest du was trinken?
6: Ich kann...
5: Okay. Ein Drink ist gut. Perfekt.
6: Klar, na dann komm. Okay.
3: Nun mal ehrlich, die Handlung ist jetzt nicht die große Überraschung, aber der Knuddelcharme von King of Queens-Star Kevin James reißt es wieder raus. Und für Italien-Fans ist Solo Mio sowieso dank seiner schönen Bilder einen Kinobesuch wert. Stefan Grundler, 98.6 Charivari, Kinoredaktion.

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1: Ich bin Moritz Einzel. Sogenannte Return Hubs, also Abschiebezentren in Nicht-EU-Staaten. Dafür macht sich Bundesinnenminister Dobrindt schon länger stark. Die EU macht den Weg für solche Rückkehrzentren jetzt frei. Entsprechend haben sich Vertreter des Europaparlaments und der Regierungen der Mitgliedsländer geeinigt. Wo solche Zentren außerhalb der EU entstehen können, ist noch unklar. Die Lage in Nahost bleibt weiter unübersichtlich. US-Präsident Trump hat gesagt, die Verhandlungen mit dem Iran über ein mögliches Rahmenabkommen gehen weiter. In schnellem Tempo würden die Gespräche fortgeführt. Ein iranischer Medienbericht hatte zuvor nahegelegt, dass Teheran die Gespräche abbricht. Knackpunkt seien die israelischen Angriffe auf die Hisbollah-Miliz im Libanon. Im Streit um die geplante BAföG-Reform macht die SPD jetzt Druck. Fraktionsvize Esdar wirft dem Kanzleramt vor, junge Menschen unnötig zu verunsichern. Zoe Tassovali berichtet.
2: Die Reform ist längst vereinbart und auch finanziert, sagt SPD-Fraktionsvize Esdar. Wer den Kompromiss jetzt wieder in Frage stelle, verschiebe kurz vor dem Ziel die Ziellinie. Auslöser der Debatte sind unter anderem Aussagen von Regierungssprecher Cornelius. Er hatte darauf
1: verwiesen, haben die Autofahrerinnen und Autofahrer im Mai deutlich entlastet. Laut dem ADAC war der Sprit spürbar günstiger als noch im April. Das war ja der teuerste Tankmonat aller Zeiten. Die Monopolkommission und das IFO-Institut berichten außerdem, dass der Tankrabatt zumindest bei den Benzinsorten E5 und E10 vollständig weitergegeben wird. Die Würzburger Kickers haben nach 4 Jahren die Rückkehr in den Profifußball geschafft und die Relegation gegen Lok Leipzig gewonnen. Die Unterfranken gewannen am Abend das Rückspiel vor heimischem Publikum mit 2:1 und machten damit den Aufstieg in die dritte Liga perfekt. Das Hinspiel in Leipzig hatte Würzburg mit 1:0 gewonnen. Lok Leipzig hatte bereits vor einem Jahr trotz Regionalligameisterschaft den Aufstieg in der Relegation verpasst.
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3: mit Christian Wahle. Mehr Fahrzeuge, Besucher, die früher anreisten als sonst und gesperrte Zufahrtsstraßen. Diese Faktoren hatten im vergangenen Jahr zum Start von Rock im Park zu einem Verkehrschaos in Nürnberg geführt. Am kommenden Wochenende findet die 31. Ausgabe des XXL-Festivals statt. Damit der Anreisetag am Donnerstag diesmal besser verläuft, haben Stadt, Polizei und Veranstalter gemeinsam an einigen Schrauben gedreht. Laut Ordnungsamtsvize Robert Pollack wurden vom Veranstalter 2 Maßnahmen ergriffen.
4: Er wird die Zufahrtswege noch deutlicher ausschildern und er will erstmalig eine neue App zum Einsatz bringen, die die Anfahrt besser zu freien Parkplätzen steuert. Von Seiten der Stadt werden wir die Ampeln früher schalten und wir haben darauf gedrängt, dass das ÖPNV-Ticket bereits im Rock im Park-Ticket enthalten ist und das wird auch vom Veranstalter entsprechend beworben.
3: Und um die Anwohner zu entlasten, werden Ordner Festivalbesucher, die in Wohngebiete einfahren wollen, abweisen.
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1: Ich bin Moritz Einzel. Die EU hat den Weg für sogenannte Rückkehrzentren freigemacht. Das sieht eine Einigung vor, die Vertreter des Europaparlaments und der Regierungen der Mitgliedsländer am Abend erzielten. Ziel ist es, mehr Abschiebungen zu ermöglichen. Die Vereinbarung erlaubt es Mitgliedstaaten, Abschiebezentren in Drittländern einzurichten, die außerhalb der EU liegen. Über die Fortsetzung der Verhandlungen zwischen den USA und dem Iran über ein Kriegsende gibt es widersprüchliche Aussagen. Die iranische Führung hat mitgeteilt, die Gespräche seien unterbrochen, und zwar wegen Israels militärischen Vorgehens gegen die Hisbollah-Miliz im Libanon. US-Präsident Trump sagte dagegen, die Gespräche gingen zügig weiter und die Kämpfe zwischen Israel und der Hisbollah würden eingedämmt. Das Kind ist krank und wer bleibt zu Hause? In den meisten Fällen die Mutter, wie eine Auswertung der AOK zeigt. Demnach haben letztes Jahr fast 3/4 der Kinderkrankentage Frauen genommen. Am seltensten haben die Väter in Bayern das kranke Kind betreut, am häufigsten in Sachsen. Die verurteilte Rechtsextremistin Marla Svenja Liebig soll von Tschechien nach Deutschland ausgeliefert werden. Das hat das Landgericht im tschechischen Pilsen angeordnet. Liebig kann gegen die Entscheidung Beschwerde einreichen. Die Entscheidung ist damit noch nicht rechtskräftig. Jan-Henner Reitze berichtet.
2: Liebig war in Deutschland wegen Volksverhetzung, übler Nachrede und Beleidigung zu 1,5 Jahren Gefängnis verurteilt worden. Fast 3 Jahre ist dieses Urteil her. Danach ließ Liebig den persönlichen Geschlechtseintrag von männlich in weiblich ändern, worin Kritiker einen Missbrauch des Selbstbestimmungsgesetzes sehen. Zum für den vergangenen Sommer festgelegten Haftantritt im Frauengefängnis Chemnitz erschien Liebig nicht, wurde deshalb zur Fahndung ausgeschrieben und schließlich in Tschechien festgenommen.
1: In den Playoffs der Basketball-Bundesliga hat der FC Bayern auch sein 2. Halbfinalspiel gegen Bonn gewonnen mit 91-69. Zuvor hatte Bamberg Spiel 2 in Berlin mit 71-85 verloren. Und die Fußballer der Würzburger Kickers steigen in die 3. Liga auf. Nach einem 1-0 Auswärtssieg im Hinspiel gewann das Team aus der Regionalliga Bayern auch das Relegationsrückspiel zu Hause gegen Lok Leipzig mit 2-1.
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3: Mit Christian Wahle. War es ein antisemitischer Übergriff? Die Erlanger Kripo ermittelt jetzt gegen 3 unbekannte Männer. Sie sollen am frühen Sonntagmorgen am Martin-Luther-Platz auf einen 41-Jährigen eingeschlagen haben. Weil der Mann eine Halskette mit Davidstern trug, prüfen die Beamten auch ein religiöses Motiv. Ein Straßenreiniger hatte den Angriff beobachtet und die Polizei gerufen. Als die Beamten eintrafen, hatten sich die 3 mutmaßlichen Angreifer bereits aus dem Staub gemacht. Das Opfer kam mit leichten Verletzungen in ein Krankenhaus. Die Kriminalpolizei Erlangen bittet, Zeugen sich zu melden.

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1: Nachdem er zu Beginn von Ticket ins Leben auf der Bühne einen Schlaganfall hatte, reicht es dem gefeierten französischen Chansonsänger Antoine. Er sitzt gerade im Zug nach Genf, als sich die quirlige Victoire zu ihm setzt.
2: Sie sind doch...
3: Nein.
2: Antoine Toussaint?
3: Nein.
2: Ihr Gesicht habe ich mir auf den Rücken tätowieren lassen. Ach was, stimmt gar nicht, aber ich hätte es da gern. Geben Sie in Genf ein Konzert?
3: Nein, nein, nein, kein Konzert. Entschuldigen Sie, ich hätte gern meine Ruhe.
2: Um seine Ruhe zu haben, ist Genf sowas von perfekt.
3: Ich hätte jetzt gern meine Ruhe. Und das sofort.
2: Ach, Verzeihung, geht klar.
1: In Genf will Victoire zur Hochzeit ihrer Tochter. Und Antoine hat ein langes Gespräch bei einem Verein für Sterbehilfe.
3: Reicht das? Wir haben alles durchgekaut, oder? Langsam verstehe ich die Leute, die sich aus dem Fenster stürzen.
4: Der Verein ist dafür da,

0: Zu helfen? In größtmöglicher Würde zu sterben.
1: Ich weiß, das wiederholen Sie seit Monaten gebetsmühlenartig. Ich weiß. Legen wir los?
0: Würden Sie mir dann bitte Ihren Pass geben?
1: Ja.
0: Und das Formular, das ich Ihnen geschickt habe?
2: Ja. Nix da. Die Unterlagen hat Antoine aus Versehen an Victoire gegeben. Tja, und um sie wieder zu bekommen, muss er sie bei der Hochzeit besuchen.
3: Sie sind hier und das ist überwältigend.
1: Ich bin hier, weil ich meinen Pass zurück will.
3: Wie Ihren Pass?
1: Ja, er ist in dieser Mappe, die ich Ihnen geschenkt habe. Haben Sie sie dabei?
3: Die habe ich natürlich im Hotel gelassen. Ich mache Ihnen einen Vorschlag. Sie singen in der Kirche und wenn die Trauung zu Ende ist, fahren wir gemeinsam hin.
1: Also das ist doch kein Vorschlag, eine Erpressung nenne ich das. Ich singe nicht mehr in der Öffentlichkeit.
3: Ach was.
2: Und so müssen sich die beiden doch irgendwie arrangieren. Ticket ins Leben ist eine locker leichte französische Komödie mit charmant spielenden Hauptdarstellern. Stefan Grundler, 98.6 Charivari, Kinoredaktion.

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11: Ich bin Moritz Einzel. Die EU hat den Weg für sogenannte Rückkehrzentren freigemacht. Das sieht eine Einigung vor, die Vertreter des Europaparlaments und der Regierungen der Mitgliedsländer am Abend erzielten. Ziel ist es, mehr Abschiebungen zu ermöglichen. Die Vereinbarung erlaubt es Mitgliedstaaten, Abschiebezentren in Drittländern einzurichten, die außerhalb der EU liegen. Über die Fortsetzung der Verhandlungen zwischen den USA und dem Iran über ein Kriegsende gibt es widersprüchliche Aussagen. Die iranische Führung hat mitgeteilt, die Gespräche seien unterbrochen, und zwar wegen Israels militärischen Vorgehens gegen die Hisbollah-Miliz im Libanon. US-Präsident Trump sagte dagegen, die Gespräche gingen zügig weiter und die Kämpfe zwischen Israel und der Hisbollah würden eingedämmt. Das Kind ist krank und wer bleibt zu Hause? In den meisten Fällen die Mutter, wie eine Auswertung der AOK zeigt. Demnach haben letztes Jahr fast 3/4 der Kinderkrankentage Frauen genommen. Am seltensten haben die Väter in Bayern das kranke Kind betreut, am häufigsten in Sachsen. Die verurteilte Rechtsextremistin Marla Svenja Liebig soll von Tschechien nach Deutschland ausgeliefert werden. Das hat das Landgericht im tschechischen Pilsen angeordnet. Liebig kann gegen die Entscheidung Beschwerde einreichen. Die Entscheidung ist damit noch nicht rechtskräftig. Jan-Henner Reitze berichtet.
12: Liebig war in Deutschland wegen Volksverhetzung, übler Nachrede und Beleidigung zu 1,5 Jahren Gefängnis verurteilt worden. Fast 3 Jahre ist dieses Urteil her. Danach ließ Liebig den persönlichen Geschlechtseintrag von männlich in weiblich ändern, worin Kritiker einen Missbrauch des Selbstbestimmungsgesetzes sehen. Zum für den vergangenen Sommer festgelegten Haftantritt im Frauengefängnis Chemnitz erschien Liebig nicht, wurde deshalb zur Fahndung ausgeschrieben und schließlich in Tschechien festgenommen.
11: In den Playoffs der Basketball-Bundesliga hat der FC Bayern auch sein zweites Halbfinalspiel gegen Bonn gewonnen mit 91-69. Zuvor hatte Bamberg Spiel 2 in Berlin mit 71-85 verloren. Und die Fußballer der Würzburger Kickers steigen in die dritte Liga auf. Nach einem 1-0 Auswärtssieg im Hinspiel gewann das Team aus der Regionalliga Bayern auch das Relegationsrückspiel zu Hause gegen Lok Leipzig mit 2-1.
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13: Mit Christian.

0: Wale. Spielspaß statt Leerstand. Im ehemaligen Kaufhof in der Nürnberger Fußgängerzone haben jetzt zwei neue Pop-Up-Stores eröffnet. Die fränkischen Traditionsunternehmen Bruder und Haber sind in der Pfannenschmiedsgasse eingezogen und präsentieren eine große Auswahl an Spielwaren. Nürnbergs Wirtschaftsreferentin Andrea Heilmeier spricht von einer Bereicherung für die Innenstadt. Parallel zur Zwischennutzung schreitet unterdessen die langfristige Entwicklung des ehemaligen Kaufhof-Areals weiter voran. Darin werden auch die angrenzenden Gebäude wie der City Point, das Zeughaus und die Mauthalle einbezogen.
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1: Herzlich willkommen im Promi Round and Round. Heute mit einem Schauspieler, Synchronsprecher und aktuell ist er auf Tour als blickveredler Autor. Das finde ich ganz, ganz spannend. Aufgewachsen ist er im Paradies. Leben am Starnberger See momentan oder auf Sylt bei Nord-Nord-Mord. Und bedauert wird er ganz oft und wurde er bei Stromberg. Er ist auch mein erster

0: Der Gast, der es mit 50 in den Playboy geschafft hat. Herzlich willkommen, Schauspieler Oliver Wnuk.
1: Herzlichen Dank, Dankeschön.
0: Boah, da steckt mal viel drin in der Anmoderation, du.
1: Ich habe ja auch 50 Jahre Zeit gehabt, ehrlich gesagt.
0: Ja, ist so. Aber aufgewachsen im Paradies ist ja schon mal ein guter Start, oder?
1: Ja, neben dem Paradies. Ich habe es erst später ins Paradies geschafft, und zwar in Konstanz am Bodensee. Und da gibt es einen Stadtteil, der nennt sich völlig zu Recht das Paradies. Und da durfte ich eine Zeit lang leben. Habe mich dann aber wie Adam damals für die Sünde entschieden und bin ins räudige München gezogen.
0: Ja, das ist okay. Wo einen halt das Leben so manchmal hintreibt. Es ist so manchmal so. Wir lassen uns treiben, und zwar mit einem Rädchen. Da hat unsere Sendung unseren Namen her, nämlich ein zufällig drehendes Rädchen. Und das will ich gleich mal mit dir losdrehen. Heute mit Oliver Wnuk. Wo treibt's uns denn hin als erste Kategorie? Es geht um einen Flashback. Wer hätte gedacht, dass dieser Moment in deinem Leben dein Leben so verändert? Denkst du spontan an einen, was ich in meiner Recherche gefunden haben könnte?
1: Was mein Leben verändert hat, also natürlich denke ich da sofort klassischer und klischeeweise an meine Kinder, ist ja klar. Aber beruflich... Aufnahme auf der Schauspielschule auf jeden Fall.
0: Lass dich überraschen, ich gehe noch ein Stück zurück und würde dich gerne mal fragen an dieser Stelle, möchtest du dich einfach jetzt mal hier ganz offiziell bei Christian und Thorsten bedanken, die dich in deiner Schulzeit in den Mülleimer gesteckt haben und damit was Tolles initiiert haben?
1: Ja, ich war damals eher so der Klassenclown, beziehungsweise war relativ schnell klar, dass ich nicht über körperliche Ertüchtigung oder bestialische Intelligenz punkten werden könnte. Und deswegen habe ich mir die Position des Gemobbten ausgesucht, fand das aber gar nicht so wahnsinnig schlimm, sondern dachte, das so ein bisschen wie so eine Art Dienstleistung. Also ich fand das irgendwie ganz gut, meinen Klassenkollegen was zum Lachen zu geben. Und es hat halt manchmal vielleicht auch im Mülleimer auf dem Klassentisch masochistischerweise geendet. Und damals kam dann irgendwie ein Lehrer rein und suchte Leute für die Theater AG. Und Christian und Thorsten schrien, der Olli macht's. Ich hatte aber gar keine Lust und habe mich aber nicht mehr getraut, zu mir und zu meinen Werten zu stehen. Und bin da hingegangen. Und glücklicherweise bin ich da hingegangen, weil das hat mir ganz gut gefallen. Und ich konnte sozusagen den Klassenclown dann auf nicht mehr in der Klasse spielen, sondern auf irgendeiner Bühne.
0: Wie die Wege des Lebens so manchmal spielen, und dann ist eigentlich so eine quasi fast schon, also ich meine, wenn du selber sagst, Mobbing als Dienstleistung, so habe ich es noch nie gesehen, ehrlich gesagt. Aber in dem Fall eigentlich ja mal wirklich, wirklich gut gelandet. Du hast deinen Eltern dann
1: irgendwann... Das mache ich aber seitdem mein Leben lang. Also in meinen Rollen Stromberg, Nord-Nord-Mord oder in den bekannteren Sachen mache ich Mobbing, gemobbt werden als Dienstleistung, setze ich ja monetär um. Man muss wissen, wo seine Leidenschaften und sein Können liegt.
0: Christian und Thorsten, Wahnsinn, danke fürs Entdecken dieser doch sehr speziellen Neigung. Aber du hast ja dann auch tatsächlich so daraus entstehend, langsam aber sicher, wir machen einen Zeitsprung, mit 15, da warst du wahrscheinlich schon einen Ticken älter, deinen Eltern unterbreitet, also ich werd Schauspieler, und sehr rebellisch. Wie haben deine Eltern darauf erstmal reagiert?
1: Ja, also Nachkriegsgeneration, auch teilweise aus schwierigen sozialen und wirtschaftlichen Verhältnissen stammend, Flüchtlinge auch auf eine gewisse Weise, natürlich sehr verbunden mit dem Wert Sicherheit, monetärer Sicherheit. Und dann war das jetzt vielleicht nicht unbedingt die Choisie-Privileg, also das nicht das, wie sagt man das, dass der Wunsch sozusagen der Eltern irgendwie, dass der Schauspieler wird und so einen unsicheren Beruf geht. Und diese Rebellion oder dieser Kampf gegen den Erwartungshorizont meiner Eltern war tatsächlich gar nicht so unanstrengend.
0: Das kann ich mir vorstellen. Du hast es aber eigentlich in dir gespürt, du hast gesagt, also das ist es, das wird's werden? Wusstest du das schon sehr früh? Ich finde das beneidenswert schon fast, wenn man frühzeitig weiß, was man werden will. Ich glaube, das ist da krank, die heutige Gen Z, vielleicht auch aufgrund der Vielfalt dran, zu wissen, was man will.
1: Ja, das wollte ich sagen, weil ich glaube, dass es mir deswegen so einfach gefallen ist, weil ich, weil die Alternativlosigkeit im Raum stand. Ich kann nur froh sein, dass es damals nicht die sozialen Medien gab und diese Qual der

0: Zahlen und dieses FOMO, dieses Fear of Missing Out, was entsteht, weil man nicht weiß, ob es nicht an der nächsten Ecke noch was Besseres gibt. Was heißt in der nächsten Ecke? Im nächsten Slide, im nächsten Algorithmus.
1: Klar, beim nächsten Wischen. Ja.
0: Beim nächsten Wischen. Und bei mir gab es tatsächlich, da gab es halt, beziehungsweise in meiner Welt dort im Paradies, da gab es halt nur, bist du rechts oder links? Bist du schwul oder heterosexuell? Bist du Popper oder Rocker? Magst du Acid Jazz oder Kuschelrock? Und da gab es nicht viel dazwischen. Und heute gibt es 174 Geschlechter und oder Geschlechtsidentitäten und ganze Menge von allem. Und ja, da braucht man schon einen sehr stabilen Selbstwert, den ich damals nicht unbedingt hatte. Und deswegen sah ich auch so aus wie auf dem Bild, weil ich mir durch Verkleidung und durch einen schweren Mantel, einen schlecht gefärbten Haaren, ich sehe auch ein bisschen Kajalstift und einen Künstlerschal, im Grunde genommen das selber manifestieren musste, was mein innerer Traum war. Also da mir das selbst zu bestätigen, weil ich es mir wahrscheinlich selber nicht so wirklich geglaubt habe.
1: Da haben wir beide so, du gerade 50 geworden, ich deutlich über 50. Die Gnade der frühen Geburt kann man auch schon fast sagen, in dem Fall, weil wir eben uns nicht entscheiden müssen. Kannst du so ein bisschen als Papa auch, du hast es gerade erwähnt, kannst du ein bisschen als Papa auch verstehen, warum deine Eltern so gehandelt haben? Oder würdest du als Papa jetzt auch so, merkst du, also so ticken, handle ich auch danach so eher Thema Sicherheit oder eher Thema nahe an den eigenen Potenzialen was machen, am Interesse, an der Neugier?
0: Ich darf gar nicht so viel erzählen, weil sonst kauft nämlich niemand mehr mein Buch.
1: Wo eigentlich
0: alles drinsteht.
1: So ein kleiner Teaser ist erlaubt.
0: Ja, also natürlich will ich, dass sie nah an ihrem Potenzial arbeiten, weil ich glaube, gerade in einer KI-gesteuerten, wir sind noch nicht ganz so weit, aber in einer KI-gesteuerten Zukunft ist unsere Überlebenschance, ganz theatral gesagt, als Spezie, liegt eigentlich in unserer Intuition, in unserem menschlichen, in dem nicht ersetzbaren, in dem nicht austauschbaren, zumindest nicht so offensichtlichen. Und das ist dann da, wenn ich weiß, was meine Werte sind, wenn ich nach Prinzipien lebe und wenn ich mich nicht so desorientieren lasse von der Lautstärke draußen, sondern mich in Klarheit führe. Das ist jetzt erstmal stoizistisch das, was ich meinen Kindern und mir selbst, da bin ich immer noch dran oder lerne es eigentlich erst seit neuestem, dass ich das denen wünschen würde. Und was das Berufliche angeht, das ist vollkommen irrelevant, was ich denke, weil ich entscheide ja nur aus meinem, genauso wie meine Eltern damals, aus meinem Erfahrungs- und Wissenshorizont. Wer bin ich denn zu wissen, was gut für mich oder meine Kinder, für meine Kinder ist? Ich entscheide doch immer nur aus meiner Perspektive. Und die ist bestimmt beschränkt.
1: Du arbeitest mit Kindern gerade in der Mentorenstiftung der Königin Silvia von Schweden, der Königlichen, der Royalen. Und ich finde das total spannend, weil diese Identitätskrisen, die du ja selber beschrieben hast, da kannst du jetzt in diesem Projekt arbeiten mit den Kids. Und ich finde das ein spannendes Projekt. Erzähl uns bitte ganz kurz davon, was da dahinter steckt, wo du gerade dran bist mit den Jugendlichen.
0: Also wie du schon richtig gesagt hast, ich arbeite für die Mentorstiftung Ihrer Majestät seit geraumer Zeit als Botschafter, weil die sitzt nämlich auf der Insel Mainau, die wiederum bei Konstanz ist, und ich mit der gräflichen Familie befreundet bin, die wiederum mit der Königin verwandt sind, und deswegen kam da diese Verbindung. Und immer wenn die in den letzten Jahren, wenn die Königin da ist, dann moderiere ich oder treffe sie, und dadurch entstand auch die Idee, dass ich mit der Bodensee-Philharmonie, mit der ich mehrere Weihnachtskonzerte gegeben habe, zusammen und mit meiner alten Schule, die auch dieses Jahr 50 wird, sozusagen ein Projekt mache. Und ich habe dort Kurse gemacht, Workshops zum Thema Sein und Schein. Wer bin ich? Wer möchte ich sein? Wie wirke ich? Habe da ein Ensemble zusammengestellt von derzeitig 11 Jugendlichen, die ich mit einer Theaterpädagogin, einer alten Freundin aus Schultheaterzeiten und meiner Assistentin begleite. Wir gucken, was sind eure Themen, was sind eure Probleme, eure Sehnsüchte, wo wollt ihr hin, was sind eure Werte? Wir machen ganz viel Wertearbeit. Und daraus habe ich ein Theaterstück oder ein nicht Theaterstück, aber einen Abend geschrieben und zusammen mit den Jugendlichen kreiert, der im Oktober unter den Augen Ihrer Majestät in Konstanz zur Aufführung kommen wird.
1: Boah, also ich glaube, da ist eine gewisse Aufregung, wahrscheinlich bei dir eher so eine positive Aufregung, bei den Kindern sicherlich auch eine Geschichte, wo man sagt, oh Gott, also die Königin kommt.
0: Ja, das interessiert die nicht so. Die Jugendlichen ticken, glaube ich, anders. Ja, die sind auch nicht wirklich aufgeregt. Die sind auch viel zu zugeballert durch dieses reaktionäre Bildungssystem. Und

0: und sind eigentlich eher dabei, überhaupt noch Luft zu kriegen unter diesem ganzen, wir müssen fürs Abi lernen, wir müssen mit unserer Pubertät, das sind alles Jugendliche zwischen 14 und 18, das heißt also in der schwierigsten Phase der Jugendlichkeit, wo das Hirn eigentlich dauerhaft, der präfrontale Kortex dauerhaft irgendwie auf Umbau gestellt ist. Und die haben mit so vielem Zeugs in ihrem Hier und Jetzt zu kämpfen, dass sie eigentlich über solche Sachen wie Königinnen und irgendwann mal Aufführung groß gar keine Zeit haben nachzudenken.
1: Hast du festgestellt in der Geschwister-Scholl-Schule, mit der du das machst, deine alte Schule, hast du festgestellt, dass sich prinzipiell von der Grundlage her eigentlich die Themen der Jugendlichen, die Probleme in der Pubertät eigentlich nicht geändert haben, bloß vielleicht verstärkt oder fokussiert?
0: Ich habe schon das Gefühl, durch auch wahrscheinlich, ich bin da kein Sozialwissenschaftler oder Therapeut, aber ich habe tendenziell das Gefühl, das mag mich auch täuschen, dass die Pandemie doch ihr ein großes Pfund dazu getan hat, irgendwie das Bedürfnis der Jugendlichen zu wecken, sich mehr rauswinden zu müssen aus dem aktuellen Beballere, was sie von sozialen Medien, Schule, Erwartungshaltung der Eltern. Und ich habe eher das Gefühl, dass die mehr Taktiken und Vermeidungsstrategien entwickeln, um durch diesen Dschungel durchzukommen, als wir früher.
1: Ja.
0: Ich glaube, wir mussten
1: Schutzmechanismen. Ja.
0: Schutzmechanismen. Wir sind natürlich anders aufgewachsen, glaube ich. Also unsere Generation hatte andere Themen, aber ich weiß nicht, welche besser sind. Wir wurden ja aufgewachsen. Also wir sind ja erzogen worden, wahrscheinlich unsere Generation, durch Liebe, durch Arbeit. Du musst erstmal jemand sein, hier etwas schaffen, etwas hinkriegen, um ein angesehenes Mitglied der Gesellschaft zu werden. Wir hatten U-Boot-Eltern, wir sind halt nach Hause gekommen und wir wurden eigentlich unserem Schicksal selbst überlassen. Hauptsache, wir waren um 18 Uhr wieder pünktlich zum Abendessen da. Und heute haben wir halt,
1: ja.
0: Genau, und heute gibt's halt Helikoptereltern, die irgendwie die totale Überwachung, den GPS-Tracker in den Hintern schieben und bei den Hausaufgaben helfen und alles Mögliche. Wir werden in 20 Jahren werden wir uns von den Therapeuten sagen lassen und von den Historikern, was die bessere Methode war, aufzuwachsen.
1: Irgendwo zwischen U-Boot-Eltern und ich habe gehört, die Steigerung heißt jetzt sogar noch Rasenmäher-Eltern. Das sind die nicht nur umkreisen ihre Kinder ständig, sondern alles aus dem Weg mähen, was irgendwie zu Problemen führen könnte. Also spannendes Thema und wir werden es noch vertiefen. Jetzt allerdings drehen wir nochmal und schon mal wieder am Rad mit einem spannenden Gast heute. Vielfältig, Oliver Nuck heute bei mir. Zitat mal anders herum. Ich habe mir Zitate aus deinen aktuellen Filmprojekten, vielleicht auch schon vergangenen Filmprojekten, rausgesucht. Aber ich werde sie dir zuspielen und vorspielen als kleiner Schauspieler. Du müsstest mir eine Stimmung geben und deine Aufgabe ist es, aus meinem Schauspiel dein Projekt herauszufinden. Magst du mir eine Kategorie geben, also so verliebt, wütend,
0: ja,
1: also
0: irgendeine Stimmung? Meine Grundstimmung, Melancholie.
1: Melancholie.
0: Vor allem seit ich 50 bin.
1: Also melancholisch, meine Damen und Herren, Zitat mal andersrum. Aus welchen deiner Filme stammt Folgendes? Also, ja, ich darf schon noch austrinken, oder? Ja, vergiss es, ist vorbei.
0: Ja, das ist nicht so lange her. Das ist, nee, warte mal.
1: Nicht zweifeln.
0: Nee, weil du gesagt hast, das sind, glaube ich, zwei Sätze, die nicht zusammengehören. Ich glaube, die waren nicht genau hintereinander. Da ist ein bisschen was dazwischen.
1: Ja, richtig.
0: Genau. Nee, das ist deswegen aber nur, weil die halt im Trailer war. Kommt aus dem neuen Stromberg-Film. Stromberg, alles wie immer.
1: Hui, ja.
0: Siehst du, schon fast vergessen.
1: Macht ja nichts. Ist ja gut, so Sachen, ne, freimachen für Neues, aber ist aus dem neuen Stromberg-Film. Du hast ja mal gesagt, also gerade zusammen eben mit Bjarne Mädel, mit Christoph Maria Herbst, das war auch so eine echte nochmal Schauspielschule on top für dich quasi, diese langen Dreharbeiten zusammen, da konnte man viel über Timing lernen und so weiter und kann man wahrscheinlich auch noch weiterhin, immer in der Zusammenarbeit.
0: Also die Schauspielschule, was Timing und Komik angeht, das betrifft jetzt eher die ersteren Staffeln, weil ich da von Christoph Maria tatsächlich viel lernen konnte, viel mir abgucken konnte, den ich schon vorher kannte, weil wir lange Zeit in der gleichen Agentur waren, über 20 Jahre. Und Ja, und das ist natürlich ein Geschenk mit so einem

0: Ensemble, aber vor allem mit so einem Regisseur, der wirklich so, der außer wenigen Ausnahmen fast alles gemacht hat bei Stromberg, Arne Feldhusen, der quälend genau guckt, quälend unzufrieden ist mit dem, was man macht, auch einen quälenden Ton manchmal hat gegenüber einem, aber alles im Sinne des Projekts und alles im Sinne der Szene, ja, konstruktiv, auf den Selbstwert manchmal destruktiv einwirkend, aber am Ende, also es ist alles wirklich eine harte Arbeit und es ist alles andere als purer Spaß. Es ist schon, es fordert einen schon extrem heraus, das zu spielen, was man vielleicht nicht glaubt, wenn man sieht, weil es dann doch relativ leicht und spontan ausschaut. Aber dadurch, dass so viele Leute im Bild sind und so wenig Schnitte gemacht werden und versucht wird, mit einer Kamera Mockumentary-mäßig zu drehen, muss alles sehr, sehr genau sitzen. Und wenn ein Statist, ein Komparse irgendwie aus Versehen falsch guckt, dann muss man halt alles nochmal machen.
1: Stromberg, darfst du verraten? Geht's weiter? Wir würden uns das alles wünschen, natürlich.
0: Ich glaube, ich bin der Letzte, der es erfährt, aber der Vorletzte. Okay. Wenn, dann muss es relativ bald geschehen, weil wir wollen jetzt nicht im Rollator da auftauchen.
1: Dauert noch ein bisschen. Du bist 50. Mann, also ich muss dich aber dran erinnern.
0: Die anderen sind ja so. Die anderen sind
1: ja
0: so.
1: Richtig, richtig. Es geht ja um die
0: Nein, es geht ja um die anderen. Es geht immer nur um die anderen.
1: Ist ja klar, natürlich.
0: Ich geht's natürlich nicht.
1: Nein,
0: ich bin
1: ich bin
0: der Zivi im Ensemble sozusagen.
1: Gib mir doch noch eine Stimmung. Zivi, Zivi-Stimmung, komm.
0: Erotisch.
1: Erotisch. Moin, ich wohne jetzt hier. Ja, ich bin ihr Verlobter. Was denn? Verlobung kann man doch wieder auflösen. Kündigen, Hass, kündigen, verstehe. Mensch.
0: Ja, stimmt. Das kommt aus irgendeinem Nord-Nord-Mord, wo ich bei Ina vor der Tür stehe und in ihre neue Wohnung angucken will. Aber frag mich nicht, aus welchem Film.
1: Ja, ich kann es dir sagen. Das wusste ich nicht. Sievers und der letzte Tango. ZDF-Mediathek. Ah, ja. ZDF-Mediathek, wenn ihr das übrigens wissen wollt, also sonst ein Projekt einfach mal. Immer gute Idee, einfach in die Mediathek gehen, Oliver Vnuk eingeben und oder mal auf Insta gucken, wo wir schon so über die sozialen Medien schimpfen. So ein bisschen sind wir auch da, müssen wir auch so ein bisschen drauf sein. Da wisst ihr alles Aktuelle. Du bist Nord-Nord-Mord, bist du auch sozusagen, ja, Stammbesetzung?
0: Die Urbesetzung sozusagen schon. Sogar.
1: Krass. Ja. Lang schon dabei.
0: 17 Jahre.
1: Geht man mit irgendwelchen Kommentaren, die ja auch schon wieder in diese sozialen Netzwerke, darf ich das jetzt sagen, gekotzt werden? Geht man mit 50 da entspannter um?
0: Nee, tatsächlich
1: bleibt,
0: nicht.
1: Bleibt, oder?
0: Ja. Nein, es bleibt nicht, es wird sogar mehr, weil die Verzweiflung über dieses Unglück der Menschen größer wird. Also worauf du ja konkret ansprichst, ist, dass meine Rolle des Hinnerk Feldmanns, die ich schon so lange spiele, polarisiert. Und die polarisiert eigentlich von Anfang an. Und die wird auch nicht, also alle meine Rollen polarisieren, weil ich finde ja nichts langweiliger als, ich meine, dann kann man ja auch rausgehen und ins Leben gehen. Das ist ja hundslangweilig, wenn ich jetzt irgendwelche Kommissare sehe, die sagen, wo waren sie gestern Abend, bla bla bla bla bla bla. Es braucht einen Gegenpol. Und glücklicherweise darf ich diesen Gegenpol spielen, weil ich es kann. Und weil er das mir zutraut und weil ich Spaß dran habe, weil ich mich sonst, wie Markus ja sagen würde, gesagt hat, wahnsinnig langweilen würde.
1: Ich danke dir total herzlich, dass du da bist, dass du da warst und dass du da sein wirst.
0: Vielen Dank.
1: Leute, guckt euch das Buch an, guckt euch die Show an, guckt euch alle Projekte an. Ich freue mich riesig, dass du da bist und da warst. Oliver Vnuk, vielen Dank.
0: Herzlichen Dank. Das Promi-Round.

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2: Ich bin Moritz Einzel. Mit der Bahn pünktlich ans Ziel zu kommen, gelingt bekanntlich oft auch mal nicht. Im Mai hat sich die Pünktlichkeit der Fernzüge auf niedrigem Niveau stabilisiert. Nach internen Unternehmensdaten, die der Süddeutschen Zeitung vorliegen, erreichten 61,3% der ICE- und Intercity-Züge ihr Ziel pünktlich. Damit lag die Quote zwar unter den Werten der beiden Vormonate, blieb aber oberhalb der Marke von 60%. Und diese Schwelle war gerade letztes Jahr mehrfach unterschritten worden. Kommt die BAföG-Erhöhung nun oder kommt sie nicht? Das Thema hatte ja in den letzten Tagen für Streit in den Regierungsfraktionen gesorgt. Die BAföG-Reform stehe unter einem Finanzierungsvorbehalt, sagte jetzt Regierungssprecher Cornelius. Zuletzt hatte Forschungsministerin Bär die Reform in Frage gestellt und dadurch für Empörung bei der SPD gesorgt. Die Zahl der Asylanträge in Deutschland geht weiter zurück. Im Mai wurden bundesweit gut 5.500 Asylerstanträge gestellt, so wenige wie seit dem Corona-Jahr 2020 nicht mehr. Bundesinnenminister Dobrindt sieht darin einen Erfolg der aktuellen Flüchtlingspolitik. Zoe Tassovali berichtet.

0: Entwicklung zeichnet sich schon länger ab. Bereits im April wurden deutlich weniger Asylanträge gestellt als ein Jahr zuvor. Ganz unumstritten ist die aktuelle Bewertung aber nicht. Migrationsforscher verweisen darauf, dass der Rückgang auch mit der Lage in wichtigen Herkunfts- und Transitländern zusammenhängen könnte, etwa in Syrien, dem Iran oder der Türkei. Dobrindt hält dagegen und spricht von einer fortgesetzten Migrationswende.
1: Die AfD in Niedersachsen darf vorerst stärker vom Landesverfassungsschutz beobachtet werden. Dagegen hatte sich die Partei mit einem Eilantrag gewehrt. Der wurde jetzt aber vom Verwaltungsgericht Hannover abgelehnt. Der Verfassungsschutz hatte die AfD in Niedersachsen zum Beobachtungsobjekt von erheblicher Bedeutung hochgestuft. Sportikone Serena Williams hat rund 4 Jahre nach ihrem Rücktritt ihr Comeback im Profitennis angekündigt. Die 23-malige Grand-Slam-Siegerin aus den USA erhält für das WTA-Turnier nächste Woche in London eine Wildcard und tritt im Doppel an. Serena Williams ist mittlerweile 44 Jahre alt.
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3: mit Christian Wahle. Mehr Fahrzeuge, Besucher, die früher anreisten als sonst und gesperrte Zufahrtsstraßen. Diese Faktoren hatten im vergangenen Jahr zum Start von Rock im Park zu einem Verkehrschaos in Nürnberg geführt. Am kommenden Wochenende findet die 31. Ausgabe des XXL-Festivals statt. Damit der Anreisetag am Donnerstag diesmal besser verläuft, haben Stadt, Polizei und Veranstalter gemeinsam an einigen Schrauben gedreht. Laut Ordnungsamtsvize Robert Pollack wurden vom Veranstalter 2 Maßnahmen ergriffen.
4: Er wird die Zufahrtswege noch deutlicher ausschildern und er will erstmalig eine neue App zum Einsatz bringen, die die Anfahrt besser zu freien Parkplätzen steuert. Von Seiten der Stadt werden wir die Ampeln früher schalten und wir haben darauf gedrängt, dass das ÖPNV-Ticket bereits im Rock im Park-Ticket enthalten ist und es wird auch vom Veranstalter entsprechend beworben.
3: Und um die Anwohner zu entlasten, werden Ordner Festivalbesucher, die in Wohngebiete einfahren wollen, abweisen.

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1: Als Teenager hat es der Schotte John Davidson in Verflucht normal nicht leicht. Das Tourette-Syndrom mit seinen für ihn unkontrollierbaren Äußerungen macht ihn zum Außenseiter. Die an Krebs leidende Dottie, Mutter eines Schulfreunds, hat dafür aber volles Verständnis.
2: Dottie stirbt an Krebs!
3: Entschuldige, Dottie.
2: Na, ficken!
3: Entschuldigt bitte.
4: Gut, John. Wenn du auf der Straße bist und da Leute sind, die dich nicht kennen, dann bitte entschuldige dich bei ihnen, wenn du willst. Aber in diesem Haus, wo wir wissen, dass du nichts dafür kannst, wo wir wissen, dass du es nicht absichtlich tust, du musst dich hier niemals entschuldigen.
3: Ja, okay. Danke.
1: Dottie kümmert sich um John wie um ihren eigenen Sohn. Sie wird zu seiner wichtigsten Bezugsperson und besorgt ihm einen Termin beim Hausmeister des Gemeindezentrums.
5: Kommen wir jetzt zum wichtigsten Teil des Bewerbungsgesprächs, John.
6: Arschwecken!
5: Bist du zuverlässig?
3: Ja, ich komme immer früh. Immer. Ich muss früh sein.
5: Bist du geschickt?
3: Ich war gut in der Schule. Ich bin ein fauler Sack.
5: Du hast nichts gegen harte Arbeit?
3: Nein, wenn ich konzentriert auf einen Job oder ein Projekt bin, dann ich denke, dass mir das eher hilft.
1: Im Lauf der Jahre wird John zu einem wichtigen Botschafter für Tourette. Und dafür soll er 2019 von der Queen eine Auszeichnung erhalten. Er will eigentlich nicht, aber Dottie überredet ihn.
4: John!
3: Ich werde mich blamieren, Dottie. Ich werde was Schlimmes sagen.
4: Glaub mir, du kannst nicht sagen, was sie nicht schon mal gehört hat. Du bist heute hier, weil du es verdient hast, kapiert? Du verdienst diesen Titel. Nicht weniger als jeder andere in diesem noblen Schuppen. Los jetzt!
2: Fuck the Queen!
3: Entschuldigung allerseits, Entschuldigung. Entschuldigung, Majestät.
1: Die wahre Geschichte hat Lang lebe nett Divine-Regisseur Kirk Jones toll umgesetzt. Verflucht normal ist witzig, berührend und liebenswert. Und im Abspann erfährt man mehr über den echten John Davidson. Stefan Grundler, 98,6 Charivari, Kinoredaktion.

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7: Ich bin Moritz Einzel. Mit der Bahn pünktlich ans Ziel zu kommen, gelingt bekanntlich oft auch mal nicht. Im Mai hat sich die Pünktlichkeit der Fernzüge auf niedrigem Niveau stabilisiert. Nach internen Unternehmensdaten, die der Süddeutschen Zeitung vorliegen, erreichten 61,3% der ICE- und Intercity-Züge ihr Ziel pünktlich. Damit lag die Quote zwar unter den Werten der beiden Vormonate, blieb aber oberhalb der Marke von 60%. Und diese Schwelle war gerade letztes Jahr mehrfach unterschritten worden. Kommt die BAföG-Erhöhung nun oder kommt sie nicht? Das Thema hatte ja in den letzten Tagen für Streit in den Regierungsfraktionen gesorgt. Die BAföG-Reform stehe unter einem Finanzierungsvorbehalt, sagte jetzt Regierungssprecher Cornelius. Zuletzt hatte Forschungsministerin Bär die Reform in Frage gestellt und dadurch für Empörung bei der SPD gesorgt. Die Zahl der Asylanträge in Deutschland geht weiter zurück. Im Mai wurden bundesweit gut 5.500 Asylerstanträge gestellt, so wenige wie seit dem Corona-Jahr 2020 nicht mehr. Bundesinnenminister Dobrindt sieht darin einen Erfolg der aktuellen Flüchtlingspolitik. Zoe Tassovali berichtet.
8: Die Entwicklung zeichnet sich schon

0: Länger ab. Bereits im April wurden deutlich weniger Asylanträge gestellt als ein Jahr zuvor. Ganz unumstritten ist die aktuelle Bewertung aber nicht. Migrationsforscher verweisen darauf, dass der Rückgang auch mit der Lage in wichtigen Herkunfts- und Transitländern zusammenhängen könnte, etwa in Syrien, dem Iran oder der Türkei. Dobrindt hält dagegen und spricht von einer fortgesetzten Migrationswende.
1: Die AfD in Niedersachsen darf vorerst stärker vom Landesverfassungsschutz beobachtet werden. Dagegen hatte sich die Partei mit einem Eilantrag gewehrt. Der wurde jetzt aber vom Verwaltungsgericht Hannover abgelehnt. Der Verfassungsschutz hatte die AfD in Niedersachsen zum Beobachtungsobjekt von erheblicher Bedeutung hochgestuft. Sportikone Serena Williams hat rund 4 Jahre nach ihrem Rücktritt ihr Comeback im Profitennis angekündigt. Die 23-malige Grand-Slam-Siegerin aus den USA erhält für das WTA-Turnier nächste Woche in London eine Wildcard und tritt im Doppel an. Serena Williams ist mittlerweile 44 Jahre alt.
2: Jetzt das Wichtigste aus Franken
3: mit Christian Wahle. War es ein antisemitischer Übergriff? Die Erlanger Kripo ermittelt jetzt gegen 3 unbekannte Männer. Sie sollen am frühen Sonntagmorgen am Martin-Luther-Platz auf einen 41-Jährigen eingeschlagen haben. Weil der Mann eine Halskette mit Davidstern trug, prüfen die Beamten auch ein religiöses Motiv. Ein Straßenreiniger hatte den Angriff beobachtet und die Polizei gerufen. Als die Beamten eintrafen, hatten sich die 3 mutmaßlichen Angreifer bereits aus dem Staub gemacht. Das Opfer kam mit leichten Verletzungen in ein Krankenhaus. Die Kriminalpolizei Erlangen bittet, Zeugen sich zu melden.
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1: Ich bin Moritz Einzel. Die Europäische Union verschärft weiter ihre Migrationspolitik. Vertreter von Europaparlament und Mitgliedstaaten haben beschlossen, sogenannte Rückkehrzentren in Drittstaaten zu ermöglichen. Dadurch soll es mehr Abschiebungen geben. In diese Zentren außerhalb der EU sollen abgelehnte Asylbewerber kommen, die nicht in ihre Herkunftsländer zurückgebracht werden können. Der Nahe Osten bleibt ein Pulverfass. Im Kampf zwischen Israel und der Hisbollah-Miliz im Libanon haben die Zeichen zuletzt auf Eskalation gestanden. Entwicklungsministerin Alabali Radovan musste sogar eine Reise nach Beirut abbrechen. Im ZDF sagte die SPD-Politikerin:
2: Ich bedauere das sehr, aber die Sicherheits-